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1: Um 3 Uhr mit Katja Kindermann. Die Deutsche Bahn bietet das Familienticket ab 1. November offenbar dauerhaft an. Entsprechend äußerte sich Bahnchefin Paller in der Bild am Sonntag. Aus der Nachrichtenredaktion Ulrike Ufer.
2: Die deutschlandweite Hin- und Rückfahrt für eine Familie kostet demnach knapp 100 Euro inklusive ICE-Reservierung. Der Konzern habe sich entschieden, das zunächst zeitweise für die Sommerferien eingeführte Ticket dauerhaft ins Sortiment zu nehmen. Die Bahn habe in den Ferien 100.000 Familien mehr als im vergangenen Jahr an Bord begrüßen können, so Paller. Der Verkauf beginne am 26. Oktober. Mit Blick auf die Pünktlichkeit der Bahn warnte Paller jedoch vor zu großen Erwartungen.
1: Die sogenannte Brandmauer der CDU zur AfD bekommt Risse. Der hessische Ministerpräsident Rhein fordert jetzt, die AfD bei der Besetzung von Ausschussvorsitzenden im Bundestag nicht länger zu blockieren. Aus der Nachrichtenredaktion Georg Wolf.
3: Dem Magazin Stern sagte der CDU-Politiker, die AfD sei gewählt und so solle man auch mit ihr umgehen. Konkret meint Rhein, die AfD sollte im Bundestag Ausschussvorsitze übernehmen können, so wie es in Hessen und anderen Ländern üblich sei. Im Bundestag hat die AfD zwar das Vorschlagsrecht für mehrere Ausschüsse, ihre Kandidaten fallen bei den Wahlen aber regelmäßig durch. Mit seinem Vorstoß stellt sich Rhein gegen den Kurs von CDU-Chef Merz. Der hält bislang eisern am strikten Abgrenzungskurs zur AfD fest.
1: In München geht heute das 191. Oktoberfest zu Ende. Mit Spannung wird erwartet, ob es für einen neuen Besucherrekord reicht. Denn zur Wiesnhalbzeit hatten in diesem Jahr bereits 3,8 Millionen Menschen das Volksfest besucht. Die deutsche Fußballnationalmannschaft der Männer spielt heute Abend in der Nations League gegen Griechenland. Das Hinspiel vor einer Woche hatte die DFB 11 verloren. Thomas Kunze in Thessaloniki erzählt, was Bundestrainer Klopp von der heutigen Partie erwartet.
4: Erstens natürlich die Vollendung des Personaltests innerhalb dieses 44-Mann-Kaders und zweitens auch ein ordentliches Ergebnis verbunden mit einer guten Leistung, damit in dieser Nations League-Gruppe nicht schon nach dem ersten Block alle Züge abgefahren sind. Und Punkt zwei ist eben das große Personalpuzzle. Da wird wohl ein neuer Keeper zwischen den Pfosten stehen, Atubolo oder Damen, die Außenverteidiger Raum und Baku aus Leipzig dürften links wie rechts vielleicht auch eine Chance bekommen. Dann haben wir da noch Finn Jeltsch in der Innenverteidigung. Und ich glaube, der Bundestrainer und sein Trainerteam, die ziehen dieses Casting auch knallhart durch und werden gegen Griechenland wieder eine ziemlich umgestellte Mannschaft aufstellen.
1: Das waren die Nachrichten. Das Wetter in Deutschland. Gebietsweise Nebel, in Nordseenähe vereinzelt Schauer. Tiefstwerte 15 bis 2 Grad. Am Tag bewölkt, im Nordwesten und Südwesten etwas Regen. Höchstens 17 Grad in Lübeck bis 24 Grad im Breisgau. Am Montag oft freundlich, im Norden bewölkt, an den Alpen Schauer 17 bis 25 Grad. Die Zeit? Es ist jetzt 3.03 Uhr.
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1: Um 4 Uhr mit Katja Kindermann. Die Deutsche Bahn bietet das Familienticket ab 1. November offenbar dauerhaft an. Entsprechend äußerte sich Bahnchefin Paller in der Welt am Sonntag. Aus der Nachrichtenredaktion Ulrike Ufer.
2: Die deutschlandweite Hin- und Rückfahrt für eine Familie kostet demnach knapp 100 Euro inklusive ICE-Reservierung. Der Konzern habe sich entschieden, das zunächst zeitweise für die Sommerferien eingeführte Ticket dauerhaft ins Sortiment zu nehmen. Die Bahn habe in den Ferien 100.000 Familien mehr als im vergangenen Jahr an Bord begrüßen können, so Paller. Der Verkauf beginne am 26. Oktober. Mit Blick auf die Pünktlichkeit der Bahn warnte Paller jedoch vor zu großen Erwartungen.
1: Die sogenannte Brandmauer der CDU zur AfD bekommt Risse. Der hessische Ministerpräsident Rhein fordert jetzt, die AfD bei der Besetzung von Ausschussvorsitzen im Bundestag nicht länger zu blockieren. Aus der Nachrichtenredaktion Georg Wolf.
3: Dem Magazin Stern sagte der CDU-Politiker, die AfD sei gewählt und so solle man auch mit ihr umgehen. Konkret meint Rhein, die AfD sollte im Bundestag Ausschussvorsitze übernehmen können, so wie es in Hessen und anderen Ländern üblich sei. Im Bundestag hat die AfD zwar das Vorschlagsrecht für mehrere Ausschüsse, ihre Kandidaten fallen bei den Wahlen aber regelmäßig durch. Mit seinem Vorstoß stellt sich Rhein gegen den Kurs von CDU-Chef Merz. Der hält bislang eisern am strikten Abgrenzungsverfahren zur AfD fest.
1: Die proeuropäische Partei des lettischen Ministerpräsidenten Kulbergs hat die Parlamentswahl laut Teilergebnissen überraschend deutlich gewonnen. Weit abgeschlagen folgt die populistische pro-russische Partei Lettlands zuerst. Die Wahl in dem NATO-Staat stand im Schatten des Krieges in der Ukraine und der Sorge vor einer Aggression Moskaus. Die deutsche Fußballnationalmannschaft der Männer spielt heute Abend in der Nations League gegen Griechenland. Das Hinspiel vor einer Woche hatte die DFB-Elf verloren. Thomas Kunze in Thessaloniki erzählt, was Bundestrainer Klopp von der heutigen Partie erwartet.
4: Erstens natürlich die Vollendung des Personaltests innerhalb dieses 44-Mann-Kaders und zweitens auch ein ordentliches Ergebnis verbunden mit einer guten Leistung, damit in dieser Nations League-Gruppe nicht schon nach dem ersten Block alle Züge abgefahren sind. Und Punkt 2 ist eben das große Personalpuzzle. Da wird wohl ein neuer Keeper zwischen den Pfosten stehen, Atubolo oder Damen, die Außenverteidiger Raum und Baku aus Leipzig dürften links wie rechts vielleicht auch eine Chance bekommen. Dann haben wir da noch Finn Jeltsch in der Innenverteidigung. Und ich glaube, der Bundestrainer und sein Trainerteam, die ziehen dieses Casting auch knallhart durch und werden gegen Griechenland wieder eine ziemlich umgestellte Mannschaft aufstellen.
1: Das waren die Nachrichten. Das Wetter in Deutschland. Am Tag bewölkt, im Nordwesten und Südwesten etwas Regen möglich. Höchstens 17 Grad in Lübeck bis 24 Grad im Breisgau. Am Montag oft freundlich, im Norden bewölkt, an den Alpen Schauer. 17 bis 25 Grad. Es ist jetzt 4.03 Uhr.
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1: Um 5 Uhr mit Katja Kindermann. Die Deutsche Bahn bietet das Familienticket ab 1. November offenbar dauerhaft an. Entsprechend äußerte sich Bahnchefin Paller in der Bild am Sonntag. Aus der Nachrichtenredaktion Ulrike Ufer.
2: Die deutschlandweite Hin- und Rückfahrt für eine Familie kostet demnach knapp 100 Euro inklusive ICE-Reservierung. Der Konzern habe sich entschieden, das zunächst zeitweise für die Sommerferien eingeführte Ticket dauerhaft ins Sortiment zu nehmen. Die Bahn habe in den Ferien 100.000 Familien mehr als im vergangenen Jahr an Bord begrüßen können, so Paller. Der Verkauf beginne am 26. Oktober. Mit Blick auf die Pünktlichkeit der Bahn warnte Paller jedoch vor zu großen Erwartungen.
1: Die sogenannte Brandmauer der CDU zur AfD bekommt Risse. Der hessische Ministerpräsident Rhein fordert jetzt, die AfD bei der Besetzung von Ausschussvorsitzen im Bundestag nicht länger zu blockieren. Aus der Nachrichtenredaktion Georg Wolf.
3: Dem Magazin Stern sagte der CDU-Politiker, die AfD sei gewählt und so solle man auch mit ihr umgehen. Konkret meint Rhein, die AfD sollte im Bundestag Ausschussvorsitze übernehmen können, so wie es in Hessen und anderen Ländern üblich sei. Im Bundestag hat die AfD zwar das Vorschlagsrecht für mehrere Ausschüsse, ihre Kandidaten fallen bei den Wahlen aber regelmäßig durch. Mit seinem Vorstoß stellt sich Rhein gegen den Kurs von CDU-Chef Merz. Der hält bislang eisern am strikten Abgrenzungskurs zur AfD fest.
1: Bundesumweltminister Schneider hat ein Umdenken im Umgang mit Wasser in Deutschland angemahnt. Grund ist die Trockenheit in diesem Jahr. Aus der Nachrichtenredaktion Sebastian Ottowitz.
4: Die Zeiten, in denen wir uns in Deutschland über Wasser keine Gedanken machen mussten, sind endgültig vorbei, so Schneider im Kölner Stadtanzeiger. Allein die niedrigen Pegelstände in Flüssen wie dem Rhein hatten in diesem Sommer die Binnenschifffahrt erheblich eingeschränkt. Wasser möglichst schnell abzuleiten und nasse Flächen trocken zu legen, sei Politik der letzten Jahrhunderte gewesen. Heute ist es aus Sicht des Ministers die Aufgabe, Wasser so gut wie möglich in der Landschaft zu halten.
1: Die proeuropäische Partei des lettischen Ministerpräsidenten Kullbergs hat die Parlamentswahl laut Teilergebnissen überraschend deutlich gewonnen. Weit abgeschlagen folgt die populistische pro-russische Partei Lettland zuerst. Die Wahl in dem NATO-Staat stand im Schatten des Krieges in der Ukraine und der Sorge vor einer Aggression Moskaus. Das waren die Nachrichten. Das Wetter in Deutschland. Am Tag bewölkt, im Nordwesten und Südwesten etwas Regen. Höchstens 17 Grad in Lübeck bis 24 Grad im Breisgau. Am Montag oft freundlich, im Norden bewölkt, an den Alpen Schauer. 17 bis 25 Grad. Und am Dienstag heiter bis wolkig, Richtung Norden etwas Regen. Die Temperaturen liegen dann bei 18 bis 25 Grad. Die Zeit, es ist jetzt 5.03 Uhr.
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1: Es ist 6 Uhr. Guten Morgen. Die Nachrichten des Bayerischen Rundfunks mit Julia Cortis. Die Übersicht. Hessischer Ministerpräsident wirbt für AfD-Ausschussvorsitzende. Bahn will Familienticket dauerhaft anbieten. Oktoberfest in München geht zu Ende. Das Wetter nach Nebelauflösung sonnig bei 18 bis 23 Grad. Wiesbaden. Der hessische Ministerpräsident Rhein hat sich dafür ausgesprochen, die Wahl von AfD-Kandidaten zu Vorsitzenden von Bundestagsausschüssen zu unterstützen. Dem Magazin Stern sagte der CDU-Politiker wörtlich, die Partei ist gewählt und so sollte man mit ihr auch umgehen. Rhein betonte, er wolle sich zwar klar von der AfD abgrenzen, die Partei aber nicht ausgrenzen. Bislang erhielten die von der AfD aufgestellten Kandidaten für Ausschüsse nicht die notwendigen Mehrheiten von anderen Parteien. Das Bundesverfassungsgericht sah darin keinen Grund zur Beanstandung. Berlin. Die Deutsche Bahn will das Familienticket ab November dauerhaft anbieten. Entsprechend äußerte sich Bahnchefin Paller in der Bild am Sonntag. Demnach soll eine Hin- und Rückfahrt für eine Familie im ICE knapp 100 Euro kosten, inklusive Reservierung. Der Konzern habe sich entschieden, das zunächst zeitweise für die Sommerferien eingeführte Ticket dauerhaft ins Sortiment zu nehmen. Die Bahn habe in den Ferien 100.000 Familien mehr als im vergangenen Jahr an Bord begrüßen können, so Paller. Der Verkauf soll am 26. Oktober beginnen. Mit Blick auf die Pünktlichkeit der Bahn dämpfte Paller die Erwartungen. Das Schienennetz sei über viele Jahre vernachlässigt worden. Ein Großteil der Anlagen sei zu alt, zu störanfällig und falle zu oft aus. Es sei nicht möglich, in 1 oder 2 Jahren aufzuholen, was lange versäumt wurde, betonte Paller. Brüssel. In der Europäischen Union sowie in Norwegen und der Schweiz sind in den ersten 9 Monaten dieses Jahres deutlich weniger Asylanträge gestellt worden. Das geht aus einem Bericht der EU-Kommission hervor, der der Welt am Sonntag vorliegt. Demnach sank die Zahl der Schutzanträge im Vergleich zum Vorjahreszeitraum um fast ein Viertel auf rund 453.000. Deutschland liegt als Zielland mit gut 70.000 Anträgen nur noch an dritter Stelle hinter Frankreich und Italien. Die meisten Antragsteller in Deutschland kamen aus Afghanistan, Syrien und der Türkei. Berlin. Kinderrechtsorganisationen haben vor den Gefahren der künstlichen Intelligenz für Kinder und Jugendliche gewarnt. KI sei bei vielen jungen Menschen im Alltag tief verankert, ohne dass sie sich dessen bewusst seien, heißt es in einer Studie der SOS Kinderdörfer und Terre des Hommes. Die Organisationen fordern eine bessere gesetzliche Regulierung von KI und mehr Hilfestellung, um junge Menschen vor Deepfakes, manipulativen Algorithmen und emotionaler Abhängigkeit zu schützen. Kinderschutz müsse von Anfang an Teil jeder KI-Anwendung sein, sagte der Vorstandssprecher von Terre des Hommes, Hofert. In den vergangenen Wochen waren Rufe nach einer besseren Regulierung von KI laut geworden, nachdem sich KI-Agenten selbstständig gemacht hatten. München. Heute geht in der bayerischen Landeshauptstadt das 191. Oktoberfest zu Ende. Es wird mit einem neuen Besucherrekord gerechnet. Bis inklusive Mittwoch hatten bereits 5,2 Millionen Menschen die Wiesn besucht, wie eine Auswertung von Mobilfunkdaten ergab. Das sind rund 700.000 mehr als im Vorjahr zur gleichen Zeit. Gestern war die Theresienwiese während des Reservierungswechsels für neue Besucher zeitweise geschlossen worden, um eine Überfüllung zu vermeiden. Am Mittag wird das Oktoberfest mit den traditionellen Böllerschießen offiziell beendet. Weiter gefeiert wird aber trotzdem noch bis kurz vor Mitternacht. Das Wetter in Bayern: weitgehend sonnig, gebietsweise länger neblig trüb, später von Nordwesten wolkiger und im Westen und an den Alpen vereinzelt Schauer oder Gewitter, Höchstwerte 18 bis 23 Grad. Und die weiteren Aussichten: morgen trocken und von Norden her immer sonniger, nur in Alpennähe noch Schauer oder Gewitter, zur Wochenmitte hin überall sonnig und trocken, bei unveränderten Temperaturen. Soweit die Nachrichten, es ist 5 nach 6. Der Blick auf die Straßen A3 Nürnberg Richtung Würzburg zwischen Erlangen West und Höchstadt Ost ist nach einem Unfall die rechte Spur blockiert und es herrscht schlechte Sicht durch Nebel. Und in Richtung Nürnberg zwischen Erlangen West und Erlangen Frauenaurach gibt es Behinderungen nach einem Unfall. Soweit die Verkehrsübersicht.
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2: Ein schöner guten Morgen, liebe Hörerinnen und Hörer. Herzlich willkommen am Sonntag in der Früh auf BR Heimat. Der David Zahm ist am Mikrofon und zwei Stunden mit interessanten Beiträgen inklusive Radtouren, Fledermäusen und Schlossbesichtigungen liegen vor uns. Und Musik haben wir natürlich einen ganzen Haufen. Den Anfang machen die Röner Lois Hammel mit dem Triller Schottisch.

Eins, zwei, drei, vier, so lautet der Titel vor dem Stück, das die Lohnharder Musikanten gespielt haben. Mir schaue im Heimatspiegel aufs Kalenderblatt für den 4. Oktober. Da steht erst einmal, wer heute Namenstag hat: Aurea, Theresa und Franz. Da dazu später mehr. Außerdem folgende historische Daten. Im Jahr 2025, da gibt's ein politisches Erdbeben in Tschechien. Der Rechtspopulist und Milliardär Andrej Babiš wird mit seiner ANO-Bewegung stärkste Kraft bei den Parlamentswahlen. Nach 4 Jahren in der Opposition und einer Niederlage bei der Präsidentenwahl 2023 gelingt Babiš damit ein Comeback. Im Jahr 2016 stellt die Staatsanwaltschaft Mainz die Ermittlungen gegen ZDF-Moderator Jan Böhmermann wegen dessen Schmähgedicht über den türkischen Präsidenten Recep Tayyip Erdogan ein. Eine russische Tupolev 154 wird 2001 versehentlich überm Schwarzen Meer vor einer Luftabwehrrakete der ukrainischen Streitkräfte abgeschossen und stürzt mit 78 Menschen in die See. Dabei gibt es keine Überlebenden. Dann schauen wir ins Jahr 1991. Da unterzeichnen 31 von 39 Antarktisstaaten in Madrid ein Umweltschutzprotokoll, nachdem die Antarktis mindestens 50 Jahre lang ein Naturreservat des Friedens und der Wissenschaft bleiben soll. Und schließlich noch ein Blick weit zurück in die Geschichte. 1636. Bei dem brandenburgischen Städtchen Wittstock kommt es zu einer vor die blutigsten Schlachten des Dreißigjährigen Kriegs. Eine zahlenmäßig unterlegene schwedische Armee besiegt ein kaiserlich-sächsisches Heer. Und jetzt schauen wir in den Geburtstagskalender. Da steht drin, dass der deutsch-österreichische Schauspieler Christoph Waltz 1956 auf die Welt gekommen ist. Er hat den Oscar gewonnen, genauso wie das zweite prominente Geburtstagskind. Susan Sarandon ist 1946 auf die Welt gekommen. Die amerikanische Schauspielerin wird 80. Allen unter Ihnen, liebe Hörerinnen und Hörer, die heute Wiegenfest feiern, gratuliere ich im Namen von BR Heimat herzlich. Wünsche Ihnen alles Gute und darf Ihnen ein Ständerl überreichen, nämlich den Zuckerhutmarsch. Der versüßt Ihnen hoffentlich Ihren Geburtstagsmorgen. Hier ist die Volksmusikgruppe Konrad.

0: Wenn Ihnen die Musik gerade ein wenig unheimlich vorkommen ist, dann ist das nicht verwunderlich. Das war der Schlossgeist von der Fichtelgebirgsmusik. Und im Fichtelgebirge gibt's nicht bloß Gespenster, sondern auch andere Kreaturen, denen zumindest in Horrorgeschichten oft ein schauerliches Image anhaftet. Fledermäuse. Vor allem jetzt im Frühherbst sieht man sie in der Dämmerung wieder rumflitzen. Sie fressen sich etzeller ihren Winterspeck an und flattern in die Paarungszeit. Ganz besonders wohlfühlen sollen sich die oberfränkischen Fledermäuse etzeller im Stadtwald Markt Redwitz. Da bekommen sie nämlich ein attraktives Wohnangebot. Die Försterin hängt dort einen Vogelnistkästen auf und sorgt gleichzeitig für Fledermausquartiere. Die Stadt unterstützt die Sache mit technischem Gerät und Nistkästen aus der sogenannten Piep-Mack-Aktion. Mack, M-A-K, ist die Abkürzung von Markt Redwitz. Christoph Röder hat sich dorthin gewagt. Sicherheitshalber nett im Dunkeln.
1: Los geht's!
2: Ein sonniger Vormittag im Markt Redwitzer Stadtwald. Staatsforstler in auffälliger neonorangener Waldarbeitskleidung sind hier unterwegs. Sie fällen heute allerdings keine Bäume, sondern hängen in etwa 3 Metern Höhe Nistkästen auf. Einige sind klassische Exemplare für Vögel, die meisten sind aber für Fledermäuse gedacht. Erkennbar ist das am Loch für den Einflug. Bei Vogelkästen ist es rund oder oval, bei Fledermauskästen ein Schlitz oder Spalt.
3: Wir haben einmal einen Kasten, der hat mittig so einen Spalteneinflug und einmal einer, der hat unten einen Spalteneinflug. Und das stellt das natürliche Quartier der Fledermäuse dar, wenn zum Beispiel bei den Bäumen die Rinde ein bisschen absteht, das ist dann auch wie eine Spalte, wo sie reinfliegen können.
2: So erklärt es Lisa Reibrich von der unteren Naturschutzbehörde des Wunsiedler Landratsamtes. Zumindest den Menschen. Die Meisen sehen das leider oft anders. Deswegen werden neben die olivfarbenen Fledermauskästen auch klassische hölzerne Vogelkästen gehängt. Piepmack steht drauf, ein städtisches Projekt mit der örtlichen Werkstatt der Lebenshilfe. Sie sind quasi ein Ablenkungsmanöver, sagt Revierförsterin Katharina Becker.
4: So eine Meise ist total konkurrenzstark, die quetscht sich auch in so eine kleine Spalte von dem Fledermauskasten rein. Wenn man ihr ein besseres Angebot macht, dann geht sie lieber in den Vogelkasten und lässt den Fledermauskasten in Ruhe.
2: Etwa 30 Nistkästen werden an diesem Tag aufgehängt. Insgesamt sind es Hunderte, die in den letzten Jahren überall im Landkreis Wunsiedel angebracht worden sind. Das macht sich inzwischen bemerkbar, sagt Lisa Reibrich.
3: Wir kartieren ja auch sehr engmaschig den Landkreis. Also es gibt eine große Datengrundlage, wo wir halt auch wissen, welche Fledermaustypen wo vorkommen. Und dadurch können wir gezielt auch für die Arten was machen.
2: Die Kästen sind so ausgelegt, dass sie 50 Jahre und länger halten können. Bis die Fledermäuse einen gefunden haben, dauert es meist 2 bis 5 Jahre. Ist der Kasten aber einmal besiedelt, kommen die Tiere meist jeden Sommer wieder.
3: Wir haben auch Winterquartiere, das sind eher Höhlen und Keller bei uns im Landkreis. Und Sommerquartiere sind jetzt zum Beispiel eben hier die Kästen, wo die Muttertiere mit ihren Jungtieren dann den Sommer drin verbringen. Und die wechseln auch immer mal zwischen den einzelnen Kästen hin und her.
2: Fledermäuse sind nachtaktiv und fressen Insekten. Eine der Nistkästengruppen wird deswegen nicht ganz zufällig neben einer eingezäunten Eichenanpflanzung der Staatsforsten platziert. Es ist der Versuch eines natürlichen Feindes gegen ein Insekt, das auch hier im Fichtelgebirge den Menschen zunehmend Ärger macht.
4: Der Eichenprozessionsspinner ist ein Nachtfalter und genau das steht halt auf dem Speiseplan der Fledermäuse. Und die Hoffnung ist halt, dass wir viele, viele Fledermäuse in den Stadtwald Markt Redwitz locken, um vielleicht die Population an Eichenprozessionsspinnern so ein bisschen im Zaum zu halten.
2: Sagt Försterin Katharina Becker. Stechmücken stehen übrigens auch sehr häufig auf dem Fledermausspeiseplan.
0: Um die Stechmücken dürfen sich die Fledermäuse gern auch bei mir ums Haus rumkümmern. Da hätte ich gar nichts dagegen. Um die nächste Musik kümmert sich die Familie Schöner. Sie spielt uns einen Walzer.

Die Ahlfelder Musikanten haben uns im Heimatspiegel in aller Früh ihre Version von dem Zwiefachen gespielt, der den Titel trägt »Gigerl will nicht gran«. Ja, gell, mancherorts klagen Leute vor Gericht, dass der Goggel, der Göcher, das Gigerl kräht. Und für andere ist das wiederum gar nicht schön, wenn der den Schnabel nicht auseinanderkriegt. Der Hahn denkt sich vielleicht, wie man's macht, ist verkehrt. Die Großhabersdorfer Sänger sind ganz verliebt in die Augen vor ihrem Madler, weil die sind so schwarz wie die Kersten.

0: Sie hören den Heimatspiegel auf BR Heimat und da hat die Blaskapelle Eidhausen uns gerade die Radlpolka präsentiert und bringt uns damit zum nächsten Thema. Querfeld Einrad nennt man nämlich auch den Fahrertyp, der im Fachjargon Gravelbike heißt. Und am Rand vor der nördlichen Frankenalb gibt's eine abwechslungsreiche Gravelbike-Tour durchs obere Maintal zwischen Bad Staffelstein und Bamberg. Die Route vom Kehlbachgrund ins Maintal führt über schattige Anhöhen und durch das verzweigte Fluss- und Seengebiet. Die Radwege sind fast durchgehend gut ausgebaut und beschildert. Unterwegs lädt zudem so mancher Bierkeller zur Rast ein, weil die vielen Glanbrauereien, die gehören zur fränkischen Bierkultur halt dazu. Uli Nicola nimmt uns auf dem Rad mit.
1: Okay. Am Fuße des Staffelbergs starten wir mit den Gravelbikes zu einer Rundtour durch Gottes Garten. Denn so wird die schöne Landschaft im Obermaintal oft bezeichnet. Mit dem Flusslauf zwischen den grünen Hügeln der nördlichen Frankenalb. Und zu denen strampeln wir gleich mal ein paar Höhenmeter nach oben.
2: Und Staffelstein geht es erstmal lange Zeit gar nicht steil, aber kontinuierlich bergauf. Das geht dann über Felder, teilweise auch dann durch den Wald. Irgendwann ist man dann oben und hat einen schönen Ausblick auf das Obermaintal.
1: Der Obermain-Jura ist wirklich paradiesisch zum Wandern, Radeln, Klettern und Paddeln und trotzdem gar nicht überlaufen. Das Plätschern des Kehlbachs begleitet uns ein kurzes Stück, bevor er in den Main mündet.
2: Ja, das ist eine ganz abwechslungsreiche Gegend. Unten hast du halt den Obermain, der sich so ganz wild durchs Tal schlängelt, umgeben eben von so einer Aulandschaft, viele kleine Orte, aber natürlich auch viele echt bekannte Sehenswürdigkeiten, die man von überall aus sehen kann, wie zum Beispiel Kloster Banz. Genau, und außerdem ist es auch schön zum Radfahren.
1: Vom Kehlbachgrund führt die Rundtour weiter in Richtung Bamberg. Seit der Main renaturiert wurde, haben sich viele Nebenarme, Auen und Buchten gebildet, in denen unter anderem die Beutelmeise und das Knabenkraut heimisch sind. Die Seenlandschaft hat ihren Ursprung im früheren Sand- und Kiesabbau.
3: Wir sind an den Seen, jetzt zwischen Unterbrunn und so, da kommt man vorbei und in der Flur auch zwischen Breitengüßbach und Kämmern und so. Es ist sehr schön zum Fahren, gut ausgebaut von den Radwegen, zum Teil im Schatten auch, wo sich schön fahren lässt.
1: Der Mainradweg ist gut ausgebaut und mancher fährt sogar über 500 Kilometer von der Quelle in Weißmain bis zur Mündung in Mainz. Dafür braucht man natürlich mehrere Tage. Besonders schön ist der Abschnitt im oberen Maintal, weil er entschleunigt.
4: Die Weite, man kann einfach Strecke fahren, den Kopf frei bekommen, einfach mal die Landschaft genießen, raus aus dem Alltag.
1: Unterwegs gibt es zahlreiche schöne Biergärten bzw. Bierkeller, wie sie hier genannt werden, weil früher die Getränke unter dem Biergarten im kühlen Fels gelagert wurden.
3: Die ganze Bierkellerkultur und natürlich auch die Bierkultur in Franken, in jeder Ortschaft, eine eigene Brauerei und ihr eigenes Bier hat natürlich so einen gewissen Charme.
1: Am Waldhang bei Kämmern laden gleich zwei schöne Bierkeller zu einer ausgiebigen Pause ein. Helles und ein Pilz nach einem Spezialrezept gibt's bei Marga vom Leichtskeller.
5: Der ganz Besondere ist, weil wir das Rezeptur vom Reckendorfer übernommen haben. Also sie kriegen das Rezept nur bei uns fürs Bier. Was besonders gut schmeckt, das bisschen herber, das muss man schon mögen, ist schon gut.
1: Empfehlenswert sind auch die alkoholfreien Alternativen, damit man gut und sicher auf der Radrunde weiterfahren kann. Der Rückweg führt dann gleichmäßig eben durch das idyllische und verträumte Maintal.
2: Im Zickzack auf kleinen Wegen, auf Radwegen, immer mit Bademöglichkeiten, entweder im Fluss oder auch in verschiedenen Seen.
1: Mit insgesamt gut 50 Kilometern und rund 400 Höhenmetern ist die Runde mit dem Gravelbike gut in 3 bis 4 Stunden machbar. Oder natürlich auch länger, je nachdem, wie oft man eine Pause am Wasser einlegt. Gute Gelegenheiten gibt es viele.
2: Das gibt dann auch wieder Energie für die weitere Bike-Runde.

Das war der Draufgängerdreher von der Gruppe Hickstradimix. Mitunter ist unserem heutigen Tagesheiligen von manch Quellen unterstellt worden, er hätte als junger Mann ein wenig draufgängerisch gelebt. Später jedoch hat man da davor keine Spur mehr gesehen. Franz von Assisi ist um 1181 oder 82 in Assisi geboren und dort am 3. Oktober 1226 gestorben. Also fast auf den Tag genau vor 800 Jahren. Die evangelische Kirche in Deutschland hat ihm bereits gestern gedacht, die römisch-katholische tut's heute, am 4. Oktober. Franz ist als Sohn von einer Französin, daher der Name Francesco, kleiner Franzose, und vor einem reichen Tuchhändler sorglos und ausschweifend aufgewachsen. Nach einer Gefangenschaft im Krieg zwischen Assisi und Perugia hat er im Kerker sein Leben überdacht und hat sich dem Ruf Christi geöffnet. Vorm Kreuz in San Damiano hat er die Aufforderung »Stell mein verfallenes Haus wieder her« gehört. Daraufhin hat Francesco Waren vor seinem Vater verkauft, um mit dem Erlös eine kleine Kirche wieder instand zu setzen. Als sein Vater ihn deswegen öffentlich zur Rede und vor die Wahl gestellt hat, das Geld zurückzugeben oder auf sein Erbe zu verzichten, hat Franz sich ausgezogen und ist ohne Kleider der Vorgänger, um fortan in radikaler Armut nach dem Evangelium zu leben. Er hat in einer einfachen, mit einem Strick gegürteten Kutte und barfuß gepredigt, hat vor Gottes Liebe gesprochen und durch seine konsequent gelebte Armut und Friedensliebe viele Menschen für seine Gefolgschaft dazu gewonnen. Um 1210 hat er in Rom die päpstliche Bestätigung für den Orden der minderen Brüder erbeten, aus dem der Franziskanerorden geworden ist. Mit Clara von Assisi gemeinsam hat er die Klarissen gegründet und einen dritten Orden für Laien angeregt. Franz von Assisi ist Hauptpatron vor Italien und unter anderem Schutzheiliger der Armen, der Kaufleute und Schneider und vom Umweltschutz. Die Bad Windsheimer Sänger, die zeigen sich Etzeler in ihrem Liedler sehr genügsam und zufrieden.

An Zwiefachen haben wir da gerade für die Feldensteiner noch gespielt gekriegt. Gleich ist die erste Stunde Heimatspiegel rum. Die Pechlow-Musikanten geleiten uns mit Hans Seiner rüber zu den 7 Uhr Nachrichten. Am Mikrofon bleibt auch in der kommenden Stunde ihr David Zahm. Also, noch ein bisschen bis gleich.

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1: Es ist 7 Uhr. Die Nachrichten des Bayerischen Rundfunks mit Julia Cortis. Die Übersicht. Bundeskanzler Merz ist überraschend in die Ukraine gereist. Bahn will das vergünstigte Familienticket dauerhaft einführen. Schwere Unwetter sorgen für Überschwemmungen auf Kreta. Das Wetter, nach Nebelauflösung sonnig bei 18 bis 23 Grad. Kiew. Bundeskanzler Merz ist zu einem Solidaritätsbesuch in der Ukraine eingetroffen. Er will dem Land militärische Hilfe im Wert von 1 Milliarde Euro zusagen. Geplant ist die Produktion verschiedener Drohnentypen, die in Deutschland und der Ukraine gebaut werden sollen, sowie die gemeinsame Entwicklung und Produktion sogenannter Abstandswaffen mit einer Reichweite von mehr als 1000 Kilometern, die Ukraine für Angriffe ins russische Hinterland verwenden kann. Bei seiner Ankunft mit einem Sonderzug in Kiew sagte Merz wörtlich: Wenn Russland nicht gestoppt wird, richtet sich seine Kriegsmaschinerie früher oder später gegen uns. Merz wird von Bundeswirtschaftsministerin Reiche und einer Wirtschaftsdelegation begleitet. Berlin. Eltern mit Kindern können bei Bahnreisen ab November wieder das DB-Familienticket nutzen. Bahnchefin Paller sagte der Bild am Sonntag, der Erfolg des Tickets sei in den Sommerferien so groß gewesen, dass man es dauerhaft anbieten werde. Man habe 100.000 mehr Familien in den Zügen begrüßen können als im Vorjahreszeitraum. Ende dieses Monats soll der Verkauf beginnen, zu denselben Bedingungen wie im Sommer und inklusive Reservierung. Eine Hin- und Rückfahrt soll im Fernverkehr für bis zu 5 Personen pauschal 99,99 Euro kosten. Berlin. Angesichts niedriger Pegelstände hat Bundesumweltminister Schneider die Bundesländer zu massiven Investitionen in die Wasserinfrastruktur aufgerufen. Dem Kölner Stadtanzeiger sagte er, die Lage am Rhein und am Bodensee sei eine dramatische Belastung für Natur und Wirtschaft. Schneider betonte, Wasser müsse künftig besser in der Landschaft gehalten werden, zum Beispiel durch Wiedervernässung von Mooren. Aber auch die technische Wasserinfrastruktur müsse mit Mitteln aus dem Sondervermögen fit gemacht werden. München. Zum Erntedankfest hat Bayerns Agrarministerin Kaniba die Bedeutung der Landwirtschaft betont. Kaniba sagte, der heutige Tag sei ein großes Dankeschön an alle Bäuerinnen und Bauern, die mit viel Arbeit und Leidenschaft für hochwertige Lebensmittel sorgten. Und wörtlich fügte die Ministerin hinzu, hinter jedem Laib Brot, jedem Glas Milch und jedem Apfel stehen Natur, Wetter und vor allem Menschen. In vielen Dörfern und Gemeinden wird Erntedank heute mit festlichen Umzügen gefeiert. Das wichtigste Symbol dabei ist die sogenannte Erntekrone, die traditionell aus 4 Getreidesorten geflochten wird. Sarajevo. In Bosnien und Herzegowina wird heute gewählt. Rund 3,4 Millionen Bürgerinnen und Bürger des Landes bestimmen das zentrale Parlament und die beiden regionalen Parlamente neu. Auch das Staatspräsidium des Zentralstaats wird gewählt. Es wird mit einem Kroaten, einem bosnischen Muslim und einem Serben besetzt. Um Wahlbetrug zu verhindern, werden zum ersten Mal neue Technologien eingesetzt. Alle Wähler müssen sich im Wahllokal mit Personalausweis und Fingerabdruck anmelden und den Stimmzettel selbst einscannen. Die Hoffnung ist, dadurch die Wahlbeteiligung zu erhöhen. Diese lag bislang immer zwischen 50% und 55%. Kreta. Auf der bei Urlaubern beliebten Insel haben heftige Regenfälle und Gewitter für Überschwemmungen gesorgt. Nach Angaben der Behörden steckten Menschen in ihren Autos fest. Touristen mussten evakuiert werden. Einige Autos und Bäume wurden ins Meer gespült. Straßen waren wegen Gerölls nicht mehr passierbar. Das Wetter in Bayern. Weitgehend sonnig, gebietsweise länger neblig trüb, später von Nordwesten wolkiger und im Westen und an den Alpen vereinzelt Schauer oder Gewitter, Höchstwerte 18 bis 23 Grad. Und die weiteren Aussichten, morgen trocken und von Norden her immer sonniger, nur in Alpennähe noch Schauer oder Gewitter, zur Wochenmitte hin, überall sonnig und trocken bei unveränderten Temperaturen. Soweit die Nachrichten, es ist 7:04. Der Blick auf die Straßen. Die A93 Regensburg Richtung Holledau ist in Höhe Regensburg West gesperrt. Dort wurde die Höhenkontrolle ausgelöst. Soweit die Verkehrsübersicht.
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2: Am Sonntag, den 4. Oktober. Ein schöner guten Morgen nochmal allen miteinander. Am Mikrofon von BR Heimat Franken begrüßt Sie zu einer weiteren Stunde der David Sam. Gleich machen wir miteinander einen Ausflug in ein sehr musikalisches Schloss. Vorher hören wir runden schöne Klänge. Die Küpser Volksmusikanten hocken, laut Titel vor ihrem Stück, auf den Musikantenstängler.

0: Der Brander Viergesang war das mit Hindermain Heisler. Ja, in so einem Heisler ist der Platz überschaubar. Ganz anders schaut es im folgenden Gebäude aus und die wenigsten von uns wohnen in einem solchen. Träumen kann man aber davor, wie es ist, in einem Schloss zu leben. Immerhin stehen in Franken ja einige Schlösser und Burgen rum. Doch wie ist es, wenn das alte Gemäuer nicht schon seit Generationen der Familie gehört und sich nicht-adelige, bürgerliche Menschen den Traum von Burg oder Schloss erfüllen wollen? Sabine Göb hat in Schloss Henfenfeld gefragt, wie das so ist als Schlossherrin und ist dabei auf viel Musik gestoßen.
1: Wo war sie?
2: Meterdicke Wände, 26 Zimmer, genug Platz, um hier ungestört Sänger und Sängerinnen auszubilden. Die gebürtige Texanerin Danette Witter kam vor 25 Jahren der Liebe wegen nach Henfenfeld und fand hier den Ort, um eine Opernakademie mit besonderem Flair zu gründen.
3: Ich wollte eigentlich immer meine eigene Opernakademie haben. Ich bin ein freischaffendes Wesen. Und ich mag, dass ich für meine Kreativität eingedämmt wird. Und ich habe klein angefangen. Ich glaube, es waren nur 4 Kurse. Über die Jahre waren es irgendwann bis zu 16, 17 Kurse im Jahr mit Sängern aus aller Welt. Ich habe irgendwann zusammengezählt. Ich habe insgesamt über bald 23 Jahre, wird es im Februar 2007 sein, über 550 Veranstaltungen gehabt.
2: Das Schloss, auch Pfinzing-Schloss genannt, wurde um das Jahr 1200 errichtet, ging dann durch die Hände verschiedener Adels- und Patrizierfamilien und ist seit rund 40 Jahren in Privatbesitz. Heute hat hier Sopranistin Lubanitz gerade Unterricht.
4: Das ist immer was Besonderes. Also Schlossatmosphäre ist ja, hat ja was Mystisches und ja, was Fantasievolles. Das ist ein richtiges Schloss mit allen Überraschungen, die es hier gibt. Und diese kreative Atmosphäre, das ist alles zusammen, das macht einfach Spaß.
2: Ihre Lehrerin Danette Witter hat mit vielen Ideen und Engagement geschafft, das Schloss zu erhalten und zu einem besonderen Ort für Schüler und Gäste zu machen.
3: Ich spüre eine große Verantwortung zu diesem Haus. Also diese Herrenhäuser haben eine, hier hat das Haus eine über 1000-jährige Geschichte. Also wenn die Wände sprechen könnten. Ich habe mich auch sehr gekümmert um die Historie hier, um die Geschichten, um die Begegnungen. Also das Schloss ist wie ein großes Kind. Das verlangt nach Aufmerksamkeit und Pflege und viele Streicheleinheiten. Und eines, das ich über die Jahre wirklich geopfert habe, ist, ich musste meine Reiselust sehr, sehr weit zurückstecken. Also mehr als ein paar Tage weg. Schwierig. Da passiert immer was.
2: Doch die Geschichte neigt sich dem Ende zu. Die Schlossherrin bereitet ihren Abschied vor. Nicht, weil die historischen Wände zu viel Aufwand kosten. Durch Vermietungen, Konzerte, Events und Verpachtung schaffte sie die Betriebskosten immer wieder herein.
3: Was ich schade finde, ist, dass es mir nicht gelungen ist, in diese 23 Jahren mehr Unterstützung von der Gemeinde zu bekommen. Das ist sehr bedauerlich, dass hier gerade vor Ort nicht angenommen wurde, was hier im Schloss passiert ist und dass dieses Potenzial, die dieser Ort und dieses Wahrzeichen für Henfenfeld hätte, nicht mehr geschätzt wurde und unterstützt wurde.
2: Einiges wird sie vermissen, denn das Schloss war für fast ein Vierteljahrhundert ein Ort, an dem die Texanerin mitten in Franken eine Verbindung zwischen Geschichte und Kunst geschaffen hat.
3: Ich denke, nach 23 Jahren habe ich mein Kapitel hier geschrieben. Ich habe es sehr viele Jahre länger als meine direkte Vorgänger geschafft. Ich denke, der nächste Kapitel wird ein anderes Kapitel. Aber ich finde es schon sehr spannend, dass vielleicht jemand in 50 Jahren hier steht und gibt eine Schlossführung und erzählt von der verrückten Texanerin, die Opernsänger ausgebildet hat. Ich finde das schon sehr speziell.

Das waren im Heimatspiegel die Rostaler Klinger mit einem Walzer. Bei den Feldrichern singen gern die Frauen und die Männer über Liebesdinge. Und immer wieder ist es nicht ganz konfliktfrei und geht bisweilen auch munter zu in einem launigen Zwiegesang. Das folgende Lied hat zwar auch die Lieb zwischen zwei Menschen zum Thema und reibungslos ist die Situation auch hier nicht, aber die Sängerinnen und Sänger singen zumindest in trauter Eintracht alle Strophen miteinander.

Am Sonntag um 17.45 Uhr, da teilt sich das BR-Fernsehen immer auf. In den Süden, da läuft die Sendung Schwaben und Altbayern. Heute wird die moderiert von Eva Mayer. Und aus dem Norden, für den Norden, kommt die Frankenschau. Dagmar Fuchs präsentiert unter anderem folgende Themen. Johannes Pöhlmann baut in seiner Werkstatt im mittelfränkischen Hardenstein E-Bässe komplett in Handarbeit. Seine Instrumente sind international gefragt. Selbst Musiker an der Seite von Popstars wie Ed Sheeran oder Adele setzen auf den unverwechselbaren Klang aus Franken. Die Rossinis sind eine Kultband aus Eusenheim im Landkreis Main-Spessart. Die Gruppe besteht aus Bernd Hossmann und seinem Schwager Uwe Hartmann. Von klein auf haben die Söhne von den beiden A-Musik machen wollen und sind da damit aktuell sehr erfolgreich. Udo West heißt die Band, mit der die Brüder Ludwig und Toni Hossmann sowie ihr Cousin Albert Hartmann durchs Land touren. Und bei denen lohnt sich das Anschauen, weil die haben einen ganz eigenen Stil, was Kleidung und Auftreten anbelangt. Sehr sehenswert. Dieses Prädikat trägt auch das erfolgreichste Theaterstück im fränkischen Dialekt. Es ist zudem in 13 weitere Dialekte und ins Flämische übersetzt worden. Vor 50 Jahren hat Schweigbub von Fitzgerald Kuss im Schauspielhaus Nürnberg Premiere gefeiert. Am 6. Oktober 1976 soll das Publikum 20 Minuten lang rauschenden Beifall gespendet haben. 34 Jahre lang war es in Nürnberg auf dem Spielplan gestanden, mit 720 Vorstellungen und 350.000 Zuschauerinnen und Zuschauern. 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Schau es doch mal rein. Wir im Radio konzentrieren uns wieder aufs Musik hören. Das Zabelsteiner Seitenspiel kommt jetzt mit einer Kreuzpolka.

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0: das Trubachtaler Trio aus der Fränkischen Schweiz mit dem Trubachtaler Ländler. Und natürlich fließt im Trubachtal auch ein Fluss, nämlich, Überraschung, die Trubach. Vorhin waren wir schon mit dem Gravelbike, mit dem Querfeldeinrad im Maintal unterwegs. Die folgende Fahrradbezeichnung hat die Besitzerin selbst gewählt. Meine Kollegin Petra Martin hat sich auf ihren Drahtesel geschwungen und einen Ausflug an der Amper entlang gemacht. Die fließt aus dem Ammersee in die Isar und durchquert dabei die Landkreise Fürstenfeldbruck, Dachau und Freising. Und am Ufer vor der Amper lässt sich im Herbst so einiges entdecken.
1: So, wir radeln jetzt mal los. Wir sind jetzt im Bereich von Günding an der Amper. Das ist noch ein relativ naturbelassener Bereich. Und was man links und rechts schön sehen kann, ist die Ufervegetation der Amper. Sehr viele Büsche, sehr viele Weiden und Pappeln.
2: Das ist Wolfgang Kuhn. Er ist Gebietsbetreuer an der Amper. Heute geht es auf dem Rad durch den Landkreis Dachau. Von Günding nach Ebertshausen. Immer entlang der Amper. Der Schotterweg ist breit. Platz genug für alle Radler. Wolfgang Kuhn hält an.
1: Da habe ich jetzt tatsächlich gerade einen Eisvogel langfliegen sehen. Der fliegt ganz flach über die Amper. Er ist aber oft, weil er so schnell fliegt, kaum zu entdecken.
2: Der Eisvogel baut seine Bruthöhlen in Steilwänden am Ufer. Allerdings gibt es an der Amper kaum noch Steilwände. Um ihn tagsüber zu sehen, sollte man den Blick auf Äste richten, die über dem Wasser hängen. Denn dort sitzt er und lauert auf Beute.
1: Der Eisvogel ist einer unserer schönsten und buntesten Vögel. Er hat ein metallisches Gefieder, bläulich mit oranger Brust. Also die beiden Farben, die wechseln im Gefieder ab.
2: Bei seinen Jagdflügen ist der kleine Vogel pfeilschnell unterwegs. Seine Beute sind kleinere Fische. Die peilt er aus der Luft an und stürzt sich von oben ins klare Wasser. Ein tolles Erlebnis, den Eisvogel zu sehen.
1: Der Eisvogel, sehen Sie? Da haben Sie ihn gesehen?
3: Ja, am Ende hat er noch blau geglitzert.
1: Ja. Schon der zweite heute.
2: Beschwingt treten wir wieder in die Pedale, folgen weiter dem Lauf der Amper. Im Schatten des Auwaldes fließt sie scheinbar idyllisch, doch so richtig frei kann sich der Fluss nicht bewegen. Das Ufer ist zum Teil befestigt.
1: Jetzt kommen wir wieder auf einen relativ offenen Bereich. Nah an der Amper öffnet sich die Landschaft. Wir sind jetzt auf dem Weg zur sogenannten Bruno-Schubert-Wiese. Das ist eine Fläche vom Bund Naturschutz, die als Streuwiese schon seit vielen Jahren gepflegt wird. Und das ist jetzt unsere nächste Station.
2: Streuwiesen werden nur im Herbst gemäht. Sie sind sehr artenreich und bieten deshalb vielen Tieren und Pflanzen Lebensraum. Ein kleiner Pfad führt hinein. Pflanzen ragen über meinen Kopf. Gebietsbetreuer Wolfgang Kuhn kennt alle Arten.
1: So, jetzt sind wir ein bisschen gegangen und hier sehen wir den Duftlauch. Da ist er. Der Duftlauch ist so kugelig, weißlich, hat so einen größeren Kopf. Wenn man tatsächlich mal rangeht und an dieser Pflanze riecht, dann wird man so einen zwiebelhonigartigen Geruch bemerken. Also die reinen Lauchpflanzen, die haben ja diesen typischen Zwiebelgeruch. Und der Duftlauch, der hat zusätzlich noch so eine Honigvariante, die sehr angenehm riecht.
2: Außerdem wachsen in der Streuwiese Herbstzeitlosen. Ihre rosa Blüten erinnern ein bisschen an Krokusse. Ihren Namen hat die Streuwiese daher, dass die Maat früher als Einstreu in den Ställen verwendet wurde. Wir schwingen uns wieder in den Sattel und radeln weiter flussabwärts. Die Amper fließt grün vor sich hin. Je näher Dachau kommt, desto urbaner wird der Fluss. Hier wirkt die Amper wie ein Kanal. Für Wolfgang Kuhn trotzdem ein schöner Ort.
1: Die Amper ist zwar ein relativ schmales grünes Band, was sich durch die Landkreise zieht. Es ist ein Erholungsgebiet, in dem man auch mal ein bisschen seine Seele baumeln lassen kann. Und es ist einfach schön, entlang von Gewässern sich aufzuhalten. Die strahlen doch irgendeine beruhigende Wirkung auch aus.
2: Die Radstrecke entlang der Amper ist so abwechslungsreich wie der Fluss. Mal radelt man im Schatten der Bäume, mal ist die Landschaft offener. Wiesen oder Felder erstrecken sich an der Seite. Die Sonne taucht den Weg in ein herbstliches Licht. Wer sich Zeit nimmt, kann Vögel und Enten beobachten. Und mit etwas Glück sogar einen Blick auf den seltenen Eisvogel erhaschen.

Nike schmeckt, hat uns den Hundsgalopp gespielt und der passt am heutigen 4. Oktober ganz wunderbar, weil da steht der Welttierschutztag im Kalender. Er geht auf den heiligen Franz von Assisi zurück, vor dem haben wir es ja vorhin schon gehabt, und macht auf den Schutz und die Achtung von Haus- und Wildtieren aufmerksam. In Schweden wird heute zudem ein ganz besonderes Tier gefeiert. Da ist Tag der Zimtschnecke. Das Hefegebäck ist in nordischen Ländern sehr beliebt. Und wenn mir jetzt jemand eine reichen tät, also ich tät sofort mit Genuss neibeißen. Aber leider ist kein Zimtschnecken in Sicht. Deswegen geht's weiter mit dem Internationalen Tag der Lehrkräfte von der UNESCO. Morgen am 5. Oktober soll damit die Arbeit von Lehrenden und ihre Bedeutung für Bildungssysteme weltweit gewürdigt werden. Am gleichen Datum lädt der Welt-Seifenblasentag spielerisch dazu ein, kindliche Freude zu verbreiten und selbst zu erleben. Am besten beide Anlässe verbinden, die sagen, und morgen in der Schule kräftig alle miteinander, Kinder und Lehrkräfte, Seifenblasen boosten. Am 6. Oktober wird der Europäische Tag der pflegenden Angehörigen begangen. Er macht darauf aufmerksam, wie wichtig die oft unbezahlte Pflegearbeit von Familienmitgliedern für die Gesellschaft ist. Der 7.10. steht in Deutschland im Zeichen vom Durstlöschen, der Tag des Mineralwassers. Hebt die Bedeutung von heimischem Wasser als Naturprodukt hervor. Parallel dazu lenkt der bundesweite Tag des Morgenmuffels die Aufmerksamkeit auf alle, die morgens bloß schwer in die Gänge kommen. Ja, das kann man von den Hofer Volksmusikanten nicht behaupten. Die sind schon in aller Früh gut drauf. Ihr Stück trägt den Titel Lustig Semmer.

In U-Schottisch haben wir da zuletzt von den Höfner Musikanten gehört. Es geht schon auf die Nachrichten zu und damit wird es Zeit, Ihnen zu sagen, wie es danach am Vormittag auf BR Heimat weiterläuft. Wie meistens erst einmal mit dem Stündler festlicher Volksmusik. BR Heimat Kirche widmet sich dann um kurz nach 9 Uhr laut Sendungsinfo einem Revoluzer, Einsiedler und Liebhaber des Friedens, nämlich Franz von Assisi. Um 10 Uhr noch einmal ein Stündler festliche Volksmusik, gefolgt von 2 Stunden Blasmusik am Sonntag. Das Mittagsläuten zwischendrin kommt heute von der evangelisch-lutherischen Pfarrkirche im oberbayerischen Oberallershausen. Das ist ein Gemeindeteil von Allershausen im Landkreis Freising. Und falls Sie Lust auf mehr fränkische und Oberpfälzer Musik haben, um 18 Uhr aller Tag hier bei uns Fränkisch vor 7. Sendungsthemen, andere interessante Beiträge aus der Region und Infos zu unserem Team finden Sie auf br.de/heimat-franken. Herzlichen Dank fürs Zuhören. Ich wünsche Ihnen jetzt einen sehr schönen weiteren Sonntag. Servus und Ade miteinander. Sagt am Mikrofon, Ihr David Zahm.

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1: Es ist 8 Uhr. Guten Morgen. Die Nachrichten des Bayerischen Rundfunks mit Julia Cortis. Die Übersicht. Bundeskanzler Merz ist zu politischen Gesprächen nach Kiew gereist. Wirtschaftsministerium sieht Gasversorgung auch im Winter gesichert. Pro-europäische Regierungspartei siegt klar bei Parlamentswahl in Lettland. Das Wetter nach Nebelauflösung sonnig bei 18 bis 23 Grad. Kiew. Bundeskanzler Merz ist heute früh überraschend in der ukrainischen Hauptstadt eingetroffen. Er wird von einer Wirtschaftsdelegation begleitet und hat ein Unterstützungsprogramm für die Armee im Umfang von 1 Milliarde Euro sowie zusätzliche 350 Millionen Euro für die Wiederherstellung zerstörter Energieanlagen dabei. Geplant ist unter anderem die gemeinsame Produktion von Drohnen, die vom Start-up Quantum in Gilching westlich von München entwickelt wurden. Zudem geht es um sogenannte Abstandswaffen, die Ziele im russischen Hinterland erreichen können. Der Besuch von Kanzler Merz findet unter besonders hohen Sicherheitsvorkehrungen statt. Erst gestern hatte Moskau westliche Politiker und andere Ausländer vor Reisen in die Ukraine gewarnt. Berlin. Die Deutsche Bahn will das Familienticket dauerhaft anbieten. Das kündigte Bahnchefin Paller in der Bild am Sonntag an. Eine Hin- und Rückfahrt im ICE soll ab November für eine Familie 99,99 Euro kosten, inklusive Reservierung. Das Familienticket gab es bereits in den Sommerferien. Dadurch waren nach Angaben von Paller 100.000 Familien mehr als im Vorjahr Bahn gefahren. Gleichzeitig dämpfte sie Erwartungen, dass sich die Pünktlichkeit zeitnah verbessern könnte. Ein Großteil der Anlagen sei zu alt und zu störanfällig und könne nur Stück für Stück erneuert werden. Man könne nicht in 1 oder 2 Jahren aufholen, was lange Jahre versäumt wurde, sagte die Bahnchefin. Im September hatte fast jeder zweite Fernzug Verspätung. Berlin. Nach Angaben von Bundeswirtschaftsministerin Reiche ist die deutsche Gasversorgung auch im Fall eines kalten Winters gesichert. Die CDU-Politikerin betonte aber in der Bild am Sonntag, dass die Speicher noch weiter befüllt werden müssen, um auch längere Kälteperioden gut zu überstehen. Im Notfall könne Flüssiggas von den Terminals an den Küsten kurzfristig in die Regionen gebracht werden. Der Staat mit seinen bundeseigenen Energieversorgern Uniper und Safe könne nicht alle Risiken abdecken, so Reiche, aber in den kommenden Tagen werde sich noch einiges tun, um die Speicherstände zu erhöhen. Riga. Der lettische Ministerpräsident Kulbergs hat die gestrige Parlamentswahl mit seinem Wahlbündnis deutlich gewonnen. Seine EU-freundliche Mitte-Rechts-Gruppierung hat gut 35% der Stimmen erhalten. Das ist etwa 3-mal so viel wie bei der letzten Wahl. Für die Mehrheit der Mandate stehen 2 seiner bisher 3 Koalitionspartner bereit. Allerdings verbucht auch der russlandnahe Block starke Zugewinne. Er profitierte von der russischstämmigen Minderheit in dem EU- und NATO-Land. Ein zentrales Thema im Wahlkampf war unter anderem die Sozialpolitik. Dort fehlt Geld, weil Lettland massiv in die Verteidigung investiert. München. Heute geht das 191. Oktoberfest zu Ende. Am Mittag um 12 Uhr formieren sich 60 Böllerschützen zu Füßen der Bavaria und feuern mit Schwarzpulver mehrere Salven ab. Mit dem Böllerschießen wird das Oktoberfest traditionell beendet. Gefeiert wird aber noch bis kurz vor Mitternacht. Vor Schankschluss werden Wunderkerzen an die Gäste verteilt, bevor die letzten Lieder ausklingen. Am frühen Nachmittag ziehen die Betreiber Bilanz. Möglicherweise wurde heuer ein neuer Besucherrekord erzielt. Das Wetter in Bayern. Weitgehend sonnig, gebietsweise länger neblig trüb, später von Nordwesten wolkiger und im Westen und an den Alpen vereinzelt Schauer oder Gewitter. Höchstwerte 18 bis 23 Grad. Und die weiteren Aussichten morgen trocken und von Norden her immer sonniger, nur in Alpennähe noch Schauer oder Gewitter, zur Wochenmitte hin überall sonnig und trocken bei unveränderten Temperaturen. Soweit die Nachrichten, es ist 7:45. Der Blick auf die Straßen. A92 Deggendorf Richtung München. Zwischen dem Kreuz Landshut und Landshut-Essenbach gibt es Behinderungen nach einem Unfall. Soweit die Übersicht, gute Fahrt.
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1: Es ist 9 Uhr. Die Nachrichten des Bayerischen Rundfunks mit Julia Cortis. Die Übersicht. Deutschland sichert Ukraine neue Milliardenhilfe zu. Bundesumweltminister fordert anderen Umgang mit Wasser. Deutschland ist nicht mehr Hauptzielland von Asylbewerbern in der EU. Das Wetter, nach Nebelauflösung sonnig, 18 bis 23 Grad. Kiew. Bundeskanzler Merz und Bundeswirtschaftsministerin Reiche sind zu politischen Gesprächen in die ukrainische Hauptstadt gereist. Bei der Ankunft am Bahnhof erklärte Merz, die Ukraine brauche in den nächsten Wochen alle Unterstützung. Russland bombardiere Städte, Wohnhäuser und Heizkraftwerke. Das sei Terror. Russland müsse gestoppt werden, so der Bundeskanzler. Es wird erwartet, dass Merz der Ukraine militärische Hilfe in Höhe von 1 Milliarde Euro sowie 350 Millionen Euro für Reparaturen im Energiesektor zusichert. Geplant ist, Drohnen und sogenannte Abstandswaffen gemeinsam mit der Ukraine zu produzieren. Erst gestern hatte Russland vor Besuchen in Kiew gewarnt. Jeder, der das missachte, setze sich einer tödlichen Gefahr aus, erklärte das russische Außenministerium. Berlin. Das vor wenigen Wochen geschlossene russische Kulturzentrum in der Friedrichstraße steht weiter im Fokus von Ermittlern. Wie die Süddeutsche Zeitung berichtet, prüft die Staatsanwaltschaft mögliche Verstöße gegen EU-Sanktionen. Dabei geht es um mehrere Bereiche im russischen Haus, die trotz der Schließung weiter betrieben werden. So befindet sich dort eine Buchhandlung, eine Kantine und eine Visa-Agentur. Und es gibt offenbar den Verdacht, dass Gewinne dieser Einrichtungen verbotenerweise an eine Unterorganisation des russischen Außenministeriums fließen. Köln. Mit Blick auf die extreme Trockenheit in diesem Jahr fordert Bundesumweltminister Schneider von den Ländern einen anderen Umgang mit Wasser. Im Kölner Stadtanzeiger nannte der SPD-Politiker die Lage an Rhein und Bodensee eine dramatische Belastung für Natur und Wirtschaft. Schneider sagte, man müsse das Wasser so gut wie möglich in der Landschaft halten. Wenn die Gebirge mit ihren Gletschern als Wasserlieferanten ausfallen, müssten Flüsse, Auen, Wälder und Böden umso mehr zu Wasserspeichern werden, so der Bundesumweltminister. Er rief die Länder dazu auf, Mittel aus dem Sondervermögen in die Wasserinfrastruktur zu stecken. Durch den Rhein fließt derzeit außergewöhnlich wenig Wasser. Die Binnenschifffahrt ist stark eingeschränkt. Berlin. Deutschland ist derzeit nicht mehr das europäische Hauptzielland von Asylbewerbern. Bisher unveröffentlichte Zahlen der EU-Asylagentur zeigen, nach Informationen der Welt am Sonntag, dass seit Jahresbeginn die meisten Anträge in Frankreich gestellt wurden, gefolgt von Italien. Insgesamt geht die Zahl der Schutzsuchenden in der Europäischen Union einschließlich der Schweiz und Norwegen spürbar zurück. Gezählt wurden in den ersten 9 Monaten des Jahres gut 450.000 Anträge. Das sind fast 150.000 weniger als im Vorjahreszeitraum. Nach Deutschland kamen hauptsächlich Menschen aus Afghanistan, Syrien und der Türkei. Eichstätt. In der Stadt im Norden Oberbayerns wird heute ein neuer Bischof in sein Amt eingeführt. Es ist der bisherige Freiburger Weihbischof Christian Würz. Der 55-Jährige wird damit zum jüngsten Diözesanbischof in Deutschland. Dass der Vatikan ihn zum Nachfolger von Gregor Maria Hanke machte, gilt in Kirchenkreisen als Kurswechsel. So war Hanke einer der schärfsten Kritiker des sogenannten synodalen Wegs, der unter anderem die Modernisierung der kirchlichen Strukturen zum Ziel hat. Würz gilt als Unterstützer dieser Reformen. Das BR-Fernsehen überträgt den Gottesdienst zu seiner Einführung ab 13.30 Uhr live. Das Wetter in Bayern. Weitgehend sonnig, gebietsweise länger neblig trüb, später von Nordwesten wolkiger und im Westen und an den Alpen vereinzelt Schauer oder Gewitter. Höchstwerte 18 bis 23 Grad und die weiteren Aussichten. Morgen trocken und von Norden her immer sonniger, nur in Alpennähe noch Schauer oder Gewitter. Zur Wochenmitte hin überall sonnig und trocken bei unveränderten Temperaturen. Soweit die Nachrichten. Es ist 8:04. Der Blick auf die Straßen. Normaler Verkehr auf den Fernstraßen. Soweit die Übersicht. Gute Fahrt.
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2: Vor 800 Jahren starb Franz von Assisi. Bis heute gilt er als einer der einflussreichsten Heiligen der Kirchengeschichte. Seine Biografie ist filmreif. Vom reichen Kaufmannssohn und erfolgreichen Lebemann zum Aussteiger und radikalen Erneuerer. Elisabeth Möst und Tillmann Kleinjung porträtieren Franz von Assisi im Spiegel von Menschen, die sich noch heute von ihm inspirieren lassen und gehen zurück an die Originalschauplätze eines außergewöhnlichen Lebens.
3: Kurz vor 6 Uhr morgens im mittelalterlichen Ort Val Fabrica in der Provinz Perugia. Smilla Kordic schnürt die Wanderschuhe, schultert ihren Rucksack und marschiert los. Sie ist schon seit 6 Tagen unterwegs, auf und ab über Feldwege und durch Wälder in der hügeligen Landschaft Umbriens. 150 Kilometer hat sie zu Fuß schon zurückgelegt.
4: Das ist teilweise schon wirklich hart gewesen, wenn ich wusste, ich muss jetzt meine 25, 26 Kilometer laufen und habe aber mittags 38 Grad. Das war schon anstrengend, aber ich hatte viel Wasser dabei und wenn es zu warm wurde, habe ich irgendwo ein Nickerchen gemacht.
3: Vor ihr liegt ihre letzte Etappe. Heute erreicht sie Assisi, ihren Sehnsuchtsort. Die Studentin aus Augsburg ist auf den Spuren des heiligen Franziskus, will den richtigen Weg finden. Nicht nur die richtige Route des Pilgerwegs, sondern auch für ihr Leben. Der heilige Franziskus begleitet Smilla, seit sie als Jugendliche mit einer Gruppe der Diözese Augsburg in Assisi war. Sie fasziniert, wie einfach er gelebt hat, wie er die Natur und Tiere liebte, wie er auf die Menschen zugegangen ist. Wo sie heute wandert, war höchstwahrscheinlich vor 800 Jahren auch Franziskus schon unterwegs.
4: Jetzt unterwegs zu sein und die Orte zu sehen, die ihm wichtig waren, die was mit ihm gemacht haben, die ihn berührt haben, ist was ganz Besonderes. Und an manchen Orten hat man auch so das Gefühl, irgendwie hockt er da gerade noch in der Ecke und schreibt irgendeinen Lobgesang.
5: Assisi im Jahr 1181. Die Stadt sieht vielleicht gar nicht so anders aus als heute. Ein römischer Tempel als Kirchenportal am Stadtplatz. Viele helle Steinhäuser, Brunnen. Hier kommt Giovanni Bernardone auf die Welt. Sein Vater Pietro ist ein wohlhabender Tuchhändler und nennt ihn gern Francesco, kleiner Franzose. Unter dem Namen wird er berühmt werden. Eigentlich soll Francesco einmal das Geschäft übernehmen. Er hat Talent. Als junger Mann genießt er sein Leben, ist großzügig und charmant, feiert gerne und ausgiebig mit seinen Freunden. Ein Lebemann. Bruder Emanuele Gelmi, Franziskaner in Assisi, beschreibt ihn so.
6: Bevor sich Francesco für ein Leben in Armut entschied, hatte er ein schönes, ein reiches, beneidenswertes Leben. Er war wohlhabend und bekannt, auch wenn er nicht besonders hübsch war. Sein körperliches Erscheinungsbild war immer ein wenig seine Schwachstelle. Das machte er jedoch durch seine Großzügigkeit und seine Herzlichkeit wett. Also ja, er war nach den Maßstäben von heute, aber eigentlich zu jeder Zeit, ein erfolgreicher und erfüllter Mensch. Doch das machte ihn nicht vollkommen glücklich.
5: Er hat einen Plan. Der reiche Kaufmannssohn möchte Ritter werden, sucht Ruhm, Anerkennung, Abenteuer. Er zieht in den Krieg zwischen Assisi und Perugia. Doch die Realität des Krieges ist nicht die romantische Welt, von der er geträumt hat. Francesco gerät in Gefangenschaft in Perugia, sitzt im Kerker, etwa ein Jahr. Als er zurückkommt, versucht er zunächst an sein altes Leben anzuknüpfen. Aber er hat sich verändert, hat eine neue Sicht auf die Welt und gerät in eine Lebenskrise. Sinn findet er dort, wo er bisher nicht hingesehen hat, bei den Armen und Kranken. Er umarmt Aussätzige, hilft ihnen so gut er kann, für die Oberschicht im 13. Jahrhundert undenkbar. Die große Kluft zwischen Arm und Reich, der Unfriede an vielen Orten, eine mächtige Kirche, die dem Evangelium nicht gerecht wird, das treibt den jungen Francesco um. In der kleinen, baufälligen Kirche San Damiano außerhalb von Assisi betet er vor einem Kreuz und er hört, so erzählt es die Überlieferung, eine Stimme: Franziskus, geh hin und stelle mein Haus wieder her. Er nimmt den Satz zunächst wörtlich, verkauft Waren seines Vaters,
6: Francesco nimmt diese Einladung an und setzt sie konkret um. Er stiehlt Stoffe aus dem Lager seines Vaters, belädt ein Pferd und reitet nach Foligno, um dort alles zu verkaufen. Als er zurückkommt, überlässt er das Geld dem Priester hier in San Damiano. Von da an beginnt für ihn ein sehr intensiver Weg.
5: Francesco legt selbst Hand an, beginnt die kleine Kirche San Damiano zu renovieren, veruntreut Stoffe aus dem Lager des Vaters, macht sie zu Geld. Sein Vater ist entsetzt, schlägt ihn. Auf dem Domplatz von Assisi kommt es zum endgültigen Bruch. Eine berühmte Szene. Francesco zieht sich aus, macht sich buchstäblich nackt und gibt seinem Vater seine Kleidung zurück. Er verzichtet auf alles, was sein bisheriges Leben bestimmt hat, will nichts mehr besitzen. Da ist er 25 Jahre alt.
3: Weiter auf dem Weg nach Assisi. Smilla ist 20 Jahre alt. Auch sie auf der Suche. Noch vor dem Abitur zieht sie wegen Schwierigkeiten mit ihren Eltern von zu Hause aus, arbeitet in der Altenpflege, verdient das Nötigste für ihren Lebensunterhalt und wohnt für ein Jahr in einem Franziskanerinnenkloster. Das gibt ihr eine Zeit lang Halt und Orientierung. Aber sie zieht wieder aus und in ein Studentenwohnheim.
4: Ich sehe in der Lebensform Akzente, die für mich absolut in dieses moderne Leben passen. Aber ich merke auch, dass ich jetzt gerade in einer Situation in meinem Leben bin, wo ich das noch nicht entscheiden sollte, sondern Fokus ist jetzt auf meinem Studium. Ich verbringe Zeit im Kloster, ich bin da sehr gerne, aber ich entscheide das nicht heute.
3: Ihr Glaube spielt auch für ihre Berufswahl eine wichtige Rolle, erzählt sie, während der Weg zwischen Olivenbäumen direkt auf die Stadt zuführt, auf die markanten Türme, Mauern, die Burg von Assisi. Sie pilgert in den Semesterferien. An der katholischen Stiftungshochschule in Benediktbeuern studiert Smilla Religionspädagogik und soziale Arbeit. Sie möchte Religionslehrerin werden. Wie kann sie Kindern und Jugendlichen Religion vermitteln, wenn die im Elternhaus nie damit in Berührung kamen? Ihnen nahebringen, dass Erlebnisse wie ein Familien- oder Geburtstagsfest oder Pilgern zu einer Gotteserfahrung werden können oder Personen wie Franz von Assisi zum Vorbild?
5: Francesco will es damals machen wie Jesus. Arm leben, unterwegs sein, Menschen helfen. Er drückt es selber so aus. Verkünde das Evangelium. Wenn nötig, nimm Worte dazu. Franziskus renoviert nach der Kirche, in der er Gottes Ruf gehört hatte, nach San Damiano, auch die Porziuncula-Kapelle. Eine Kapelle unten im Tal vor den Toren der Stadt, 4x7 Meter groß. Bald schließen sich ihm einige Menschen aus Assisi an, auch namhafte Bürger. Sein Anliegen überzeugt, seine Radikalität auch. Bruder Emanuele.
6: Er trägt die Kleidung der Bauern, also ein grobes Gewand, eine Tunika aus braunem Jutegewebe mit einer Kapuze, die als Regenschutz dient. Dazu Sandalen oder gar keine Schuhe und eine Schnur, die er um die Taille bindet. Dadurch konnte man ihn für einen Bauern oder einen Bettler halten, vielleicht sogar einen Leprakranken. Am Anfang hielt man ihn für verrückt, doch seine Beharrlichkeit, heute würden wir vielleicht von Resilienz sprechen, hat sich bewährt. Er folgte dieser Eingebung, die Gott ihm ans Herz gelegt hatte, und im Laufe der Zeit hat sich gezeigt, dass er damit richtig lag. Einige seiner Freunde, die sich über ihn lustig gemacht hatten, waren irgendwann von seiner Beharrlichkeit tief beeindruckt und baten ihn darum, diesen Lebensstil gemeinsam mit ihnen zu teilen.
5: In Assisi einerseits als verrückt verschrien, spricht Francescos Radikalität genau deswegen andere an. Eine Art Gegenentwurf für reiche Bürger der Stadt, die Hab und Gut verkaufen und sich ihm anschließen. Gemeinsam gehen er und seine Brüder in die Städte, predigen, betteln um Almosen für die Armen. Sie selbst verzichten auf jeden irdischen Besitz. Die machtbewusste Kirche des 13. Jahrhunderts brauchte genauso jemanden wie Franziskus, erklärt Bruder Emanuele Gelmi.
6: Er erinnert die Kirche wieder an Jesus Christus, den Armen und Gekreuzigten. Er hilft ihr, all den weltlichen Prunk, der sie vom Kern des Christentums ablenkt, ein wenig beiseite zu lassen. Deshalb werden Menschen wie Franziskus, die anecken und unbequem sind, gebraucht, wenn sie in der Kirche bleiben, um ihr zu helfen und nicht um sie anzuklagen.
5: Aus dem Aussteiger, dem Einzelgänger, wird der Impulsgeber für eine große Bewegung. Die Franziskaner entstehen.
7: Stefan, 54 ist L, oder?
8: Entschuldigung. Richtig, genau.
3: Auch Florian Meidinger ist von Franziskus fasziniert. Auch er geht, wie sein berühmtes Vorbild aus dem Mittelalter, zu den Ausgestoßenen von heute. Der junge Theologiestudent engagiert sich bei der Obdachlosenhilfe St. Bonifaz in München. Bis zu 650 Obdachlose werden in St. Bonifaz jeden Tag mit Kleidung, Essen und Medikamenten versorgt.
9: Gerade so dieses mit auch stigmatisierten Menschen umzugehen, also Obdachlose sind nicht nur am Rand der Gesellschaft bei Armut, sondern ganz viele Menschen gehen auch einfach, das wird uns immer wieder erzählt, auch vorbei und schauen weg, weil sie das irgendwie nicht aushalten, den Anblick da eben drauf zuzugehen. Das ist was, was eben durch Franz von Assisi für mich wichtig geworden ist. Weil ich irgendwie gespürt habe, dass da für mich der Glaube, den ich von Christus eben eigentlich mitbekommen habe, glaubwürdig wird.
3: Heute ist Duschtag in St. Bonifaz. Die Gäste bekommen frische Kleidung. Hier ist Florian mit echter Armut konfrontiert, manchmal auch mit Ausweglosigkeit.
9: Man wird kaum jemanden davon wirklich retten von der Straße, aber zumindest halt die Zustände möglichst erträglich machen.
3: Am Ende einer Schicht.
4: Stefan, wie war es heute? War früh los?
8: Wir hatten heute richtig, richtig viel zu tun.
9: Ja, mal gemerkt, dass die Unterhosen fehlen. Da waren viele enttäuschte Gesichter. Sonst war es heute eigentlich relativ entspannt.
3: Florian Meidinger ist in den sogenannten Dritten Orden eingetreten.
5: Schon Franziskus selbst ist es wichtig, dass jeder Christus nachfolgt, wie er oder sie es kann. Nicht jeder soll sich so kasteien wie er, als Asket leben. Schon zu seiner Zeit gibt es mehrere Wege, franziskanisch zu leben. Der erste Orden, das sind die Franziskaner, heute in verschiedenen Ausprägungen, die Minoriten oder Kapuziner. Auch die heilige Clara von Assisi verlässt ihr reiches Elternhaus im Jahr 1212, um in radikaler Armut zu leben. Die Gefährtin von Franziskus gründet nach seinem Beispiel in San Damiano den Orden der Klarissen und verschreibt sich ihr Leben lang dem Verzicht und dem Gebet. Sie ist die erste Frau der Kirchengeschichte, die eine Ordensregel schreibt für den zweiten Orden. Der sogenannte dritte Orden ist ein weltlicher Orden. Für Laien, die nach dem Vorbild von Franziskus leben, aber nicht ins Kloster eintreten.
3: So wie der 24-jährige Florian Meidinger aus München. Der Gruß des Laienordens Ordo Franciscanus Secularis lautet Pace e Bene. Frieden und Gutes. Florian Meidinger sucht ein Leben in Einfachheit, ohne viel Besitz, mit sozialem Engagement und Spiritualität, im Austausch mit den anderen seiner Gemeinschaft. Aber eben nicht Keuschheit und Gehorsam, wie im ersten und zweiten Orden, den Mönche und Nonnen angehören, betont Florian.
9: Ich will einfach meine Familie gründen, wurde jetzt so klar über die Zeit, wo ich meine Berufung ausgelotet habe und da ist das eben dann eher im Drittorden möglich, beziehungsweise im ersten Orden halt gar nicht. Und gerade dieses in der Welt leben ist für mich nochmal ein eigenes Charisma, auch einfach eben mittendrin zu leben, aber trotzdem eben mich franziskanischen Werten verpflichtet, wissend, auch dem Auftrag, das Evangelium zu leben, wo ich das eben kann, an der Stelle, an der ich stehe.
3: Florian Meidinger studiert katholische Theologie. Er möchte Seelsorger werden. Ein Weiheamt kommt für ihn nicht in Frage. Womit er nur schwer zurechtkommt, als Theologe und Pastoralreferent darf er keine Sakramente spenden und noch nicht einmal predigen, wenn es nach Papst Leo geht. Das ist dem Klerus vorbehalten.
9: Eine der größten Herausforderungen ist tatsächlich die Institutionenkirche, die einfach durch ihre doch relativ starren Regeln die nicht größte Bereitschaft, sich zu reformieren, die schleppenden Prozesse bei einigen Fragen, gleichgeschlechtliche Beziehungen, Rolle der Frau, wo ich ja auch als Seelsorger irgendwie mich dazu positioniere, einfach nur, weil ich diesen Menschen begegnen werde und eben dann entsprechend natürlich irgendwie einen Weg finden muss.
5: Für die reiche Kirche seiner Zeit ist das radikal arme Leben des Francesco eine Provokation. Eines der Wunder seiner Bewegung: der Vatikan verfolgt die Franziskaner nicht als Ketzer, so wie andere Reformprediger. Franziskus und sein Armutsideal werden in die Kirche aufgenommen. Das liegt vor allem an Franziskus selbst. Er stellt sich in den Dienst der großen Institution. Er sucht den Kontakt zum Papst, legt ihm schließlich eine erste Ordensregel vor, wie Rom verlangte. Bruder Thomas Freidel ist Franziskaner Minorit und seit 18 Jahren Pilgerseelsorger an der Basilika San Francesco.
10: Er integriert seine Bewegung in die Kirche, weil ihm Gott, weil ihm Jesus Christus wichtig ist, dem er da begegnet, im Evangelium, in den Sakramenten. Das ist eigentlich das, was auch damals wohl schon Papst Innozenz III. So empfunden hat. Endlich kommt mal einer, der ernst macht mit dem Christentum, aber eben in versöhnlicher, in integrierender, nicht spaltender Weise.
5: Wie Jesus leben, nah bei den Menschen sein. Es ist etwas Neues für seine Zeit, dass die Kirche zu den Menschen geht und nicht erwartet, dass die Menschen nur zur Kirche kommen. Dabei sucht Franziskus auch immer wieder die Einsamkeit, zieht sich zurück in die Einsiedelei, wie in den Eremo delle Carceri oder auf den Monte Subasio bei Assisi. Er schläft in Höhlen und in Felsspalten, er fastet, betet, kasteit sich. Er hat seinem Körper viel zugemutet. Manchmal zu viel, meint Bruder Thomas.
10: Es gibt einige Wesenszüge an ihm, die uns heute fremd sind, die wir auch nicht mehr so unterstreichen würden, wie er seine Gesundheit ruiniert hat und gemeint hat, dass das dazu beiträgt, irgendwie frömmer zu werden. Aber dass er eben grundsätzlich so jemand ist, der für diese wichtigen Grundhaltungen steht. Ja, man kann es immer wieder so sagen, was fasziniert die Menschen an ihm? Sie sehen in ihm so eine Idealverkörperung vielleicht des Menschen an sich. Wie sollte der Mensch sein zu anderen? Das muss wohl irgendwo diese zeitlose Aktualität von Franziskus begründet haben.
3: Smilla, die 20-jährige Studentin aus Augsburg, ist inzwischen in Assisi angekommen. Erschöpft vom Fußmarsch und der Hitze, aber...
4: Geschafft! Ich bin jetzt richtig glücklich und ein bisschen am Heulen, aber... Ich hole jetzt meinen allerletzten Stempel für diese Reise und krieg dann mein Testimonio.
3: Ihre nächste Station... das Pilgerbüro vor der Kirche San Francesco. Hier bekommt sie ihre Pilgerurkunde und den letzten Stempel von Assisi. Smilla besucht das franziskanische Jugendtreffen. Gut 2000 Jugendliche aus 20 Ländern kommen Anfang August nach Assisi. Vor der Kirche Santa Maria degli Angeli ein Abend der Begegnung. Und Smilla findet schnell Anschluss bei einer Gruppe aus Italien.
4: Für mich ist franziskanische Familie so was Offenes, was Gastfreundliches. Und gerade das darf ich jetzt hier wieder erleben. Und daher, ich glaube, franziskanischer kann man nicht unterwegs sein als so.
3: Zu Ehren des großen Heiligen, der vor 800 Jahren gestorben ist, kommt sogar Papst Leo XIV. Nach Assisi. Der Abschluss und Höhepunkt des Jugendtreffens.
4: Ich hoffe, dass Papst Leo uns jungen Menschen einfach noch mal ganz konkrete Worte mitgeben kann, wie wir die franziskanische Spiritualität jetzt im Heute leben können, wo unsere Aufgabe vielleicht auch ist, die Kirche von innen heraus zu reformieren und zu stützen, so wie es der heilige Franziskus getan hat.
3: Smilla möchte sich als Frau und angehende Religionslehrerin mehr einbringen dürfen in der katholischen Kirche. Sie erneuern, wie Franziskus. Ihre Kirche wünscht sie sich offener, mutiger. Die Begegnung mit dem Papst lässt Smilla den Kirchenfrust einen Moment lang vergessen.
4: Ich hätte nicht gedacht, dass ich seine Hand schütteln kann und darf. Und jetzt noch mal Messe mit ihm zu feiern und ja, seine Bestärkungen auch zu hören und mitzukriegen. Ich brauche die Rücksicherung von einem Papst, der dahinter steht, dass ich mutig neue Dinge probiere und gehe. Ähnlich wie der Franziskus gesagt hat, ich bin jetzt mutig genug und versuche, Kirche neu zu gestalten.
5: Franz von Assisi hat keine Berührungsängste. Nicht mit der Institution Kirche, auch nicht mit anderen Religionen. Im Jahr 1219 unternimmt er eine Reise ins Heilige Land. Aber nicht wie die Kreuzritter, die damals mit brutaler Gewalt das Christentum durchsetzen wollen. Er versucht, gegen jede Vernunft den Sultan zu sprechen und wagt sich in Ägypten ins muslimische Feldlager. Nicht als einer, der missionieren will, sondern als jemand, der reden will. Und tatsächlich, er trifft Sultan al-Malik al-Kamil während des 5. Kreuzzugs vor der ägyptischen Hafenstadt Damiette. Derselbe Mann, der einmal Ritter werden wollte, kämpft jetzt für den Frieden. Das zeigt bis heute Wirkung, sagt Franziskaner-Minorit Bruder Thomas.
11: Jetzt eben auch in jüngerer Zeit durch die interreligiösen Friedensgebete, da ist Assisi und dadurch Franziskus auch in der Welt nochmal bekannter geworden. Assisi als Stadt des Friedens. Er war der Erste in seiner Zeit, der in friedlicher Weise die Grenzen der eigenen Religion überschreitet.
3: Nach Assisi kommen jedes Jahr tausende Suchende. Nicht nur, dass sie die Atmosphäre der mittelalterlichen Stadt aufsaugen, das warme Licht Umbriens, die sanften Hügel, die Landschaft, die großen Kirchen mit ihren Kunstschätzen. Viele finden bis heute in dem Mann, der vor 800 Jahren gestorben ist, Faszination und Inspiration. Bruder Thomas führt jedes Jahr tausende Besucherinnen und Besucher durch die Kirche San Francesco, zeigt die Giotto-Fresken mit dem Lebenslauf des berühmten Heiligen und beantwortet Fragen.
11: Sie wissen ja vielleicht oft gar nicht viel über ihn, aber Sie haben das Entscheidende schon irgendwie im Gespür, dass dieser Franziskus eine Art Sehnsuchtsgestalt ist, der die Dinge verkörpert, die eigentlich die Sehnsucht vieler Menschen sind. Ganz einfach gesagt, der Einsatz für Frieden und Gerechtigkeit, der Blick auf die Schöpfung und diese Transzendenzschiene, also diese Verbindung zu Gott. Das sehen die Menschen bei Franziskus verkörpert.
3: Eine Sehnsuchtsgestalt. Franziskus bricht mit den Mustern des damaligen Denkens und Lebens und wirkt deshalb heute wie ein Vorbote, wie ein Prophet. Er ist sozial engagiert, Pazifist, Umweltschützer, predigt den Vögeln. Und am Ende seines Lebens in San Damiano schreibt er, schon voller Schmerzen, geschwächt und krank, den Sonnengesang, Laudato Si. Eine Hymne auf die Schöpfung, auf Bruder Sonne und Schwester Mond.
5: Gelobt seist du mit allen deinen Geschöpfen, zumal dem Herrn Bruder Sonne. Gelobt seist du durch Schwester Mond und die Sterne. Gelobt seist du durch Bruder Wind und durch Luft und Wolken, durch Schwester Wasser, durch Bruder Feuer. Gelobt seist du durch unsere Schwester Mutter Erde, die uns erhält und lenkt und vielfältige Früchte hervorbringt und bunte Blumen und Kräuter.

0: nachvollziehen kann, warum Franziskus an diesem Ort so eine Gottesnähe empfunden hat. Und hier unterwegs zu sein und die Menschen zu treffen, die davon bewegt sind und berührt sind, das ist für mich so inspirierend, aber auch kraftgebend, einfach zu wissen, ich bin gar nicht so allein auf dem Weg und ich bin nicht allein als Sucherin unterwegs und eigentlich habe ich schon ganz viel gefunden.
1: Franz von Assisi, Revoluzzer, Einsiedler, Liebhaber des Friedens. Er stirbt in der Nacht zum 4. Oktober 1226, 44 Jahre alt. Schon zu Lebzeiten eine Legende. 2 Jahre nach seinem Tod wird er heilig gesprochen.
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1: Es ist 10 Uhr, die Nachrichten des Bayerischen Rundfunks mit Julia Cortis. Die Übersicht. Merz und Reiche sind zu Solidaritätsbesuch in Kiew eingetroffen. Hessens CDU-Ministerpräsident Rhein fordert Ausschussvorsitze für AfD-Politiker. IT-Probleme bei der Bundesagentur für Arbeit sind behoben. Das Wetter nach Nebelauflösung sonnig, 18 bis 23 Grad. Kiew. Bundeskanzler Merz ist zu einem Solidaritätsbesuch in der Ukraine eingetroffen. Er will dem Land militärische Hilfe im Wert von 1 Milliarde Euro zusagen. Geplant ist die Produktion verschiedener Drohnentypen, die in Deutschland und der Ukraine gebaut werden sollen, sowie die gemeinsame Entwicklung und Produktion sogenannter Abstandswaffen mit einer Reichweite von mehr als 1000 Kilometern, die die Ukraine für Angriffe ins russische Hinterland verwenden kann. Bei seiner Ankunft am Bahnhof in Kiew sagte Merz wörtlich: Wenn Russland nicht gestoppt wird, richtet sich seine Kriegsmaschinerie früher oder später gegen uns. Der Besuch von Kanzler Merz findet unter besonders hohen Sicherheitsvorkehrungen statt. Nach Angaben von Bürgermeister Klitschko war Kiew am Morgen Ziel eines russischen Luftangriffs. Dabei soll eine Brücke getroffen worden sein. Erst gestern hatte Moskau westliche Politiker und andere Ausländer vor Reisen nach Kiew gewarnt. Wiesbaden. Der hessische Ministerpräsident Rhein hat sich dafür ausgesprochen, dass die AfD im Bundestag Ausschüsse leiten darf. Dem Magazin Stern sagte der CDU-Politiker, die AfD sei gewählt und entsprechend solle man auch mit ihr umgehen. Das schließe ein, dass sie den Vorsitz von Ausschüssen übernimmt. Bisher waren Kandidaten der Rechtsaußenpartei regelmäßig bei Abstimmungen durchgefallen. Rhein sagte, es müsse darum gehen, sich von der AfD abzugrenzen, sie aber nicht auszugrenzen. In Hessen und anderen Bundesländern wird bereits so verfahren. Im Bayerischen Landtag haben die anderen Parteien bisher verhindert, dass Mitglieder der AfD-Fraktion Schlüsselpositionen in Ausschüssen erhalten. Dubai. Nach der Vereitelung eines mutmaßlichen Anschlags auf eine Fly-Dubai-Maschine hat Israels Premier Netanyahu den indischen Piloten Machar in sein Land eingeladen. Netanyahu hatte mit dem schwer verletzten Piloten telefoniert und ihn als wahren Helden bezeichnet. Er wünsche sich, dass Machar und Indiens Premierminister Modi im Mai die Fackel am israelischen Unabhängigkeitstag entzünden. Diese Rolle ist normalerweise israelischen Staatsbürgern vorbehalten. Nach Angaben der Generalstaatsanwaltschaft der Vereinigten Arabischen Emirate hatte der Co-Pilot einen Terrorakt geplant. Er hatte den Piloten am Kopf verletzt. Dieser schaffte es aber, die Tür des Cockpits zu öffnen. Daraufhin übernahmen zwei Piloten aus dem Passagierraum die Steuerung. In der Maschine von Dubai nach Tel Aviv saßen vorwiegend Israelis. Nürnberg. Die Bundesagentur für Arbeit hat die massiven Probleme mit ihrer Homepage gelöst. Heute früh sagte eine Sprecherin dem BR, dass alle Online-Dienste wieder funktionieren. Eine technische Störung hatte zu einem Ausfall bei zentralen Funktionen geführt. Betroffen waren auch Arbeitslosmeldungen nach einem Jobverlust. Die Behörde will Anfang der Woche darüber informieren, wie Nachmeldungen geregelt werden. München. Zum Erntedankfest hat Bayerns Agrarministerin Karniber die Bedeutung der Landwirtschaft betont. Karniber sagte, der heutige Tag sei ein großes Dankeschön an alle Bäuerinnen und Bauern, die mit viel Arbeit und Leidenschaft für hochwertige Lebensmittel sorgten. Und wörtlich fügte die Ministerin hinzu, hinter jedem Laib Brot, jedem Glas Milch und jedem Apfel stehen Natur, Wetter und vor allem Menschen. In vielen Dörfern und Gemeinden wird Erntedank heute mit festlichen Umzügen gefeiert. Der bayerische evangelische Landesbischof Kopp ruft in seiner Predigt zum Erntedankfest zu mehr gesellschaftlichem Zusammenhalt auf. Kopp hält den Gottesdienst in Aufkirchen im Kreis Ansbach, wo eine historische Orgel durch Spendengelder und viel Engagement umfassend saniert wurde und nun wieder zu hören ist. Das Wetter in Bayern. Gebietsweise Nebel- und Hochnebelfelder, nach deren Auflösung zeitweise sonnig. Am Nachmittag im Westen und an den Alpen Schauer und Gewitter möglich, Höchstwerte zwischen 18 und 23 Grad, in der Nacht Tiefstwerte zwischen 13 und 4 Grad. Morgen in Alpennähe viele Wolken und ein paar Schauer, sonst trocken und gebietsweise sonnig, am Dienstag und Mittwoch wieder regional viel Nebel, später Sonne. Soweit die Nachrichten, 5 nach 10. Der Blick auf die Straßen. B22 Weiden Richtung Bayreuth. Zwischen der Abzweigung nach Dreisenfeld und Lehen gibt es Behinderungen nach einem Unfall. Dort herrscht schlechte Sicht durch Nebel. Soweit die Verkehrsübersicht.
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1: Es ist 11 Uhr, die Nachrichten des Bayerischen Rundfunks mit Julia Cortis. Die Übersicht: Kanzler Merz kommt mit deutschem Hilfspaket nach Kiew. Kinderrechtsorganisationen warnen vor künstlicher Intelligenz. Böllerschützen leiten Kehraus auf dem Münchner Oktoberfest ein. Das Wetter: meist sonnig bei bis zu 23 Grad. Kiew. Deutschland ist weiterhin fest entschlossen, der von Russland angegriffenen Ukraine militärisch und logistisch zu helfen. Bundeskanzler Merz ist dazu heute früh in der ukrainischen Hauptstadt mit einem umfangreichen Hilfspaket eingetroffen. Bei seiner Ankunft sagte er, man müsse die russische Kriegsmaschinerie stoppen, bevor sie sich früher oder später gegen Deutschland richte. Dazu soll Militärhilfe im Umfang von 1 Milliarde Euro helfen, die unter anderem für den gemeinsamen Bau von leistungsfähigen Drohnen verwendet werden soll. Außerdem stellte Merz mehrere 100 Millionen Euro für die Reparatur zerstörter Energieanlagen in Aussicht. Der Kanzler verwies auf den kommenden Winter, vor dem die russischen Streitkräfte vor allem Wohnhäuser und Heizkraftwerke bombardierten. Das, so Merz, sei Terror. Berlin. Bundesumweltminister Schneider fordert eine Kehrtwende beim Wassermanagement in Deutschland. In einem Zeitungsinterview sagte er, bisher sei es immer darum gegangen, Wassermassen schnell abzuleiten und nasse Flächen trocken zu legen. Angesichts geänderter klimatischer Verhältnisse müsse nunmehr versucht werden, so viel Wasser wie möglich in der Landschaft zu halten. Wenn Gebirge und Gletscher als Wasserlieferanten ausfielen, müssten Flüsse, Auen, Wälder und Böden vermehrt als Speicher herangezogen werden, so Schneider. Auf einer Sonderkonferenz mit EU-Umweltkommissarin Roswall will der SPD-Politiker morgen mit Vertretern von Bundesländern, Unternehmen und Verbänden über neue Konzepte beraten. Berlin. Kinderrechtsorganisationen haben vor den Gefahren der künstlichen Intelligenz für Kinder und Jugendlichen gewarnt. KI sei bei vielen jungen Menschen tief im Alltag verankert, ohne dass sie sich dessen bewusst sind, heißt es in einer Studie der SOS Kinderdörfer und Terre des Hommes. Die Organisationen fordern eine bessere gesetzliche Regulierung von KI und mehr Hilfestellung, um junge Menschen vor Deepfakes, manipulativen Algorithmen und emotionaler Abhängigkeit zu schützen. Kinderschutz müsse von Anfang an Teil jeder KI-Anwendung sein, sagte der Vorstandssprecher von Terre des Hommes, Hofert. In den vergangenen Wochen waren Rufe nach einer besseren Regulierung von KI laut geworden, nachdem sich KI-Agenten selbstständig gemacht hatten. Sarajevo. In Bosnien und Herzegowina wird heute gewählt. Dabei werden unter anderem die Abgeordneten im gemeinsamen Parlament von Serben, muslimischen Bosniaken und Kroaten neu bestimmt. Beobachter erwarten, dass sich die Wähler der drei großen Gruppen auch diesmal für ihre jeweiligen nationalethnischen Parteien entscheiden. Daher ist zu befürchten, dass sich am politischen Stillstand in Bosnien-Herzegowina kaum etwas ändern wird. Interne Blockaden bedrohen vor allem die Annäherung des Landes an die Europäische Union. München. In einer Stunde leiten Böllerschützen unterhalb der Bavaria auf der Theresienwiese das Ende des Oktoberfests ein. In traditioneller Tracht feuern 60 Frauen und Männer mit Schwarzpulver mehrere Salven ab. Damit startet der Kehraus. Bis kurz vor Mitternacht können Besucher in den Festzelten und den Außenbereichen noch feiern. Schon vorher ziehen die Betreiber Bilanz. Wegen des sonnigen und trockenen Herbstwetters könnte dieses Jahr ein neuer Besucherrekord erzielt worden sein. Das Wetter in Bayern. Örtlich noch Nebel- oder Hochnebelfelder, sonst sonnig, später von Nordwesten her wolkiger, aber trocken. Schauer oder Gewitter sind nur in den Alpen und im Westen zu erwarten. Höchstwerte 18 bis 23 Grad. In der kommenden Nacht überwiegend klar, teilweise aber auch dicht bewölkt und gebietsweise Schauer oder Gewitter. Die Werte sinken auf 13 bis 4 Grad. Morgen in Alpennähe viele Wolken und noch ein paar Schauer, vereinzelt mit Blitz und Donner, sonst trocken und von Norden her zunehmend sonnig. Soweit die Nachrichten, es ist 11:04. Der Blick auf die Straßen. A7 Ulm Richtung Füssen zwischen dem Kreuz Ulm-Elchingen und Dreieck Hittistetten 6 Kilometer Stau wegen Bauarbeiten. A8 München Richtung Salzburg zwischen dem Dreieck Inntal und Rohrdorf 4 Kilometer stockend und in Richtung München zwischen Fraßdorf und Rosenheim 6 Kilometer Stau. A9 München Richtung Nürnberg, zwischen Langenbruck und Denkendorf Stau und stockender Verkehr. A96 München Richtung Lindau, zwischen Memmingen Nord und Eitrach 3 Kilometer Stau nach einem Unfall. Und A99 Ostumfahrung München Richtung Salzburg, zwischen Hohenbrunn und dem Kreuz München Süd 3 Kilometer Stau nach einem Unfall in der Überleitung zur A8. Soweit die Verkehrsübersicht.
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2: Servus und grüß Gott beieinander. Ich freue mich, dass Sie für uns Zeit haben. 2 Stunden Blasmusik aus Bayern und drumherum stehen auf dem Programm. Ich bin der Andreas Estner und die schwungvolle Intrade für die heutige Sendung kommt von der Kapelle Schabernack mit dem Quadriga-Marsch.

Eine schwungvolle Einleitung von der Kapelle Schabernack mit dem Quadriga-Marsch von František Manyas. Das ist die Blasmusik am Erntedanksonntag, einem besonderen Tag im Jahr. Im ganzen Land werden heute Erntedank-Gottesdienste gefeiert. Die Altäre in Kirchen und Kapellen sind mit Obst, Gemüse, Getreide, Ähren und Sonnenblumen geschmückt, als Zeichen der Dankbarkeit für die Gaben der Natur und als Zeichen der Dankbarkeit für die Schöpfung. In vielen Gegenden werden aus Getreidehalmen Erntekronen gebunden und mancherorts gibt es heute auch Erntedankprozessionen. Auch wir wollen den Erntedanksonntag mit festlicher Musik begleiten. Zuerst mit einer sehr schönen alpenländischen Weise aus dem nahen Salzburger Land, komponiert von Günter Gruber. Dem Himmel sei Dank, die Güllwurz.

Das Musikchor der Bundeswehr mit dem Gebet für Blasorchester und zuvor die Göllwurzenbläser mit der Weiß dem Himmel sei Dank. Festliche Bläsermusik zum Erntedankfest. Mit Erntedank geht der Herbst in seine goldene Phase, der goldene Oktober beginnt. Die Natur zeigt sich noch einmal mit einem berauschenden Farbenspiel und es ist besonders schön, wenn man an einem sonnigen Herbstsonntag durch die bunten Wälder wandert. Solche Sonntage im Herbst haben eine ganz eigene, ja irgendwie festliche Stimmung, wenn die Sonne tausende bunte Blätter zum Leuchten bringt und sie der Wind durch die Luft wirbelt. Da passt heute am Erntedanksonntag noch ein festliches Stück für Blechbläser dazu. Es ist fast so wie ein Herbsttag, wenn die Stimmen der Bläser durch die Luft wirbeln, weit hinauf und wieder herunter und wenn der Klang der Instrumente strahlt wie die Herbstsonne am seidenblauen Himmel. So klingt die Musik von Giovanni Gabrieli, die von vielen professionellen Brass-Ensembles gespielt wird, sowie vom Philip Jones Brass-Ensemble.

Festliche Bläsermusik zum Erntedanksonntag aus der Renaissance. Giovanni Gabrieli hat diese Musik komponiert. Er war Domorganist am Markusdom in Venedig und hat in dieser riesigen und großen Kirche die venezianische Mehrchörigkeit entwickelt. Jetzt verlassen wir den Kirchenraum und jetzt freuen wir uns auf einen Klassiker, Ernst Hutter und die Egerländer Musikanten mit der Polka Start frei.

Das war die Blaskapelle Klingend Blech aus der Bayerischen Rhön. Alle Musikantinnen und Musikanten sind rund um den Kreuzberg daheim, den heiligen Berg der Franken. Und jetzt schauen wir in die Welt der deutschen Armeemärsche auf einen Präsentiermarsch, der von einem der bekanntesten deutschen Komponisten geschrieben worden ist. Er ist weltberühmt für seine Sinfonien und für seine Klavierwerke. Die Rede ist von Ludwig van Beethoven. Der große Meister hat im Jahr 1809 den Marsch Nummer 1 in F-Dur für die böhmische Landwehr komponiert. Das war ein Jahr, nachdem er seine 5. und seine 6. Sinfonie vollendet hat. Und es ist schon außergewöhnlich, dass Ludwig van Beethoven nach so wegweisenden und großen Sinfonien einen Militärmarsch komponiert hat. Der Marsch wurde dann 1810 dem preußischen General Ludwig York von Wartenburg gewidmet und darum hat er den Namen der Yorkische Marsch. Es ist ein sehr feierlicher Marsch und ein sehr bedeutender. Es ist der vorgeschriebene Einzugsmarsch für den großen Zapfenstreich, das höchste militärische Zeremoniell der Bundeswehr. Jetzt also der Yorkische Marsch vom Luftwaffenmusiker 1 in München-Neubiberg.

Die kleine Dorfmusik aus dem Burgenland mit der Polka Ein Fall für zwei. Vorher haben wir den Ernst Mosch gehört mit den Egerländer Musikanten und dem Walzer Frühling und Herbst und die Tölzer Stadtkapelle mit der Musikantenparade. Heute ist der letzte Tag auf dem Münchner Oktoberfest. Der Andrang am letzten Wiesnwochenende ist gewaltig. Gestern Nachmittag sind die Eingänge zeitweise geschlossen worden, weil so viele Menschen auf die Wiesn wollten. Und es könnte, ja, vielleicht heuer ein neuer Besucherrekord aufgestellt werden. Zum letzten Tag auf der Wiesn gibt's jetzt bei uns altbayerische Blasmusik, die Blasmusik Karl Edelmann und drauf die Kapelle Josef Minzel.

Michael Klostermann und seine Musikanten mit der Glücksstern-Polka und zuvor die Blaskapelle Czeska. Es geht langsam auf 12 Uhr zu und wir schauen zu unseren Dorf- und Stadtkapellen in Bayern. Heute sind wir in Oberfranken im Landkreis Kulmbach und zwar in der Marktgemeinde Ludwig-Schorgast. Dort sind die Schorgasttaler Musikanten daheim, rund 30 Musikantinnen und Musikanten, die sich auch der böhmischen Blasmusik verschrieben haben. Wir hören sie jetzt mit dem berühmten Stück Goldene Musik.

Oberallershausen, ein Gemeindeteil von Allershausen im Landkreis Freising, liegt in der weiten Landschaft des Dachauer Mooses. Am westlichen Ende des Ortes erhebt sich die evangelische Pfarrkirche. Ein schlichter Bau und bis heute Mittelpunkt der Siedlung. Errichtet wurde sie 1837 im Stil des Klassizismus. Ihre Entstehung geht auf protestantische Einwanderer aus dem Rheinkreis zurück, die zu Beginn des 19. Jahrhunderts von König Maximilian I. Joseph zur Kultivierung der Moorlandschaft angesiedelt wurden. Mit ihnen entstand hier eine der ersten evangelischen Gemeinden Altbayerns. Sie umfasst heute rund 2300 Mitglieder. Der Kirchenbau zeigt nach außen eine klare, zurückhaltende Gliederung. Klare, schlichte Fassaden, regelmäßig gesetzte Fenster und ein gedrungener, von einer schlanken Spitze bekrönter Turm, der sich ohne große Zierformen über dem Baukörper erhebt. Die Architektur wirkt bewusst nüchtern und funktional, Ausdruck begrenzter Mittel und protestantischer Prägung der Siedlerzeit. Gemeinsam mit Pfarrhaus und Schulhaus bildet die Kirche ein denkmalgeschütztes Ensemble. Seitlich schließt sich ein ummauerter Friedhof an. Auch im Inneren setzt sich diese Schlichtheit fort. Der Raum ist hell und übersichtlich gestaltet, getragen von klaren Linien und einer ruhigen, konzentrierten Atmosphäre. Der Blick richtet sich auf den Altarbereich, ohne aufwendige Ausstattung, dafür mit einer sachlichen, würdevollen Gestaltung, die den Predigtgottesdienst ins Zentrum stellt. Die ursprünglichen Bronzeglocken mussten im Ersten Weltkrieg abgegeben werden. 1921 ersetzte man sie durch Eisengussglocken, die im Lauf der Zeit Schaden nahmen. 2020 erhielt die Kirche ein neues Bronzegeläut. Die größte Glocke, die Christusglocke, wiegt 450 Kilogramm. Ein freundlicher, frischer Klang prägt seither das 12-Uhr-Läuten über Oberallershausen. Das Mittagsläuten aus Oberallershausen von Michael Mannhardt. Gelesen hat Christian Jung.

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1: Herzlich willkommen zur zweiten Stunde von unserer Blasmusik am Erntedank Sonntag. Sie beginnt mit dem Zentralorchester der Tschechischen Republik und dem Premierimarsch.

Saazer Hopfen, ein Stück aus der Feder vom Altmeister höchstpersönlich von Ernst Mosch bzw. veröffentlicht unter seinem Pseudonym Wenzel Zittner. Er hat die Polka dem Hopfen gewidmet, der in Tschechien wächst, dem Saazer Hopfen, der nach der Hopfenstadt Saaz benannt ist. Das ist die Blasmusik an Erntedank und weil es ein besonderer Sonntag ist im Jahr, wollen wir auch ein paar besonders festliche Bläserwerke hören. Heute von einem der bedeutendsten Komponisten für die Entwicklung der Blasorchestermusik, vom US-Amerikaner Alfred Reed. Alfred Reed war einer der Pioniere, die das Blasorchester als eigenständiges, vollwertiges Orchester begriffen haben. Er hat über 250 Werke explizit für die Klangfarben eines symphonischen Blasorchesters komponiert. Und er hat genau gewusst, wie er die verschiedenen Register mischen muss, damit er einen epischen, symphonischen und dennoch transparenten Klang erzeugen kann. Und heute darf ich einer eines seiner brillantesten und energiegeladensten Werke präsentieren, das mit Sicherheit viele kennen. A Festival Prelude. Und in diesem Werk hat Alfred Reed schon 1962 die Idee des modernen symphonischen Blasorchesters umgesetzt. Jetzt bei uns vom ehemaligen Luftwaffenmusiker 1 in München-Neubiberg.

Majestätisch, brillant und klanggewaltiger Festival Prelude von Alfred Reed aus dem Jahr 1962. Ungefähr um die gleiche Zeit ist in Deutschland eine Polka auf Schallplatten erschienen, die zurzeit wiederentdeckt wird von den jungen Blasmusik- und Brassformationen. Sie stammt von Antonín Švaček, einem tschechischen Komponisten, der auch der König der mährischen Polka genannt wurde. Und damit sind wir wieder bei der böhmischen Blasmusik. Jetzt bei uns das Orchester Holger Mück mit der Lenchen-Polka.

Junge Blasmusik aus Südtirol, das war die Hopfenmusik mit der Polka Bergwelt. Und jetzt drehen wir eine kurze Runde nach Österreich zu den Woody Blechpackers und zu einer Polka aus der Feder von Markus Nimmervoll. Der Markus Nimmervoll ist Tubist an der Oper in Graz und genau in diesen Tagen hat er eine Professur für Basstuba an der Universität Graz angetreten, also ein großer Künstler. Und was macht er sonst so? Er spielt gern Volksmusik bei den Alpenländler Musikanten und er spielt gern Blasmusik, unter anderem bei den Woody Blechpackers. Ja, und hin und wieder schreibt der Markus Nimmervoll sogar ein Blasmusikstickel. Und so eins hören wir jetzt. Von den Woody Blechpackers, es ist die Polka Auf die Freundschaft.

Die Woodstock-Musikanten wie ein Blatt im Wind. Es passt gut zum Herbst, denn wunderschöner Walzer, der eigentlich aus der Obergreiner Musik stammt, nämlich von Joshi Burnig, viele Jahre Akkordeonist beim Alpsky Quintett. Jetzt wird es einmal wieder Zeit für einen Marsch. Heute kommt er von Julius Fučík. Im Jahr 1911 hat Julius Fučík diesen Marsch komponiert für die, Obacht, für die österreichische Marine. Ja,

Das waren die Straubinger Volksfestmusikanten mit dem Walzer Dich zu lieben aus der Feder von Christian Höcherl und zuvor die Brauhausmusikanten mit der Schankburschenpolka vom Maximilian Obermüller. Und jetzt schauen wir nach Mainfranken mit einer Polka, die gut zur Weinlese passt. In den Weinkellern beginnt jetzt die Verarbeitung der Trauben, das Entrappen, das Pressen und die Gärung in Edelstahltanks oder Holzfässern. Und dazu passt jetzt ganz gut die Kapelle Meblech mit der Weinkellerpolka. 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

Die Kapelle Blechpfiff aus dem bayerischen Oberland und zuvor die Innsbrucker Böhmische. Ja, und so langsam geht's in die letzte Runde. Die Blaskapelle Lublaska haben wir noch. Und dann die Blasmusik der Münchner Philharmoniker mit dem Erzherzog Albrecht Mersch. Ich bin der Andreas Essner. Ich bedanke mich jetzt bei Ihnen fürs Dabeisein. Wünsche Ihnen noch einen möglichst angenehmen Sonntag. Machen Sie es recht gut. Servus, ade und für Gott beieinander.

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1: Uhr. Die Nachrichten des Bayerischen Rundfunks mit Gabi Hinterstößer. Die Übersicht. Ukraine-Besuch. Russisches Außenministerium kritisiert Merz. Oktoberfest. Mitarbeiter von Schiffschaukel wird schwer verletzt. Formel 1. Max Verstappen gewinnt Rennen in Malaysia. Das Wetter in Bayern zeitweise sonnig, später Regen. Maximal 18 bis 23 Grad. Kiew. Bundeskanzler Merz hat heute überraschend die Ukraine besucht. In der Hauptstadt sicherte er dem Land weitere Militärhilfe im Wert von 1 Milliarde Euro zu. Man müsse die russische Kriegsmaschinerie stoppen, bevor sie sich früher oder später gegen Deutschland richte, sagte der Kanzler. Die russischen Angriffe auf Wohnhäuser und Heizkraftwerke bezeichnete Merz als Terror. Kurz nach seiner Ankunft wurde Kiew erneut von russischen Drohnen angegriffen. Ziel war, wie bereits gestern, eine Brücke, die über den Fluss Dnipro führt. Die Sprecherin des russischen Außenministeriums Sacharowa erklärte, der Besuch von Merz zeige, dass Mörder an ihren Tatort zurückkehrten. Damit spielt sie offenbar auf den Krieg der Nationalsozialisten gegen die Sowjetunion an. Dass Deutschland die Ukraine unterstützt, wird von der Regierung in Moskau häufig als Fortsetzung der deutschen Angriffe im Zweiten Weltkrieg dargestellt. München. Am letzten Tag des Oktoberfests hat es einen weiteren Unfall an einem Fahrgeschäft gegeben. Rettungskräfte mussten einen 47-jährigen Mitarbeiter der Schiffsschaukel wiederbeleben. Er war am Vormittag gegen 10.15 Uhr offenbar von einer Schaukel getroffen und schwerst verletzt worden. Laut Polizei befindet sich der Mann aus Rumänien nun im Krankenhaus. Das Fahrgeschäft auf der Eutenwiesen wurde gesperrt. Der Festbetrieb drumherum läuft weiter. Erst vor knapp 2 Wochen hatte es am Freefall Tower auf dem Oktoberfest einen tödlichen Unfall gegeben. Nürnberg. Die Bundesagentur für Arbeit hat die massiven Probleme mit ihrer Homepage gelöst. Heute früh sagte eine Sprecherin dem BR, dass alle Online-Dienste wieder funktionieren. Eine technische Störung hatte zu einem Ausfall bei zentralen Funktionen geführt. Betroffen waren auch Arbeitslosmeldungen nach einem Jobverlust. Die Behörde will Anfang der Woche darüber informieren, wie Nachmeldungen geregelt werden. Verona. Bei einem Brand auf einem großen Campingplatz am Südufer des Gardasees sind mehrere Menschen verletzt worden. Insgesamt 24 Personen mussten medizinisch versorgt werden. Ein Mensch erlitt schwere Verbrennungen an den Beinen. Eine Familie aus der Schweiz mit 3 Kindern wurde ins Krankenhaus gebracht. Ausgebrochen ist das Feuer in einem Bungalow auf dem Campingplatz in Pesquera del Garda. Zur Brandursache gibt es noch keine Erkenntnisse. Sepang. Beim Formel-1-Rennen in Malaysia hat der niederländische Red Bull-Pilot Max Verstappen seinen ersten Saisonsieg gefeiert. Auf Rang 2 landete der WM-führende Kimi Antonelli im Mercedes, dahinter Lewis Hamilton im Ferrari. Der Deutsche Nico Hülkenberg verpasste im Audi als 11. knapp die Punkte. Das Wetter in Bayern. Am Nachmittag zeitweise sonnig, von Nordwesten her zunehmend bewölkt. Im Westen und an den Alpen kann es auch Schauer geben. Tageshöchstwerte 18 bis 23 Grad. In der Nacht zum Teil weiterhin Regen, es kühlt ab auf 13 bis 4 Grad. Morgen nur noch an den Alpen regnerisch, am Dienstag und Mittwoch verbreitet freundlich und ähnlich warm wie heute. Soweit diese Nachrichten, gleich ist es 13.04 Uhr. Der Verkehrsservice. A7 Füssen Richtung Ulm zwischen Altenstadt an der Iller und Dreikittistetten, Stau und stockender Verkehr. In Richtung Füssen zwischen dem Kreuz Ulm-Elchingen und Dreikittistetten 7 Kilometer Stau wegen Bauarbeiten. A8 München Richtung Salzburg zwischen dem Dreieck Inntal und Rohrdorf 4 Kilometer stockender Verkehr wegen Bauarbeiten. In Richtung München zwischen Fraßdorf und Rosenheim 6 Kilometer Stau an einer Baustelle. A8 München Richtung Stuttgart zwischen dem Kreuz Ulm-Elchingen und Ulm-Ost 3 Kilometer Stau. A9 München Richtung Nürnberg zwischen Langenbruck und Denkendorf Stau und stockender Verkehr. A9 Berlin Richtung Nürnberg zwischen Markt Schorgast und Dreieck Bayreuth-Kulmbach 5 Kilometer stockender Verkehr. Und die A93 Weiden Richtung Hof ist zwischen Selb-Nord und Schönwald nach einem Unfall im Baustellenbereich gesperrt. Es gibt eine Umleitung über die U101. Aktuell 3 Kilometer Stau ab Höchstädt. Soweit der Service.
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1: Uhr. Die Nachrichten des Bayerischen Rundfunks mit Gabi Hinterstößer. Die Übersicht. Oktoberfest verzeichnet neuen Besucherrekord. Russland greift Kiew während Märzbesuch weiter an. Deutsche Bahn will Familienticket dauerhaft anbieten. Das Wetter in Bayern, Sonne und Wolken, später auch Schauer bei 18 bis 23 Grad. München. Noch nie sind so viele Menschen auf dem Oktoberfest gewesen wie in diesem Jahr. Wie die Stadt zum heutigen Wiesnabschluss mitteilte, kamen insgesamt 7,4 Millionen Besucher. Der bisherige Rekord lag bei 7,2 Millionen und damals im Jahr 2023 hatte das Oktoberfest 2 Tage länger gedauert. Auch der Konsum stieg. Heuer wurden 2,7% mehr Bier getrunken und mehr Hendl gegessen. Überschattet wird der letzte Oktoberfesttag von einem weiteren schweren Unfall. Am Vormittag war ein Mitarbeiter der Schiffsschaukel auf der Eudenwiesen von einer Schaukel getroffen worden. Er musste wiederbelebt werden und liegt schwer verletzt im Krankenhaus. Bereits am dritten Wiesentag war der Sicherheitsmitarbeiter eines Freefall Towers unter einer Gondel eingeklemmt worden und gestorben. Kiew. Beim Besuch von Kanzler Merz in der ukrainischen Hauptstadt hat es mehrmals Luftalarm gegeben. Kurz nach seinem Eintreffen wurde nach Aussage von Bürgermeister Klitschko eine wichtige Brücke von einem russischen Geschoss getroffen. Zudem waren Explosionen zu hören, als Merz gerade mit Präsident Zelensky die Akademie der Wissenschaften besuchte. Merz sprach von barbarischen Angriffen gegen die Zivilbevölkerung und versprach weitere Militärhilfe aus Deutschland. An Russlands Präsidenten gewandt, sagte er wörtlich: Herr Putin, hören Sie mit diesem sinnlosen Krieg auf. Russland indes kündigte noch härtere Schläge gegen die Ukraine an. Selenskyj dankte Merz für seinen Besuch und betonte, Russland müsse gemeinsam gestoppt werden. Berlin. Die Union hat Arbeitsministerin Baas zu einer schnellen Umsetzung der geplanten Rentenreform aufgerufen. Wirtschaftsministerin Reiche von der CDU sagte, Baas müsse zügig einen Gesetzentwurf vorlegen. Das Paket müsse bis Jahresende beschlossen sein. Reiche warnte Baas und die SPD vor einem Aufweichen der Empfehlungen, die die Rentenkommission vorgelegt hat. Auch Unionsfraktionsvize Winkel mahnte zu einer schnellen Umsetzung der Reformpläne. In der SPD gab es zuletzt wiederholt Stimmen, die sich etwa gegen die geplante Abschaffung der abschlagsfreien Rente nach 45 Beitragsjahren ausgesprochen haben. Berlin. Die Deutsche Bahn verlängert das im Sommer angebotene Familienticket. Konzernchefin Paller sagte der Bild am Sonntag, man werde das Angebot ab November dauerhaft ins Programm nehmen. Eine Hin- und Rückfahrt für Familien kostet in dem Tarif 99,99 Euro inklusive ICE-Reservierung. Der Verkauf beginnt am 26. Oktober. Paller erklärte, das Angebot habe in den Sommerferien für einen deutlichen Zuwachs bei Familien gesorgt. Das Wetter in Bayern. Am Nachmittag zeitweise sonnig, von Nordwesten her zunehmend bewölkt. Im Westen und an den Alpen kann es auch Schauer geben. Tageshöchstwerte 18 bis 23 Grad. In der Nacht zum Teil weiterhin Regen, es kühlt ab auf 13 bis 4 Grad. Morgen nur noch an den Alpen regnerisch, am Dienstag und Mittwoch verbreitet freundlich und ähnlich warm wie heute. Soweit die Nachrichten, gleich ist es 14.04 Uhr. Der Verkehrsservice A7 Würzburg Richtung Fulda zwischen Bad Brückenau-Wildflecken und Bad Brückenau-Volkers, 7 Kilometer stockender Verkehr. A7 Würzburg Richtung Füssen zwischen Langenau und Dreieck-Kittistetten, 12 Kilometer Stau und stockender Verkehr. A8 München Richtung Salzburg zwischen Rosenheim-West und Rohrdorf, 5 Kilometer Stau wegen Bauarbeiten. In Richtung München zwischen Fraßdorf und Rosenheim, 6 Kilometer Stau an einer Baustelle. A9 München Richtung Nürnberg zwischen dem Kreuz Neufahren und Allershausen, 5 Kilometer Stau nach einem Unfall. Und zwischen Langenbruck und Denkendorf, Stau und stockender Verkehr. Und schließlich A9 Berlin Richtung Nürnberg zwischen Markt Schurgast und Dreieck Bayreuth-Kulmbach, 6 Kilometer stockender Verkehr. Soweit diese Meldungen.
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Holareti! Ein herzliches Grüß Gott zum sonntäglichen Traudimix, sagt die Traudi Sieferlinger. Heut reisen wir ein bisschen in die Vergangenheit. Aber keine Angst, das wird keine Geschichtsstund. Weil wir kehren ein. Und zwar in eine legendäre Borzen in München, über die ein Film gedreht worden ist und über die sogar die New York Times geschrieben hat. Aber zuerst spielt Quattropoli Manege frei und von den Kuba-Borischen hören wir die Mondscheinbrüder. Weil für die hat das Thema vom heutigen Traudimix eine ganz besondere Bedeutung.

0: Vor kurzem ist mir eine Ikone der Münchner Gastronomie über den Weg gelaufen. Eine ganz interessante Frau, mit der ich dann gleich ein Interview bei mir am Küchentisch geführt habe. Es ist die Gerti Guhl, die Wirtin von der legendären Frauenhofer Schoppenstumm. Die hat zwar schon vor 13 Jahren zumachen müssen, aber bei Fui ist sie noch unvergessen. Ein schwerer Verlust war das damals für alle Münchner Nachtschwärmer, weil bei der Gerti hat man noch bis um 5 Uhr in der Früh was Gescheites zum Essen gekriegt. Zum Trinken sowieso. Und Musik. Der Gerti, ihr Mo, der Werner, mit dem sie die Schoppenstumm 1973 aufgemacht hat, hat leidenschaftlich Akkordeon gespielt und seine Gäste dazu gebracht, Seemannslieder zum Singen. Und wie er gestorben ist, hat die Gerti das gemeinsame Singen beibehalten. Aber so eine Wirtschaft zum Führen, allein als Frau, hat natürlich noch ganz andere Herausforderungen mit sich gebracht. Ich hab die Gerti gefragt, wie bei ihr damals ein ganz normaler Arbeitstag ausgeschaut hat.
1: Also die ersten Jahre, die ersten 15 Jahre habe ich bis 3 Uhr früh aufgehabt. Dann die nächsten 15 Jahre habe ich bis 4 Uhr früh aufgehabt. Und die letzten 10 Jahre habe ich dann bis 5 Uhr früh aufhaben dürfen. Danach haben wir 1,5 Stunden ungefähr zu dritt dann geputzt. Alles picobello, da hast du am nächsten Tag reingekommen. Frische Tischwäsche, alles Blumenkerzen, alles wieder gerichtet. Alles. Damals haben sie noch rauchen dürfen, die ganzen Aschenbecher, das Zeug alles weg. Und dann bin ich heimgefahren, 6-7 Stunden geschlafen und dann bin ich wieder raus und habe wieder eingekauft fürs Geschäft und dann bin ich wieder ins Geschäft rein, habe das Zeug ausgepackt und in Kühlung und was halt so zum Aufräumen war. Und anschließend habe ich halt wieder aufgemacht, habe wieder alles gelüftet und schon waren die Gäste wieder da. So ist es 6 Tage in der Woche rumgegangen.
0: Und was hast du zum Essen gemacht?
1: Ach Gott. Also hauptsächlich so Hausmannskost, weil ich viele aus dem Gaststättengewerbe hatte. Gäste, die ja auch 16, 17 Stunden gearbeitet haben und danach endlich einmal um 10 Uhr abends auch was warmes essen wollten. Darum habe ich ja jeden Tag auch frisch gekocht. So super gute Fleischsuppe mit Beinscheiben und viel Gemüse und so, wie eine richtige Suppe halt, so eine richtige Brühe. Mit selber gemachten Grisnackerl und Zwiebelsuppe überbacken, habe ich auch gern gemacht. Schnecken haben sie auch damals noch gestern am Anfang mit Kräuterbutter selber gemacht natürlich. Und dann haben wir natürlich Wochenende, Freitag, Samstag habe ich immer Schweinebraten, so 2,5 Kilo ungefähr gebraten, um 21 Uhr in den Ofen reingeschoben, dass dann um 24 Uhr die Leute, die nachts was Frisches, nichts Aufgewärmtes bekommen haben. Die haben sich gefreut.
0: Das kann man sich vorstellen. Die Gerti war eine Wirtin, bei der die Gäste sich daheim gefühlt haben. Und wer alles da war, das erfahren wir nach der nächsten Musi. Wir hören die Münchner schrammeln.

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1: Den Momentensammler haben wir gerade noch gehört von Schmidtbauer und Kälberer. Und die Sammler unter der Gerti Guhl, ihre Gäste, haben bestimmt viel wunderschöne, unvergessliche Momente in ihr Album kleben können. Die Fraunhofer Schoppenstumm war bis 2013 im Münchner Nachtleben ein Magnet, der alles angezogen hat, was bis spät in der Nacht noch gearbeitet hat, aber auch Nachtschwärmer und Künstler aus alle möglichen Milieus. Ich hab die Gerti gefragt, wer denn alles so bei ihr war.
2: Alles, was Gott geboren hat, also die Köche und die Kellner, und die habe ich auch immer hochgehoben, weil die war wirklich tüchtig jahrelang. Dann kamen natürlich die sogenannten Künstler, die habe ich dann auch ein bisschen so gebauchtätschelt, dass sie irgendwas gesungen haben oder gespielt haben oder ein Gedicht vorgetragen, oder dann sind sie wieder aufgestanden, haben einen Männerchor gesungen. Dann, was ich einmal gemacht habe, die Texte haben wir alle verteilt, so an die 20 verschiedenen Lieder. Das tue ich heute noch, das tue ich immer noch verteilen, die Texte, und zwar das tue ich in der Antonius-Tenne. Und zwar mache ich da jeden zweiten Monat am ersten Freitag einen Gerti-Schoppenstuben-Abend. Und da tue ich die Texte, die ich gerade gesagt habe, auch wieder verteilen. Und da freuen sich jeweils wieder Singer dürfen miteinander. Karel Gott war da, der Ulf Fürst vom Gärtnerplatztheater, der war damals der beste Sänger da dort, und die Gisela Ernstberger war noch dort, auch eine Kammersängerin. Dann die Kabarettisten, da war damals der Zimmerschied, dann war der Andreas Giebel da, dann der Helmut Schleich, dann die Kinseher. Also ganz München, was ein bisschen Kunst und Musik und Freude gehabt hat am Leben, die waren da.
1: Fredl Fesel?
2: Ja, war auch da. Logisch, der hat ins Gästebuch eingetragen bei mir.
1: Und den hören wir jetzt, den Fredl Fesel, der gerade mit dem Taxi unterwegs ist. Und danach spielt Fletz Orange.
3: Jetzt spiele ich ein hektisches Lied. Das heißt Vom Mu in die Otterbrunner Straße. Das Mu ist ja so ein Lokal im Zentrum. Also vom Zentrum nach Rammersdorf. Und man sieht da schon, dass das ein kurzes Lied ist. Weil es ist nämlich nicht weit. Vorausgesetzt, man fährt den kürzesten Weg, was ja die Taxifahrer immer tun. Über Giersing rüber. Ja. Außer sie merken, es ist jemand besoffen, der da einsteigt. Oder Fremde in München. Dann sagen sie ja München bei Nacht. Ja. Dann sehr dankbar. Oder er schlaft sowieso ein, er merkt das gar nicht. Ne? Bloß wenn er dann sechste Mal am Olympiastadion vorbeikommt, ne? Dann denkt er, die haben ganz schön gebaut, 1972. Das Lied heißt Ich will nicht nach Dachau.

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Doch zuerst kommt noch der Harras, Milbertshofen und Hochbrück. 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

0: Die Fraunhofer Seitenmusi war das jetzt gerade noch. Die Gertraud Gul, von alle bloß die Gerti genannt, war über 40 Jahre lang Wirtin von der Fraunhofer Schoppenstumm. Einem der legendärsten Münchner Frühlokale, in dem sich alle getroffen haben. Vom Rettungssanitäter nach der anstrengenden Spätschicht bis zum Künstler und zum Promi. Sogar der Freddie Mercury soll in seiner Münchner Zeit regelmäßig da gewesen sein. Ob er der Gerti ihre wegen der besseren Haltbarkeit einlaminierten Liedtexte mitgesungen hat, ist nicht überliefert. 2013 war dann Schluss. Da haben die Hausbesitzer der Gerti gekündigt. Für sie ein schwerer Schlag, an dem sie sich heute noch erinnert.
1: Was auch so traurig war, wie wir dann weg mussten, wir haben ja 7500 Unterschriften gehabt

0: dass zu Erhalt der Schoppenstube und sogar der Uris kommen. Keiner hat uns helfen können. Nur diese materiellen Menschen, das waren die Schlimmsten, wo uns dann alles eigentlich kaputt gemacht haben. Wir haben alles Mögliche geboten, auch höhere Miete oder doppelte Miete sogar, also alles. Sogar diese New York Times hat sogar geschrieben, 14 Tage davor haben sie mich nochmal angerufen, wie das dann zu Ende war, ob, wie das jetzt ausgegangen ist, ob wir die Schoppenstube erhalten konnten, ob wir diesen Kultladen für München nachts erhalten können oder nicht. Also keine Chance gewesen.
1: Aber so ist's halt leider in München, wo das Geld an erster Stelle steht und die Kultur, wenn's nicht gerade die Staatsoper ist, das Nachsehen hat.

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Fast schon haben wir gerade gehört mit der Nudelsuppe und des Kommissar Megräthim. Ah, wenn's die Kultbarzen von der Gerti Gul, die Fraunhofer Schoppenstumm, schon seit 2013 nimmer gibt, erinnern sich noch viel Leid an die Fleischpflanzl, die sie in aller Frühe gegessen und die Lieder, die sie gesungen haben. 2 Jahre vor dem Aus ist sogar ein Film über der Gerti ihr Lokal draht worden, mit dem Titel »Die Nacht ist nicht allein zum Schlafen da«. Den habe ich zwar leider nirgends gefunden, aber wenn Sie in YouTube einmal nach Fraunhofer Schoppenstumm suchen, dann finden Sie da viel Material, unter anderem einen Mitschnitt vom letzten Abend mit prominenten Gästen. Wir hören jetzt der Musi und zwar an Ringsgwandl, der feststellt, daheim ist nicht daheim.

0: JFM haben wir gerade noch gehört mit Junge Leute brauchen Liebe. Und die haben sie von der Gerti Guhl in der ehemaligen Fraunhofer Schoppenstumm gekriegt. Vor allem, wenn sie auch Musik gemacht haben. Jeder hat ihr sein Herz ausschütten können. Und die Gerti hat ein Herz für alle gehabt. Und ihr großes Herz, das hat sie auch noch bewiesen, wie es mit der Schoppenstube 2013 vorbei war und sie endgültig raus hat müssen. Da hat sie nämlich das komplette Inventar versteigern lassen und den Erlös dem ambulanten Hospiz für krebskranke Kinder in der Blutenburgstraße gespendet. Ich hab sie gefragt, was da alles zur Versteigerung gekommen ist.
1: Die ganze Schaubenstube, die ganzen Einrichtungen, die Kücheneinrichtung, alles, Lampen und Stühle und Vasen und Gemälde und Blumen und alles, was wir da so an Deko gehabt haben, alles. Sogar die Wände sind rausgekommen, das Holz, das hat einer eingesteigert, die Hälfte von der Schaubenstube, und zwar bei Winden, bei Hagen, Winden heißt es, und da haben sie in einem Bauernhof die Hälfte von der Schaubenstube eingebaut. Und die andere Hälfte ist nach Geithau, da im Garmischer Raum gekommen. Also es ist alles erhalten geblieben. Und dann ganz zum Schluss hat eine Freundin zu mir gesagt, weißt du, es gibt schon noch eine Schoppenstube, nämlich in ganz München. Jeder hat einen kleinen Teil von der Schoppenstube. Also ganz München ist jetzt eine kleine Schoppenstube. Das hat mich dann schon sehr berührt.
0: Da ist die Gerti am Schluss nur richtig traurig geworden. Obwohl der Gedanke, dass die Schoppenstumm in kleine Stickel an viel unterschiedliche Orte und vor allem in die Erinnerungen von die Leid auch noch so langer Zeit noch weiterlebt, eigentlich ja was Tröstliches hat.

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Heute ist bei mir im Traudemix um eine unvergessene Kultporzen gegangen. Um die Fraunhofer Schoppenstumm. Die viel heute noch schmerzlich vermissen. Ich selber war ja leider nie drin, was eigentlich erstaunlich ist, weil ich war schon auch ganz gerne mal bis in der Früh unterwegs. Aber gefallen hätt's mir bestimmt und mitgesungen hätt ich auch, aus voller Kehle. Und jetzt ist leider schon wieder vorbei mit dem Traudimix. Aber bevor uns noch Zapfenstreichen ausspult, möchte ich mich ganz herzlich für das Interview bei der Gerti Gul bedanken und bei ihrer Freundin, der Hilla Christians, die das alles eingefadelt hat. Pfiat euch und Servus bis zum nächsten Mal, sagt euer Traude Sieferlinger.

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1: Die Nachrichten des Bayerischen Rundfunks mit Gabi Hinterstößer. Die Übersicht. Neuer Rekord. Oktoberfest zählt 7,4 Millionen Besucher. Weitere Waffen. Merz sichert Zelensky in Kiew Unterstützung zu. Zunehmende Gefahr. Kinderschutzorganisationen warnen vor KI. Und das Wetter in Bayern zeitweise sonnig, später auch Regen bei 18 bis 23 Grad. München. In diesem Jahr haben 7,4 Millionen Menschen das Oktoberfest besucht. Das ist ein neuer Rekord. Die bisherige Bestmarke lag bei 7,2 Millionen und wurde vor 3 Jahren aufgestellt. Damals dauerte die Wiesn aber 2 Tage länger. Nach Angaben der Stadt wurden heuer 6,7 Millionen Liter Bier getrunken. Das ist ein Plus von knapp 3% im Vergleich zum Vorjahr, aber kein Rekord. Am meisten getrunken wurde 2011. Damals wurden 7,9 Millionen Maß ausgeschenkt. Grund für den Erfolg der Wiesn dieses Jahr war offensichtlich das spätsommerliche Wetter. Gestern und am Samstag der Vorwoche war der Andrang zeitweise so groß, dass einzelne Eingänge geschlossen werden mussten. Kiew. Kanzler Merz ist zu einem Solidaritätsbesuch in die ukrainische Hauptstadt gereist. Im Gepäck hat er die Zusage für neue Militärhilfen im Wert von 1 Milliarde Euro. Wenn Russland nicht gestoppt werde, richte sich seine Kriegsmaschinerie früher oder später gegen uns, so der Kanzler. Merz warf der russischen Führung tägliche Kriegsverbrechen vor. Man sei bereit zu Gesprächen, aber zunächst müssten die Waffen schweigen. Der Besuch von Merz gilt als gefährlich. Erst gestern hatte Moskau Ausländer und Diplomaten vor Reisen in die Ukraine gewarnt. Tatsächlich griff Russland Kiew am Vormittag erneut an. Laut Bürgermeister Klitschko wurde eine weitere Brücke getroffen. Berlin. Kinderrechtsorganisationen haben vor den Gefahren der künstlichen Intelligenz für Kinder und Jugendliche gewarnt. KI sei bei vielen jungen Menschen tief im Alltag verankert, ohne dass sie sich dessen bewusst sind, heißt es in einer Studie der SOS Kinderdörfer und Terre des Hommes. Die Organisationen fordern eine bessere gesetzliche Regulierung von KI und mehr Hilfestellung, um junge Menschen vor Deepfakes, manipulativen Algorithmen und emotionaler Abhängigkeit zu schützen. Kinderschutz müsse von Anfang an Teil jeder KI-Anwendung sein, sagte der Vorstandssprecher von Terre des Hommes, Hofert. Bremen. Am Rande der zentralen Feierlichkeiten zum Tag der Deutschen Einheit ist gestern Abend ein homosexuelles Paar angegriffen worden. Die beiden Männer hatten das Bürgerfest besucht. Auf dem Nachhauseweg kam ihnen eine etwa 10-köpfige Gruppe entgegen. Laut Polizei beleidigten sie das schwule Paar in arabischer Sprache und schlugen zu. Danach flüchteten die Täter. Ein Opfer wurde zur ambulanten Versorgung in ein Krankenhaus gebracht. Der Staatsschutz ermittelt wegen Hasskriminalität. Die Kriminalpolizei sucht nach Zeugen für den Vorfall. Athen. Die griechischen Behörden haben eine Bilanz zu den jüngsten Unwettern auf Kreta und Rhodos gezogen. Teilweise fielen demnach innerhalb weniger Tage bis zu 500 Liter Regen pro Quadratmeter. Strom sei ausgefallen und Häuser seien zerstört worden. In der südlichen Ägäis wurden zudem ca. 22.000 Blitze gezählt. Auf Rhodos war eine deutsche Urlauberin vom Blitz getroffen und getötet worden. Der griechische Wetterdienst rechnet damit, dass sich die Lage im Laufe des Tages beruhigt. Das Wetter in Bayern. Von Nordwesten her ziehen immer mehr Wolken auf. Die Höchstwerte liegen bei 18 bis 23 Grad. Am späten Abend kann es im Westen Bayerns regnen. Tiefstwerte der Nacht 13 bis 3 Grad, im Süden dann öfter Schauer. Morgen im Norden oft sonnig, die nächsten Tage wird es freundlich, bei maximal 18 bis 23 Grad. Soweit die Nachrichten, es ist 15.04 Uhr. Der Verkehrsservice: A7 Fulda Richtung Würzburg zwischen Fulda Dreieck und Bad Brückenau Wildflecken, 8 Kilometer stockender Verkehr. A7 Würzburg Richtung Füssen zwischen Kreuz Ulm Elchingen und Dreieck Hittistetten, 7 Kilometer Stau. A8 Salzburg Richtung München zwischen Fraßdorf und Rosenheim, 7 Kilometer Stau an einer Baustelle. A8 München Richtung Stuttgart zwischen Ulm West und Mühlhausen, stockender Verkehr. A9 München Richtung Nürnberg zwischen Manching und Denkendorf stockender Verkehr. Und zuletzt A9 Berlin Richtung Nürnberg zwischen Markt Schurgast und dem Dreieck Bayreuth-Kulmbach 5 Kilometer stockender Verkehr. Soweit der Service.
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1: Uhr. Die Nachrichten des Bayerischen Rundfunks mit Gabi Hinterstreusser. Die Übersicht. Oktoberfest lockt so viele Menschen an wie noch nie. Grünen-Fraktionschefin Dröge wirbt für rot-grün-rote Koalition im Bund. Bei Feuer am Gardasee werden 24 Menschen verletzt. Das Wetter in Bayern, Sonne und Wolken, später auch Schauer bei 18 bis 23 Grad. München. Das Oktoberfest geht mit einem neuen Besucherrekord zu Ende. Nach Einschätzung der Festleitung kamen heuer etwa 7,4 Millionen Menschen auf die Münchner Theresienwiese. Im vergangenen Jahr waren es noch ca. 6,5 Millionen. Ein Grund für den Andrang sei das spätsommerliche Wetter gewesen, so die Veranstalter. Sie hoben außerdem das neue Sicherheitskonzept und die Besucherlenkung hervor. Allerdings kam es auch zu mehreren schweren Unfällen. Erst heute Vormittag verletzte sich ein Mitarbeiter an der Schiffsschaukel auf der Eutenwiesen schwer. Rettungskräfte mussten ihn reanimieren. Die Polizei registrierte darüber hinaus insgesamt knapp 250 Körperverletzungen. Die Sanitäter mussten auf ihrer Wache etwa 8.500 Menschen versorgen. Kiew. Kanzler Merz hat heute überraschend die Ukraine besucht. In der Hauptstadt sicherte er dem Land weitere Militärhilfe im Wert von 1 Milliarde Euro zu. Man müsse die russische Kriegsmaschinerie stoppen, bevor sie sich früher oder später gegen Deutschland richte, sagte der Kanzler. Die russischen Angriffe auf Wohnhäuser und Heizkraftwerke bezeichnete Merz als Terror. Kurz nach seiner Ankunft wurde Kiew erneut von russischen Drohnen angegriffen. Ziel war, wie bereits gestern, eine Brücke, die über den Fluss Dnipro führt. Berlin. Grünen-Fraktionschefin Dröge hat sich für ein Bündnis aus SPD, Grünen und Linkspartei auf Bundesebene ausgesprochen. Eine solche rot-grün-rote Koalition wäre sich in vielen sozialen Fragen und hoffentlich auch beim Klimaschutz einig, erklärte Dröge. Mit Blick auf die Bevölkerung sagte sie wörtlich, die Mitte tickt eigentlich links. Als Beispiele nannte Dröge die gerechte Besteuerung extrem hoher Vermögen, bezahlbare Mieten und den Kampf gegen Kinderarmut. Die schwarz-rote Regierung bedeutet dagegen Verwaltung des Stillstands. Die linken Parteivorsitzende Schwertner sagte zu Dröges Vorstoß, ihre Partei stehe nicht als Mehrheitsbeschafferin für Machtspielchen zur Verfügung. Berlin. Immer weniger Menschen beantragen Asyl in Europa. Von Januar bis September waren es etwas mehr als 450.000. Das sind 25% weniger als im gleichen Zeitraum des Vorjahres, wie die Welt am Sonntag unter Berufung auf die EU-Asylagentur meldet. Gerade auch in Deutschland sind die Asylanträge deutlich zurückgegangen. Mittlerweile liegt die Bundesrepublik als Zielland nur noch auf Rang 3 im EU-Vergleich hinter Frankreich und Italien. Verona. Bei einem Brand auf einem großen Campingplatz am Südufer des Gardasees sind mehrere Menschen verletzt worden. Insgesamt 24 Personen mussten medizinisch versorgt werden. Eine Person erlitt schwere Verbrennungen an den Beinen. Eine Familie aus der Schweiz mit 3 Kindern wurde ins Krankenhaus gebracht. Ausgebrochen ist das Feuer in einem Bungalow auf dem Campingplatz in Peschiera del Garda. Zur Brandursache gibt es noch keine Erkenntnisse. Erschwert wurden die Löscharbeiten durch explodierende Gasflaschen. Das Wetter in Bayern. Von Nordwesten ziehen immer mehr Wolken auf, Höchstwerte 18 bis 23 Grad. Am späten Abend kann es im Westen Bayerns regnen, in der Nacht Tiefstwerte von 13 bis 3 Grad, im Süden dann öfter Schauer. Morgen im Norden oft sonnig, die nächsten Tage wird es freundlich bei maximal 18 bis 23 Grad. Abschließend die Zeit, es ist 16.04 Uhr. Der Verkehrsservice. A7 Ulm Richtung Würzburg zwischen Langenau und Giengen-Herbrechtingen, 7 Kilometer stockender Verkehr nach einem Unfall. A7 Fulda Richtung Würzburg zwischen Fulda-Dreieck und Bad Brückenau-Volkers, 5 Kilometer stockend. A7 Ulm Richtung Füssen zwischen dem Kreuz Ulm-Elchingen und Dreieck-Kittistetten, 6 Kilometer stockend. A8 Salzburg Richtung München zwischen Fraßdorf und Rosenheim, 7 Kilometer Stau an einer Baustelle. A8 München Richtung Stuttgart zwischen Märklingen und Mühlhausen stockend. A9 Berlin Richtung Nürnberg, Nürnberg zwischen Markt Schurgast und Dreieck Bayreuth-Kulmbach 5 Kilometer stockend. Die A92 München Richtung Deggendorf ist zwischen Erding und dem Rastplatz Moosburger Au Ost nach einem Unfall gesperrt. Es gibt eine Umleitung. Soweit der Service.
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2: Grüß Gott, beinand sagt die Katrin Stadler. Und heute geht's aus dem Schallarchiv direkt auf eine Reise in ein Nachbarland. Fritz Mayr erzählt uns so allerhand in seiner Sendung Ein Oberbayer auf der Karlsbrücke in Prag vom 4. Oktober 1992.

Grüß Gott, liebe Freunde unserer Volksmusik. Also, wenn man so auf der Prager Karlsbrücken steht, auf der berühmten steinernen Brücke, in der berühmten goldenen Stadt, da kann es einem schon passieren, dass man ganz klar und demütig, fast ehrfurchtsvoll wird. Es ist ein gewaltig schönes Bauwerk, das sich da mit 16 Bogen über den Moldaufluss spannt und eine der ältesten Steinbrücken Europas ist. Aber der Blick von da aus, diese eindrucksvolle Kulisse, die hat mich überwältigt, die hat mich niedergemacht, würde ich so sagen. Ganz gleich, wo man hinschaut, nach links, nach rechts, nach vorn, nach hinten, nach oben oder unten. Von allen Seiten wirst du verwöhnt von der Kunst großer Baumeister. Aber nicht über Geschichte und Kultur dieser herrlichen Stadt im großen Stil soll es heute gehen, das war auch nicht meine Sache, sondern ganz schlicht und einfach über Volksmusik. Ja, und vielleicht ein bisschen mehr, das gebe ich schon zu, weil ein bisschen Kultur sollte schon sein. Wir möchten dem von der Prager Karlsbrücken aus eine Volksmusiksendung machen, wird sich jetzt vielleicht der eine oder andere fragen. Es geht, und zwar recht gut auch noch. Angeregt zu dieser Sendung haben mich unter anderem die vielen verschiedenen Straßenmusikanten, die ich auf der Karlsbrücke erlebt habe, junge, alte, Solisten oder kleinere und größere Gruppen. Direkt vor mir zum Beispiel musizieren ein Geiger und ein Gitarrist Mozart. Der Mozart selber hätte sich ganz bestimmt gewundert, dass seine Musik so flegelhaft durchkommt. Selbstverständlich war er mit dem Tonband dabei, aber diese musikalische und auch technische Qualität, die kann ich halt meinen Zuhörern nicht so zumuten. Vor allen Dingen eine ganze Stunde lang. Das Tobi Reiser-Ensemble kann auch ganz gut Mozart musizieren. Nicht von der Karlsbrücke aus, sondern von der Schallplatten. Und ich verspreche jetzt, es wird doch eine Volksmusiksendung.

Ja, Mozart und Prag. Ja, das war eine Geschichte für sich. Aber wir müssen in einer Volksmusiksendung nicht auf unseren genialen Wolfgang Amadeus verzichten. Nur dazu, wo er doch untrennbar mit der goldenen Stadt verbunden war. Er hat ja da wirklich seine letzte und glücklichste Zeit seines Lebens verbracht. Einmal schreibt er voller Begeisterung nach Salzburg heim, das war 1787. Hier spricht jedermann von Figaro. Man spielt, singt, pfeift nichts als Figaro und keine andere Oper als Figaro wird besucht. Immer nur Figaro. Ja, und ich kann mir das sogar vorstellen, gerade von dem Platzsaal aus auf der Karlsbrücke, wo ich jetzt sitze. Ich habe nämlich in einem Theaterprogramm gelesen, dass der Mozart nach den Proben zu Don Giovanni vom Theater gelegentlich noch einen Weinkeller aufgesucht hat. Und nachdem er dann über die Karlsbrücke heimgegangen ist, also da vorbei, wo ich jetzt sitze, hat er sich noch einen starken schwarzen Kaffee zugelegt. Im sächsischen Haus, wie wir wissen. Und das, obwohl schon längst Sperrstund war. Ja, liebe Volksmusikfreunde, wir hören jetzt musikalische Beispiele aus dem Figaro und aus dem Don Giovanni, aber bitte nicht ausschalten. Wir hören einen Dovi Reiser Senior damit und einen Maldrömmelspieler zusammen mit einem Lautinisten, und zwar Melodien, die damals zu Gassenhauern geworden sind.

Eigentlich wollt ihr schon längst auf die andere Seite der Karlsbrücke, aber es drängelt sich so viel Leid und Touristen vorbei, dass ich lieber bleib, wo ich bin. Und in Gedanken bin ich immer nur bei unserem guten Mozart. Da ist mir nämlich eingefallen, wie unser ehemaliger Professor für Musikgeschichte einmal erzählt hat, voller Begeisterung hat er das erzählt, dass der Meister Mozart die Ouvertüre zu seiner Oper Don Giovanni, die ja in Prag zum ersten Mal aufgeführt worden ist, dass er also diese Ouvertüre erst in der Nacht vor der Uraufführung geschrieben hat, das kann man sich überhaupt gar nicht vorstellen. Aber warum ich auf das komme? In dieser Oper gibt's ein Ständchen. Und wenn ein Maultrommler was von einem Ständchen hört, dann fühlt er sich angesprochen, weil er so ein kleines Brummeisen, ein ganz großes Ständcheninstrument war. Und genauso wie der Don Giovanni mit seiner Laute unter dem Fenster seiner Angebeteten singt und spielt, genauso haben die Burschen früher am Kammerfenster ihre Stehgreiflandler auf der Maultrommel zum Besten gegeben. Und ich werde mich jetzt mit meinem Freund Dieter Kirsch auf Maultrommel und Laute mozartisch verhalten. Vor den Fenstern unserer Zuhörer selbstverständlich.

Also mir macht's allweil wieder Spaß, wenn ich in großen symphonischen Werken oder halt in Kompositionen berühmter Meister Melodien von Volksliedern entdecke. Wenn ich da gerade an die Zauberflöte denke, an die Arien des Papageno, das sind ja wirklich nichts anderes als Gstanzeln auf der Opernbühne. Hören wir uns einmal so, mit Maultrommel und Laute, denn einen Maultrommler habe ich auch ausfindig gemacht auf der Karlsbrücke. Direkt neben der Figur des heiligen Fitus ist er gestanden. Und nachdem der gute Fitus, übrigens der Patron der Karlsbrücke, auch zu den 14 Nothelfern zählt, ist er genau richtig gestanden. Ich meine jetzt den jungen Mo mit der Maultrommel. Denn ein bisschen musikalische Hilfe oder Eingebung von oben hätte ihm ganz bestimmt nicht geschadet. Aber, naja, der heilige St. Fitus kann auch nicht für alles gerade stehen.

Irgendwann habe ich mir das Gefühl gehabt, auf der Karlsbrücken, da trifft sich die halbe Welt. Denn außer Leid habe ich nichts mehr gesehen. Aber gehört habe ich was. Zitterklänge. Zitterklänge auf der Karlsbrücke. Ja, was ist denn das? Ich muss mir ein bisschen größer machen, damit ich den vielen Touristen über die Schulter schauen kann. Tatsächlich, keine 10 Meter weit weg, sitzt ein älterer Mann mit einem noch älteren Kreig oder auf einem kleinen Tischerl vor sich. Und dieser Mann vergreift sich doch im wahrsten Sinne des Wortes am dritten Mann, einer bekannten Zittermelodie, die mal um die ganze Welt gegangen ist. Und da höre ich aus einer Gruppe Neugieriger unverkennbar die Stimme eines Wieners, wie er da meint: Na, servus, wann das der Anton Karas hören dat? Anton Karas war der Komponist des dritten Mannes, wie Sie ja sicher wissen. Und ich habe mir sagen lassen, dieses war die einzige Melodie, mit der er Erfolg gehabt hat. Und dieser Erfolg war immerhin so groß, dass er mit dem Geld gut leben hat können und sich obendrein nur ein Schmucksheisel hat bauen können. Interessant dabei ist wiederum der Vergleich mit unserem Mozart. Denn einer hat eine einzige Melodie reich gemacht, was wir ihm natürlich von Herzen vergönnen, und der andere war reich an Melodien und hat im Armengrab enden müssen.

Ich weiß noch gut, wie ich als ganz junger Zitterspieler diese Melodie mit Begeisterung musiziert habe. Damals, da war ich halt noch der Meinung, je schwerer das ein Stückel zum Spulen geht, desto schöner ist. Und habe einen Deutzer Schützenmarsch gelernt, bis ich nachher draufgekommen bin, dass ein langsamer Landler auch was schön sein kann. Wenn man die ganzen Heiligen links und rechts der steinernen Brücke zusammenzählt, ohne mich, nachher kommt man so auf eine 30 himmlische Herrschaften. Einer bekannter wie der andere. Einer der wichtigsten steht direkt neben mir, das heißt, ich neben ihm. Ich meine, die gewaltige Steinplastik des heiligen Johannes Nepomuk. Er wird ja als der Brückenheilige verehrt, vor allen Dingen auch bei uns in Bayern und in Österreich. Mit viel Respekt schaue ich zu diesem Heiligen auf, der 1340 in Pomuk bei Pilsen geboren worden ist, Doktor der Theologie und der Rechte war und später Generalvikar des Prager Erzbischofs. Er muss ein wortgewaltiger Prediger gewesen sein, wie ich gelesen habe, und einer, der sich für die Rechte der Kirche eingesetzt hat.

Während der Gegenreformation haben ihn dann die Jesuiten ausgegraben und dabei festgestellt, seine Zunge sei unversehrt geblieben. Gerade wie er so da sitzt und den frommen Mann so betrachtet, der mit Kreuz und Palme dargestellt ist, höre ich unmittelbar neben mir eine deutschsprachige Männerstimme, die da sagt: Du Martha, hör einmal, was da steht. Dann liest er mit bedeutsamer Stimme aus einem Pragführer: Seit 1729 gilt Nepomuk als Nationalheiliger der Böhmen. Außerdem ist er der Stammvater aller Brückenheiligen. Aber jetzt kommt's, so hat er mit Spannung verkündet. Eines Tages wollte Wenzel der Vierte seinen Koch wegen einer verdorbenen Mahlzeit am Spieß braten lassen. Nepomuk war dagegen. Da ließ ihn der König gefesselt von der Karlsbrücke stürzen und ertränken. Also, diese Version, die war mir auch neu.

1729 ist er dann heilig gesprochen worden, der Johannes Nepomuk. Lieber heiliger Freund, der Tobi Reiser hat deinen himmlischen Kollegen St. Vitus ein musikalisches Denkmal gesetzt, den St. Veitlandler. Und wenn ich jetzt nach rechts schaue, in Richtung Ratschin, dann grüßt ein anderes Denkmal, das Peter Parler aus Schwäbisch Gmünd dem heiligen Vitus gebaut hat. Der herrliche, mächtige Veitsdom, die Krönungskirche der böhmischen Könige.

Hey, was ist jetzt los? Also das brauchst du uns nicht verzeihen, dass auf der Karlsbrücken eine oberbayerische Gesangsgruppe einen Jodler gesungen hat. Werden jetzt vielleicht manche sagen. Nein, das habe ich auch durchaus nicht behauptet. Das Ganze hat einen ganz anderen Grund. Wenn ich nämlich die gewaltige, einzigartige Kulisse der berühmten Kleinseite betrachte, beherrscht von der majestätischen Kuppel der Niklaskirche, dann wandern meine Gedanken von der Karlsbrücke in Prag herüber ins oberbayerische Inntal. Denn dort in Flinsbach oder genauer in St. Margareten war die berühmte Baumeisterfamilie Dientzenhofer daheim. 6 Brüder waren es, die im 17. und 18. Jahrhundert in ganz Süddeutschland, Mähren und Böhmen berühmte Vertreter barocker Sakralbauten waren. Und auch die bedeutendste Barockkirche in Prag gebaut haben, die St. Niklaskirche. Seine herrliche Kuppel beherrscht das ganze Stadtpanorama. Mir hat der Bildhauer erzählt, dass die Dientzenhofers unglaublich fleißige Leute waren und nicht nur als Architekten und Baumeister aufgetreten sind, sondern auch selber mitgearbeitet haben, richtig am Bau mitgeholfen. Und wenn ich dann sowas höre, dann fällt es mir halt wieder gar nicht schwer, wenn ich mir vorstelle, wie sie bei einer Arbeit, die einer ganz bestimmt viel Spaß gemacht hat, sonst wäre ja nicht so was Schönes rausgekommen, wie sie da vielleicht hin und wieder ein Lied gesungen haben. Eins von einer daheim, also von uns daheim. Vielleicht das mit den 3 Brüdern. Aber einer war ja nur mal so viel.

Irgendwie wäre es mir schon ein bisschen feierlich zumute, wenn ich denke, dass 4 dieser 6 berühmten Baumeisterbrüder Dinzenhofer, genau genommen waren es eigentlich 8, in der gleichen Kirche dauft worden sind wie ich. Und dass sie zum Beispiel die bischöfliche Residenz und Kirche in Bamberg gebaut haben oder die Klosterkirche in Banz oder die herrliche Basilika in Waldsassen samt der Wallfahrtskapelle Kappel oder eben die herrlichen barocken Sakralbauten allein in Prag. Und was habe ich gemacht? Nicht einmal eine Kirche bin ich jetzt bauen gekommen, geschweige denn eine Kapelle. Obwohl ich einmal Maler gelernt habe. Immerhin hat mir der Meister damals bescheinigt, ich hätte gute Anlagen zum Streichen von Türen und Fenstern und zum Tapezieren beispielsweise. Aber vom Tapezierer zum Barockbaumeister, wie meine Vorfahren das waren, da hätte sich schon eine ganz schön lange Hitzung, meine wenigstens.

ob meine Vorfahren die Dinsenhofers, die böhmischen Gnödeln auch so gern mögen haben wie ich. Am liebsten hätte ich ja welche mit heimgenommen. Aber im Grunde genommen habe ich ja wirklich welche mitgebracht. Denn bei der Hinfahrt, da war ich bedeutend leichter an Gewicht, meine ich jetzt, als bei der Rückfahrt. Und da gebe ich nur den böhmischen Gnödeln die Schuld und dem, was halt so rundherum zum Finden war auf dem Teller. Und das war auch nicht wenig. Aber was das betrifft, habe ich mich mit einem tschechischen Volksmusikanten unterhalten, der mit seiner Gruppe auf der Karlsbrücken aufgespielt hat. Und zwar wunderbar. Ich habe von ihnen eine Kassette mitgebracht. Hören wir da mal eine böhmische Musio. Und dann, was der Gurdi Mo, es war der Leiter der Gruppe, in puncto Gnödeln noch alles gewusst hat.

0: Was gibt's denn als Leibspeise?
1: Ja, das ist Schweinefleisch, ja, gepackte oder gebacken Schweinefleisch mit Knödeln. Besser sind Kartoffelknödeln und mit dem Kraut. Das ist eine tschechische Spezialität.
0: Und wenn du zu uns kommst, dann kriegst du eine bayerische Spezialität. Schweinefleisch mit Kraut und Knödel.
1: Was habe ich früher gesagt? Wir sind die Verwandten. Ja.

Eigentlich konnte er nur stundenlang so dahin träumen an dem wunderschönen Platzerl auf der steinernen Brücke und vielleicht Beziehungen herstellen zwischen böhmischer und bayerischer Volksmusik oder besser vom Einfluss böhmischer Volksmusik auf die unsrige. Jede bayerische Blasmusik hat doch wenigstens etliche böhmische Polka in ihrem Programm, in ihrem Repertoire. Das weiß ich aus Erfahrung. Bei jedem Standkonzert, bei jedem Gartenfest oder bei sonstigen Festlichkeiten, wo wir mit der Blasmusik ausgerückt sind, ist immer wieder der Wunsch laut worden aus den Reihen der Musikanten und auch der Zuhörer selbstverständlich. Eine böhmische Polka, da hat man halt auch wieder einmal gern hören. Ja, und dann habe ich es aber beobachtet, meine Musikanten, mit welcher Hingabe und Inbrunst sie solche Melodien gespielt haben. Und die Zuhörer erst, die Eingefleischtesten, die Hundertprozentigen, da kann ich mich noch gut erinnern, wie sie bei jeder böhmischen Musik, besonders beim Trio, wo sie ja immer ganz besonders viel Herzblut ins Spiel gebracht haben, wie sie da ihren Hut noch ein bisschen nach hinten gerückt haben und nach einem langen Zug aus dem Maskrug mit einer großen Genugtuung dann festgestellt haben. Ja, das ist halt eine Musik.

Ja, das ist halt eine Musik, hat er gesagt. Und in dieser Musik ist viel Verwandtschaft mit unserer Volksmusik. Diese böhmische Verwandtschaft ist für uns eine wunderbare. Und wenn ich anfangs gemeint habe, man kann von der Karlsbrücke aus hinschauen, wo man will, nach links, nach rechts, nach vorn, nach hinten oder nach oben, und man wird nur mit schönsten Perspektiven belohnt, dann möchte ich jetzt zum Schluss nur nach unten schauen. Denn unter mir fließt die Moldau. Man hat diesen Moldaufluss bestimmt in vielen, vielen Gedichten und Liedern gerühmt und verherrlicht. Aber das schönste musikalische Denkmal, das sage ich jetzt einfach einmal so, hat ihm der große tschechische Komponist, der am Prager Konservatorium studiert hat, Friedrich Smetana hinterlassen, in seiner symphonischen Dichtung »Mein Vaterland«, in der er der Moldau einen eigenen Satz gewidmet hat. Jetzt werden Sie vielleicht sagen, jetzt kommt er schon wieder in einer Volksmusiksendung mit einem bekannten Komponisten daher. Das schon. Aber wenn ich jetzt sage, warum, nachher werden Sie vielleicht gleich wieder versöhnt sein. Denn der große Smetana hat als Thema für seine Komposition »Die Moldau« ein ganz einfaches Volkslied verwendet. Eins, das Sie alle kennen. Sie können sogar mitsingen, wenn Sie Lust haben. Ja, und dass er das gemacht hat, da sind wir doch alle stolz drauf, oder? Also, Sie möchten jetzt bestimmt wissen, um welches Volkslied es sich dabei handelt. Ganz einfach. Alle meine Entchen. Er hat sich schon ein wässriges Lied rausgesucht, das zur Moldau passt. Aber Spaß beiseite. Diese einfache Melodie ist so großartig und kunstvoll verarbeitet, dass einem gerade noch kalt runtergeht, wenn man es hört. Gell? Jetzt möchten Sie es auch hören, habe ich mir schon gedacht. Aber Sie können noch mehr hören, zum Beispiel das spielerische Rauschen der Wellen der guten alten Moldau und einen Oberbayern, der tief beeindruckt von der berühmten Karlsbrücke schleicht. Für gut benannt.

Das war Fritz Mayr in seiner Sendung Ein Oberbayer auf der Karlsbrücke in Prag vom 4. Oktober 1992. Und damit darf ich mich von Erna und allen Schatzsuchern verabschieden. Für gut sagt die Katrin Stadler.

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1: Uhr. Die Nachrichten des Bayerischen Rundfunks mit Gabi Hinterstößer. Die Übersicht. Oktoberfest verzeichnet Besucherrekord. AfD begrüßt Reihenvorstoß zu anderem Umgang mit Partei. Zverev verliert in Peking gegen Djokovic und das Wetter in Bayern. Sonne und Wolken, später auch Schauer bei 18 bis 23 Grad. München. In diesem Jahr haben 7,4 Millionen Menschen das Oktoberfest besucht. Das ist ein neuer Rekord. Die bisherige Bestmarke lag bei 7,2 Millionen und wurde vor 3 Jahren aufgestellt. Damals dauerte die Wiesn aber 2 Tage länger. Nach Angaben der Stadt wurden heuer 6,7 Millionen Liter Bier getrunken. Das ist ein Plus von knapp 3% im Vergleich zum Vorjahr, aber kein Rekord. Am meisten getrunken wurde 2011, damals wurden 7,9 Millionen Maß ausgeschenkt. Grund für den Erfolg der Wiesn in diesem Jahr war offensichtlich das spätsommerliche Wetter. Kiew. Beim Besuch von Bundeskanzler Merz in der ukrainischen Hauptstadt hat es mehrmals Luftalarm gegeben. Kurz nach seinem Eintreffen wurde nach Aussage von Bürgermeister Klitschko eine wichtige Brücke von einem russischen Geschoss getroffen. Zudem waren Explosionen zu hören, als Merz gerade mit Präsident Zelensky die Akademie der Wissenschaften besuchte. Merz sprach von barbarischen Angriffen gegen die Zivilbevölkerung und versprach weitere Militärhilfe aus Deutschland. An Russlands Präsidenten gewandt, sagte er wörtlich: Herr Putin, hören Sie diesen sinnlosen Krieg auf. Berlin. Hessens Ministerpräsident Rhein hat angeregt, mit der AfD im Bundestag künftig anders umzugehen und ihr Vorsitzposten in Ausschüssen zu geben. AfD-Parlamentsgeschäftsführer Baumann sprach von einem überfälligen Vorstoß. Die CDU werde wegen der guten Wahlergebnisse für die AfD ihre Ausgrenzungsstrategie bald vollständig aufgeben, so Baumann. Die Parlamentsgeschäftsführerin der Unionsfraktion, Dos Santos Vins, lehnt den von Rhein vorgeschlagenen Kurswechsel ab. Es gebe keinen Anspruch auf einen Ausschussvorsitz. Die AfD habe sich mit ihrem Personalangebot bisher offenbar nicht durchsetzen können. Berlin. Die Union hat Arbeitsministerin Baas zu einer schnellen Umsetzung der geplanten Rentenreform aufgefordert. Wirtschaftsministerin Reiche von der CDU sagte, Baas müsse zügig einen Gesetzentwurf vorlegen. Das Paket müsse bis Jahresende beschlossen sein. Reiche warnte Baas und die SPD vor einem Aufweichen der Empfehlungen, die die Rentenkommission vorgelegt hat. Auch Unionsfraktionsvize Winkel mahnte zu einer schnellen Umsetzung der Reformpläne. In der SPD gab es zuletzt wiederholt Stimmen, die sich etwa gegen die geplante Abschaffung der abschlagsfreien Rente nach 45 Beitragsjahren ausgesprochen haben. Peking. Der deutsche Tennisstar Alexander Zverev hat das Viertelfinale des ATP-Turniers in Peking verloren. Er unterlag dem Serben Djokovic in 3 Sätzen. Die Niederlage kommt überraschend, da sich der 29-Jährige zuletzt in guter Form präsentiert hatte, während der 10 Jahre ältere Djokovic immer wieder mit gesundheitlichen Problemen zu kämpfen hatte. Da der Weltranglisten-erste Sinner verletzt ist, hat Zverev aktuell die Chance, mit Erfolgen bei den kommenden Turnieren die Nummer 1 der Welt zu werden. Das Wetter in Bayern. Von Nordwesten her ziehen immer mehr Wolken auf. Die Höchstwerte liegen bei 18 bis 23 Grad. Am späten Abend kann es im Westen Bayerns regnen. In der Nacht Tiefstwerte von 13 bis 3 Grad. Im Süden dann öfter Schauer. Morgen im Norden oft sonnig. Die nächsten Tage werden freundlich bei maximal 18 bis 23 Grad. Soweit diese Nachrichten. Es ist 17.04 Uhr. Der Verkehrsservice. A7 Würzburg Richtung Fulda zwischen Bad Brückenau-Wildflecken und Bad Brückenau-Volkers Stau. A7 Ulm Richtung Füssen zwischen dem Kreuz Ulm-Elchingen und Dreieck Hittistetten Stau. A8 München-Salzburg in beiden Richtungen. In Höhe Rohrdorf ist wegen Bauarbeiten nur eine Spur frei. Bitte bleiben Sie bei Stau auf der Autobahn. In Richtung München aktuell 6 Kilometer Stau ab Fraßdorf. A9 Berlin Richtung Nürnberg zwischen Trocker und Pegnitz, 2 Kilometer Stau nach einem Unfall. Der Verkehr wird an der Unfallstelle vorbeigeführt. Und die A92 München Richtung Deggendorf ist zwischen Erding und dem Rastplatz Moosburger Au Ost nach einem Unfall gesperrt. Es gibt eine Umleitung. Es staut sich ab Freising Ost. Soweit der Service.
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2: Und dazu begrüßt sie wie immer Simone Wichert und freut sich, dass Sie eingeschaltet haben. Mit mir tun das die Geschwister Rauch von der Musikschule Prien mit ihrem Vierteljahrhundert-Walzer.

Mit ihrem Vierteljahrhundertwalzer haben die Geschwister Rauch den Musiksalon eröffnet. Etwas melancholisch angehaucht, denn das passt zu unserem heutigen Thema Herbst. Ich möchte Ihnen nämlich in der nächsten Stunde eine Mischung herbstlicher Melodien präsentieren, in allen Farben, die diese Jahreszeit so zu bieten hat. Musikalisch natürlich. Volkslieder werden dabei sein, klassisches, auch Jazz. Sie erwartet ein bunter Strauß herbstlicher Notenblätter sozusagen. Und da darf, wie ich finde, eins der schönsten Herbstlieder nicht fehlen. Das Vokalensemble Animato singt es unter der Leitung von Jürgen Schwarz. Bunt sind schon die Wälder.

Ja, wie wahr, holder Lenz, du bist dahin, aber nun doch schon eine ganze Weile. Ein Herbstlied für gemischten Chor a cappella von Felix Mendelssohn Bartholdy hat die Landshuter Liedertafel unter der Leitung von Peter Röckel uns da eben präsentiert. Bevor wir gleich mit den Klosterberg-Musikanten aus Cham Herbstlaub rascheln lassen und der Rudi Knabel uns auf seiner Zither etwas vom Herbst auf der Alm erzählt, zieht hier im Musiksalon auf BR Heimat noch der Herbstnebel ein, mit dem Chor der Stadtsingschule Kolbermoor unter der Leitung von Heide Haag.

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Am Lindenbaum fällt gleich das allerletzte Blättchen. Davon erzählt uns nun der Männerchor Seeham unter der Leitung von Georg Obermüller. Hi.

As Time Goes By, in einer Version vom Fünf-Phonie-Ensemble um Georg Schwenk, hier im Musiksalon auf BR Heimat. Dieser Titel sollte uns daran erinnern, wie die Zeit, das Jahr, schon wieder vergangen ist. Wem da jetzt etwas sentimental zumute wird, dem schließt sich gleich das Akkordeonorchester der Landkreismusikschule Cham an, mit sentimentalen Gedanken. A Sentimental Reflection, so heißt der Titel.

Das ist der Musiksalon auf BR Heimat. Wir sind in Herbststimmung. Mal eher melancholisch, mal freuen wir uns über die Farben, die der Herbst so mit sich bringt. Über gelbe, rote und braune Blätter, über weißen Nebel und graue Gewitterwolken. Und wenn dann noch die Sonne scheint. Besonders im Herbst ist die Welt einfach wunderschön, findet auch der Chor Singflut aus dem Bayerischen Wald.

Der Chor Singflut aus dem Bayerischen Wald war das. Wenn wir jetzt im Herbst so durch die Wälder streifen, freuen wir uns über die raschelnden und in allen Farben leuchtenden Herbstblätter. Und es ist doch wirklich kein Wunder, dass auch die schon in einem Chanson besungen wurden. Ursprünglich als Les Feuilles Mortes, heute aber besser bekannt unter dem Titel Autumn Leaves. Von diesem Jazzstandard gibt es zahlreiche Interpretationen, unter anderem von Louis Armstrong, Doris Day, Frank Sinatra, Barbara Streisand oder Marlene Dietrich. Bei uns singt ihn das Vokalensemble Animato unter der Leitung von Jürgen Schwarz. Autumn Leaves.

Glenn Millers Moonlight Serenade von der Big Band der Landkreismusikschule Bad Königshofen unter der Leitung von Udo Schneider. Auch unsere Big Band der Woche lassen wir heute herbstzeitgemäß sanftere Töne anschlagen. Und dabei wollen wir und sollen sie auch bleiben. Mit einem Titel im Original von Peter Herbolzheimer, Swingerling

0: Zusammen mit der Big Band der Landkreismusikschule Bad Königshofen sage ich nun für heute
1: BR Heimat, Dankeschön fürs Zuhören.
0: Und bleiben Sie noch dran. Nach den Nachrichten geht's hier auf BR Heimat weiter mit Fränkisch vor 7. Bleiben Sie also noch ein wenig bei uns. Mich treffen Sie hier kommenden Sonntag wieder, wenn Sie mögen. Noch einen schönen Sonntagabend und eine gute Woche. Auf ein Wiederhören kommenden Sonntag, darauf freut sich Ihre Simone Wichert.

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1: Uhr. Die Nachrichten des Bayerischen Rundfunks mit Benedikt Schregle. Die Übersicht. Oktoberfest lockt so viele Menschen an wie noch nie. Die USA planen, laut Zelensky, neue Gespräche über ein Ende des Ukraine-Kriegs. Mehrere Menschen sind bei Unwettern in Spanien ums Leben gekommen. Das Wetter in Bayern, immer mehr Wolken, auch Schauer möglich. München. Das Oktoberfest hat dieses Jahr einen neuen Besucherrekord aufgestellt. 7,4 Millionen Menschen waren laut Festleitung auf die Theresienwiese gekommen, 200.000 mehr als im bisherigen Rekordjahr 2023, da die Wiesen 2 Tage länger gedauert. Wie die Festleitung betonte, war das Gelände in diesem Jahr trotz des Andrangs nie überfüllt. Allerdings wurden beispielsweise gestern Eingänge kurzfristig gesperrt, um die Besucherströme zu entzerren. Wirte und Schausteller sind zufrieden mit der Bilanz. Auch die Polizei spricht insgesamt von einer friedlichen Wiesn, aber es hat auch dieses Jahr einige Fälle sexualisierter Gewalt gegeben. Über 50 Mal wurde Anzeige wegen sexueller Belästigung gestellt. Es wird außerdem in 5 Fällen wegen des Verdachts der Vergewaltigung ermittelt. Kiew. Der ukrainische Präsident Zelensky hat neue trilaterale Gespräche mit den USA und Russland über ein Ende des Krieges in Aussicht gestellt. Vor Journalisten in Kiew sagte Zelensky, sie würden von der US-Regierung vermittelt und sollen bis Ende Oktober stattfinden. Die USA stünden dafür mit der Ukraine und Russland in Kontakt. Als Ort schlug Zelensky die Vereinigten Arabischen Emirate vor. Zuvor hatte der ukrainische Präsident Bundeskanzler Merz empfangen. Der Kanzler war mit einer Delegation aus Politik und Wirtschaft nach Kiew gereist. Merz sicherte der Ukraine weitere Militärhilfe in Höhe von 1 Milliarde Euro zu. Zugleich verurteilte er die täglichen russischen Angriffe auf zivile Infrastruktur und forderte Russlands Präsident Putin auf, Gesprächen über ein Ende des Krieges zuzustimmen. Brasilia. Knapp 160 Millionen Menschen in Brasilien können heute über ihren Präsidenten abstimmen. Es gibt 13 Kandidaten. Der linksgerichtete Amtsinhaber Lula da Silva wird vor allem vom rechten Bewerber Flavio Bolsonaro herausgefordert, dem ältesten Sohn des wegen eines Putschversuchs verurteilten Ex-Präsidenten Jair Bolsonaro. Laut Umfragen könnte die Wahl knapp ausfallen. Falls kein Kandidat die absolute Mehrheit erreicht, findet in 3 Wochen eine Stichwahl statt. Die Brasilianer wählen heute außerdem große Teile ihres Parlaments neu. Hauptthemen im Wahlkampf waren die Gewalt durch Drogenbanden, Korruption und das Verhältnis zu den USA. Barcelona. Bei schweren Unwettern in Spanien sind mindestens 3 Menschen ums Leben gekommen. Eine weitere Person wird vermisst. Vor allem in Barcelona und angrenzenden Regionen führte heftiger Regen in der Nacht zu Überflutungen. Auch auf den griechischen Inseln Kreta und Rhodos wüteten Unwetter mit Starkregen und Gewittern. Eine 58-jährige deutsche Urlauberin wurde von einem Blitz getroffen und kam ums Leben. Menschen steckten in ihren Autos fest, Touristen mussten in Sicherheit gebracht werden, Autos und Bäume wurden ins Meer gespült. Berlin. Die Deutsche Bahn verlängert das im Sommer angebotene Familienticket. Konzernchefin Paller sagte der Bild am Sonntag, man werde das Angebot ab November dauerhaft ins Programm nehmen. Eine Hin- und Rückfahrt für Familien kostet in dem Tarif 99,99 Euro inklusive ICE-Reservierung. Der Verkauf beginnt am 26. Oktober. Paller zufolge sind durch das Angebot in den Sommerferien deutlich mehr Familien mit der Bahn unterwegs gewesen. Das Wetter in Bayern? Von Nordwesten her ziehen immer mehr Wolken auf. Es sind Schauer und Gewitter möglich. In der Nacht Tiefstwerte von 13 bis 3 Grad. Im Süden dazu öfter Schauer. Morgen im Norden überwiegend sonnig, an den Alpen bewölkt und regnerisch. Ab Dienstag dann freundlich bei maximal 18 bis 23 Grad. Es ist 18.04 Uhr. Die Verkehrsmeldungen. A7 Ulm Richtung Füssen zwischen dem Kreuz Ulm-Elchingen und Dreieck-Hittistetten 8 Kilometer stockender Verkehr. A8 München-Salzburg in beiden Richtungen in Höhe Rohrdorf ist wegen Bauarbeiten nur eine Spur frei. Bitte bleiben Sie bei Stau auf der Autobahn. In Richtung München aktuell 6 Kilometer Stau ab Fraßdorf. A8 Salzburg Richtung München in Höhe Bad Reichenhall 2 Kilometer Stau. A8 München Richtung Stuttgart, zwischen Ulm-West und Mühlhausen 15 Kilometer stockend. A9 Berlin Richtung Nürnberg, zwischen Trockau und Pegnitz 4 Kilometer Stau nach einem Unfall. Der Verkehr wird an der Unfallstelle vorbeigeführt. Und die A92 München Richtung Deggendorf ist zwischen Erding und dem Rastplatz Moosburger Au Ost nach einem Unfall gesperrt. Es gibt eine Umleitung. Es staut sich ab Freising Ost. Soweit die Verkehrsübersicht.
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1: Uhr. Die Nachrichten des Bayerischen Rundfunks mit Benedikt Schriegle. Die Übersicht. Merz begründet weitere Ukraine-Hilfen mit Stabilität Europas. Oktoberfest verzeichnet Besucherrekord. Diözese Eichstätt hat mit Christian Wirz wieder einen Bischof. Das Wetter in Bayern, wolkig und einzelne Schauer. In der Nacht kühlt es ab auf 13 bis 3 Grad. Kiew. Bundeskanzler Merz hat bei einem Besuch in der Ukraine dem angegriffenen Land weitere Unterstützung in Höhe von 1 Milliarde Euro zugesichert. Laut Merz ist die auch notwendig für die Zukunft der politischen Ordnung in Europa. Im ARD-Bericht aus Berlin sagte Merz, dafür brauche es eine stabile Regierung in Deutschland. Europa hänge an der Stabilität Deutschlands, so Merz. Deswegen sei es jetzt besonders wichtig, in der Regierung zusammenzubleiben. Merz wurde von einer Wirtschaftsdelegation nach Kiew begleitet. Am Rande des Treffens unterzeichneten deutsche Firmen Kooperationsabkommen mit ukrainischen Rüstungs- und Energieunternehmen. Das Gesamtvolumen beträgt nach Regierungsangaben 6,5 Milliarden Euro. Während des Besuchs gab es mehrere Male Luftalarm. Eine russische Drohne schlug in einer Brücke in Kiew ein. Es gab 2 Verletzte. München. Das Oktoberfest 2026 war das meistbesuchte in der langen Wiesngeschichte. 7,4 Millionen Gäste kamen in den gut 2 Wochen. Wiesenchef Scharpf erklärte, trotz der starken Besucherströme sei es aufgrund eines neuen Sicherheitskonzepts zu keiner Überfüllung gekommen. Überschattet wurde das Oktoberfest von einem tödlichen Unfall. Ein Mitarbeiter des Freefall Towers wurde von einer Gondel eingeklemmt. Am heutigen letzten Wiesentag gab es einen weiteren schweren Unfall. Ein 47-jähriger Mitarbeiter wurde von einer Schiffsschaukel im Bereich der Halswirbelsäule getroffen und musste reanimiert werden. Für Schlagzeilen hatte auch der Tod einer 90-Jährigen gesorgt, die im Krankenhaus starb, nachdem sich ihr Rollstuhl im Geschirr eines stehenden Kutschpferds verfangen hatte. Berlin. Hessens Ministerpräsident Rhein hat eine neue Debatte über den Umgang mit der AfD im Bundestag ausgelöst. Rhein hatte sich im Magazin Stern dafür ausgesprochen, dass die AfD Ausschüsse leiten darf. Bisher waren ihre Kandidaten bei den Abstimmungen im Bundestag regelmäßig durchgefallen. Aus den Fraktionen von Union und SPD kommt aber Widerstand. Die parlamentarische Geschäftsführerin der Unionsfraktion, Dos Santos Vinz, sagte, es gebe keinen Anspruch auf einen Ausschussvorsitz. Der Sprecher der SPD-Fraktion, Fiedler, wirft Rhein vor, auf die Narrative der AfD reinzufallen. Eichstätt. Mit einem feierlichen Gottesdienst ist der neue Bischof der Diözese Eichstätt in sein Amt eingeführt worden. Der 55 Jahre alte Christian Wirz hat vom Botschafter des Papstes seine Ernennungsurkunde erhalten und nahm anschließend auf dem Bischofsstuhl Platz. Von seinem Vorgänger Gregor Maria Hanke bekam Wirz einen besonderen Schulterschmuck überreicht, das sogenannte Rationale. Er ist nur noch in 3 weiteren Bistümern in Europa üblich. Wirz sagte in seiner Predigt, derzeit gebe es für die Menschen genug Grund für Sorgen, aber diese dürften nicht das letzte Wort haben. Er wolle die Menschen einladen, die Diözese zu einem Ort zu machen, von dem sich Frieden ausbreite. Wirz war bislang Weihbischof in Freiburg und ist jetzt Deutschlands jüngster Diözesanbischof. Zum Sport. Tennisprofi Alexander Zverev hat seine Chance in Peking verpasst, wichtige Punkte für Platz 1 der Weltrangliste zu sammeln. Im Viertelfinale des ATP-Turniers in China unterlag er dem Serben Novak Djokovic in 3 Sätzen. Und in der Fußball Nations League hat die deutsche Nationalmannschaft der Herren heute Gelegenheit für eine Revanche gegen Griechenland. Anstoß in Thessaloniki ist um 20.45 Uhr. Im Hinspiel in Augsburg hatte das Team im ersten Heimspiel von Jürgen Klopp mit 0:1 eine Niederlage kassiert. Das Wetter in Bayern. In der Nacht Tiefstwerte von 13 bis 3 Grad, im Süden dazu öfter Schauer. Morgen im Norden überwiegend sonnig, an den Alpen bewölkt und regnerisch. Ab Dienstag dann freundlich bei maximal 18 bis 23 Grad. Es ist 19.04 Uhr. Die Verkehrsmeldungen mit einem Hinweis: A8 München-Salzburg in beiden Richtungen in Höhe Rohrdorf ist wegen Bauarbeiten nur eine Spur frei. Bitte bleiben Sie bei Stau auf der Autobahn. In Richtung München aktuell Stau ab Fraßdorf. Soweit der Service.
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2: mit der Angelika Schneiderath an diesem Sonntagabend. Ich begrüße Sie sehr herzlich und freue mich, dass ich Sie durch die kommende Stunde begleiten darf. Und zum Auftakt sind es die Wettersturmmusikanten mit dem Mittenwalder Erntedank.

Das ist der Feierabend auf BR Heimat am 4. Oktober, der Erntedanksonntag. 1972, also vor über 50 Jahren, hat die katholische Deutsche Bischofskonferenz festgelegt, dass Erntedank immer am ersten Sonntag im Oktober gefeiert wird. Eine Empfehlung. In der evangelischen Kirche wird Erntedank am ersten Sonntag nach Michaeli gefeiert. Das kommt recht häufig, so wie in diesem Jahr, aufs Gleiche aus. Ein Tag jedenfalls, an dem wir danken für die Früchte auf den Feldern, das Getreide, die Kartoffeln, Gemüse und Obst und ähnliche Feste hat es natürlich auch schon in vorchristlicher Zeit gegeben, wo die Menschen ja erst recht nur auf das angewiesen waren, was da draußen wächst, um zu überleben. Noch bis in das 18. Jahrhundert war die Arbeit auf dem Feld Alltag für die allermeisten Menschen bei uns und im Sommer musste man auch immer schon an den Winter denken, in dem es eben fast nichts zu ernten gibt und man nur überleben kann, wenn man genügend Vorräte angelegt hat. Diese Zeit am Anfang des Herbstes, die bringt uns ja immer ganz besondere Früchte und auch um die soll es in der kommenden Stunde bei uns gehen. Zuerst hören wir das Irlberg-Trio und dann erzählen uns die Pisteldirndln vom Erntfest.

BR Heimat, der Feierabend, das war das Tobi Reiser-Sextett mit dem Unterwössner Erntedanklandler. Und ich schaue mit Ihnen in der kommenden Stunde auf einiges, was wir jetzt im Herbst noch ernten können. Also die Früchte des Herbstes, wenn Sie so wollen. Brombeeren kann man jetzt draußen noch finden. Ich liebe ja eine selbstgemachte Brombeermarmelade. Wenn Sie sich auch nochmal auf die Suche machen wollen, im Wald vielleicht, gibt es zwei wichtige Dinge zu beachten. Also erstmal sollte man ja alle Beeren im Wald oder am Feld nicht von zu weit unten pflücken. Vor allem wegen dem Fuchsbandwurm, erst so ab etwa einem Meter Höhe. Und bei den Brombeeren darf man auch nicht vergessen, dass die extrem dornig sind. Also festes Schuhwerk ist da eigentlich Pflicht dazu, gern eine anständige Jacke mit langen Ärmeln, natürlich lange Hosen. Und am besten nehmen Sie noch ein paar Handschuhe mit, so die Rosenhandschuhe vielleicht aus dem Garten. Sonst ist das Pflücken wirklich kein Vergnügen. Ja, und wenn es dann ans Einkochen geht, eine sehr schön herbstliche Mischung wäre eine Brombeer-Holunder-Marmelade, so ungefähr 3/4 Brombeeren auf 1/4 Holunder und dann aufpassen, dass es beim Kochen nicht so arg spritzt, sonst müssen Sie hinterher ewig die Küche putzen. Eine Française spielt uns jetzt die Wössner Geigenmusik, gefolgt von den Fischbach-Auer Sängerinnen.

Sie hören den Feierabend auf BR Heimat, wo wir heute an Erntedank über die Früchte des Herbstes sprechen. Für mich schmeckt der Herbst auch immer nach Kastanien und ich erinnere mich noch gerne an einen Urlaub in der Südsteiermark, wo man die heißen Maroni quasi überall einfach so am Standl kaufen konnte. Bei uns in Bayern wächst ja die Esskastanie eher nicht, sie mag ein milderes Klima, wie zum Beispiel im Pfälzerwald. Aber ganz vereinzelt gibt's auch bei uns die Kastanien mit den länglichen Blättern und den sehr stacheligen Hüllen. Bei Regensburg zum Beispiel, in Passau und in Sonthofen. Und nachschauen können Sie das auf einer interessanten Internetseite. Da tragen Menschen Bäume und Sträucher ein, die in der Landschaft stehen und bei denen man die Früchte einfach so sammeln darf. Die Seite heißt mundraub.org und da finden Sie in der Karte eben auch Standorte von Esskastanien in Bayern. Opa. Wenigstens. An die Getreideernte erinnern jetzt die Flinsbacher Seitenbläser. Beim Dröhrtkasten heißt das Stück und so nennt man ja traditionell ein kleines Häusle, wo man das Getreide aufbewahrt hat.

Beheimat der Feierabend an Erntedank, das war die Kräuterklarinettenmusi mit den langsamen Landlern vom Karl Holl und davor die Intaler Sänger mit dem Hardenlied. Ja, und den Ausdruck Harden haben Sie vielleicht schon mal gehört, so nennt man im Dialekt eben den Buchweizen. Zum Beispiel in Kärnten, da wird er ganz traditionell angebaut. Der Buchweizen ist, auch wenn er Weizen heißt, kein Getreide, sondern ein Knöterichgewächs, deswegen glutenfrei, mineralreich und auch eine sehr wertvolle Eiweißquelle. Geerntet wird er bis in den Oktober. Ja, und wenn Sie auf unserer Online-Seite br.de nach Buchweizen suchen, dann finden Sie auch einige Rezepte. Zum Beispiel für Buchweizenpflanzerl mit Ziegenkäse. Das klingt richtig gut, finde ich. Vom Buchweizen aber jetzt zum Hopfen. Die Hallertauer Hopfenernte, die war kurz nach dem Zweiten Weltkrieg stark bedroht von der Spinnmilbe. Die hat sich nach dem damals heißen, trockenen Sommer verbreitet. Und daran erinnert das Lied von der Roten Spinn mit der Gesangsgruppe Eberwein. Vorher hören wir noch die Dennhauser Musikanten mit dem Hopfenschmeißer Galopp.

Die Göllwurzenmusi war das im Feierabend auf BR Heimat. Über Früchte des Herbstes reden wir heute. Eine, die ich persönlich besonders liebe, ist die Quitte. Die kann man jetzt schön goldgelb in manchen Geschäften oder auf dem Markt liegen sehen. Daheim ist die Quitte eigentlich im Kaukasus. Von dort aus hat sie sich verbreitet, seit dem 9. Jahrhundert auch in Mitteleuropa. Quittenbäume sind im Prinzip pflegeleicht, mögen es aber gern warm und sonnig. Und vielleicht wissen Sie, es gibt sogenannte Apfel- und Birnenquitten. Der Name hat jetzt weniger mit dem Geschmack zu tun, als vielmehr mit der Form der Früchte. Roh kann man Quitten nicht essen, aber gekocht haben sie ein wunderbares Aroma, wie ich finde. Man muss sich ein bisschen Arbeit machen, aber die lohnt sich. Quittengelee kann man draus kochen oder Quittenschaum. Das ist ein ganz altes Rezept, das habe ich gefunden in dem über 200 Jahre alten augsburgischen Kochbuch von Sophia Juliana Weiler. Und dafür muss man Quitten weich kochen und schälen. Das Mark vermischt man dann mit gleich viel Zucker und gibt den Abrieb von einer halben Zitrone dazu. Dann wird Eischnee unter dieses Quittenzuckergemisch gehoben und von der Masse setzt man kleine Häufchen auf ein Blech oder Oblaten und backt sie ganz langsam. Ich finde, das klingt sehr gut. Wir hören jetzt die Mittenwalder Maultrommelmusi mit der Brummeisenpolka.

Das Furter Trio war das im Feierabend auf BR Heimat kurz vor 8 und damit sind wir fast am Ende angelangt. Die Angelika Schneiderath sagt recht herzlich Dankeschön fürs Zuhören. Bei uns geht's nach 8 wieder weiter mit Heimat lesen. Ich habe noch das Mühlviertler Quintett mit dem Dankbarkeitswalzer für Sie und wünsche Ihnen einen sehr schönen restlichen Abend. Machen Sie es gut, für Gott beieinander.

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1: Tief drinnen, wo der Spessart am dicksten ist, ist heute Fußballturnier. Als die Zwillingsgeschwister Erik und Erika Eichhorn sich ihre Mannschaften wählen, will jeder der Erste sein.
2: Nimm mich, im Tor fang ich alle Bälle mit meinem Geweih,
1: röhrt Helmut Hirsch.
2: Nimm mich, ich brech durch jede Abwehr,
1: grunzt der Eber Eberhard.
3: Nimm mich, mein Opa hat noch mit Spessartwölfen gekämpft,
1: ruft der kleine Max Maulwurf. Bald sind zwei Mannschaften gewählt. Nur der Maulwurf, tja, der bleibt übrig.
3: Aber einer muss mich doch nehmen, ruft er.
2: Du bist zu klein,
1: grunzt der Eber Eberhard.
2: Und zu kurzsichtig,
1: röhrt Helmut Hirsch. Ganz Unrecht haben sie nicht. Maulwürfe haben wirklich sehr kleine Augen, weil sie immer tief unter der Erde wühlen, wo es sowieso dunkel ist.
4: Jetzt sei nicht gleich beleidigt, sagt Erik Eichhorn noch.
1: Aber der kleine Maulwurf ist sauer. Grummelnd verzieht er sich in seinen Maulwurfshügel. Und schon geht es los, das Turnier. Die Tiere rennen auf und ab, schlagen Flanken, knallen den Ball Richtung Tor. Aber hoppla, was ist denn mit dem Ball los? Er hopst und hüpft auf einmal kreuz und quer, als wäre er verhext. Helmut Hirsch kann gerade so stoppen. Aber als er zu einem scharfen Schuss ansetzt, fangen seine langen Hirschbeine plötzlich an, sich zu verheddern. Er taumelt und ehe er sich's versieht, schlittert er zwischen die anderen, sodass auch die Dachs, die Eichhörnchen, der Eber und alle anderen kunterbunt durcheinander purzeln. Und sogar die Zuschauer, die Kaninchen und die Waldmäuse kullern über den Boden. Als sich wirklich alle ausgestolpert und ausgekullert haben, reibt sich Erika Eichhorn verwundert die Augen.
3: Nanu, der Erdhügel da war doch eben noch nicht da. Und plötzlich sind's 3, 4, 5 neue Hügelchen.
1: Erika zählt noch, da, hoppla, bewegt sich der Boden unter ihr.
3: He, was soll denn das?
1: Ruft sie. Schon erscheint die kleine schwarze Knubbelnase von Max Maulwurf. Er klopft sich die Erde aus dem schwarzen Pelz und guckt sich um. Oje. Die ganze Lichtung liegt voll ineinander verhedderter Dachse, Eber, Rehe und mittendrin der Hirsch.
5: Was ist denn hier los?
1: Ruft Max Maulwurf und blinzelt gegen die Sonne.
3: Hast du die ganzen Hügel hier gebuddelt?
1: Fragt ihn Erika.
2: Na ja, ich wollte mich ja nicht mitspielen lassen. Und wenn ich nicht Fußball spiele, dann mach ich, was alle Maulwürfe so tun.
3: Nämlich?
1: Fragt Erik Eichhorn.
2: Maulwurfshügel bauen halt,
1: sagt er. Helmut Hirsch will schon wütend schnauben und Max Maulwurf tüchtig schimpfen. Da nimmt Erika den kleinen Maulwurf bei der Hand und sagt,
3: hör mal, Max, magst du vielleicht Schiedsrichter sein?
1: Schiedsrichter? Da lächelt Max Maulwurf aber über beide Backen. Was für eine Ehre. Und stimmt ja, er ist ja auch der Einzige, der so einen richtigen schwarzen Schiedsrichterpelz anhat.
2: Also, wo ist meine Pfeife?
1: Fragt er. Und kaum hat ihm Erika Eichhorn die Trillerpfeife um den Hals gehängt, pfeift er das Spiel wieder an. Guckt nur, wie schnell wieder alle dem Ball hinterher sausen. Ein tolles Turnier, denkt sich jeder. Endlich haben wir einen richtigen Schiedsrichter. Und dass Max Maulwurf wirklich etwas kurzsichtig ist und nicht jedes Foul sieht, das ist eigentlich überhaupt nicht schlimm.
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0: Ansgar Nöth.
1: Und jetzt schlaft's gut, träumt was Schönes. Gute Nacht.
6: Gute Nacht.
7: Oder Kissenschlacht.
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9: Um 20 Uhr mit Benedikt Schregle. Kiew. Während seinem Besuch in der Ukraine ist Bundeskanzler Merz auch auf die Lage der Bundesregierung eingegangen. Nach seinen Worten hängt ganz Europa an der Stabilität in Deutschland. Dafür brauche es eine stabile deutsche Regierung und deshalb wolle er weiter Kanzler bleiben, sagte er der ARD. Merz kündigte an, dass er alle anstehenden Sozialreformen, vor allem die bei Rente und Pflege, noch in diesem Jahr auf den Weg bringen will. Nach langem Ringen hatte sich die Bundesregierung am Mittwoch auf ein Pflegeneuordnungsgesetz geeinigt. Vor allem für Kinderlose soll es teurer werden. Kiew. Deutsche und ukrainische Firmen haben am Rande des Besuchs von Bundeskanzler Merz in Kiew mehr als ein Dutzend Kooperationsdokumente unterzeichnet. Unter anderem soll die Firma Diehl laut ukrainischem Verteidigungsministerium tausende Iris-T-Luftabwehrraketen liefern. Von Hensoldt aus Fürstenfeldbruck wird Satellitentechnik kommen. Die Firma Quantum in Gilching soll Abfangdrohnen weiterentwickeln und produzieren. Das Gesamtvolumen aller Absichtserklärungen bezifferte die Bundesregierung auf 6,5 Milliarden Euro. München. Mit 7,4 Millionen Menschen ist das Oktoberfest so gut besucht gewesen wie noch nie, so die Festleitung. Laut dem Verein der Münchner Brauereien wurden auch 200.000 Maß Bier mehr gezapft als letztes Jahr, insgesamt rund 6,7 Millionen. Die insgesamt gute Stimmung überschatteten zwei Unfälle bei Fahrgeschäften, einer davon mit tödlichem Ausgang für einen Mitarbeiter. Außerdem wurden 80 Sexualdelikte angezeigt. Düsseldorf. Mehr als 3 Millionen Arbeitnehmer dürfen laut Informationen der Süddeutschen Zeitung ihre Interessen in Großunternehmen nicht wie eigentlich vorgesehen vertreten. Das zeigen Zahlen eines Instituts der gewerkschaftsnahen Hans-Böckler-Stiftung. Laut Gesetz müssen Großunternehmen ihren Aufsichtsrat grundsätzlich mit gleich vielen Vertretern von Anteilseignern und Beschäftigten besetzen. Rund 500 deutsche Firmen tun das aber nicht. Verona. Bei einem Brand auf einem großen Campingplatz am Südufer des Gardasees sind mehrere Menschen verletzt worden. Insgesamt 24 Personen mussten medizinisch versorgt werden. Eine Person erlitt schwere Verbrennungen an den Beinen. Eine Familie aus der Schweiz mit 3 Kindern wurde ins Krankenhaus gebracht. Ausgebrochen ist das Feuer in einem Bungalow auf dem Gelände nahe Sirmione. Zur Brandursache gibt es noch keine Erkenntnisse. Das Wetter in Bayern? In der Nacht bewölkt und gebietsweise Schauer. Tiefstwerte 13 bis 3 Grad. Morgen vor allem in Alpennähe viele Wolken und teils auch Gewitter, sonst trocken. Die Temperaturen sind ähnlich wie heute, in der Spitze zwischen 18 und 23 Grad. Soweit die Nachrichten. Es ist 20.03 Uhr.
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7: Sonntagabend, Zeit für bayerische Literatur. Stefan Semhoff begrüßt Sie zu einer neuen Ausgabe von Heimat lesen. Eitle Anwälte, sture Richter, hinterlistige Prozesshänseln. Ludwig Thoma hat seinen eigenen Berufsstand gehörig aufs Korn genommen. Juristen. Unter diesem Schlagwort findet man eine ganze Reihe an Kurzgeschichten, Glossen und Satiren, die das altbayerische Rechtsleben beleuchten, all die Streitereien und Haarspaltereien mit bauernschlauen Finden und advokatischen Winkelzügen. Während seiner Zeit als Autor und Redaktionsleiter der Zeitschrift Simplicissimus verarbeitete Ludwig Thoma seine Erlebnisse als Rechtsanwalt in Dachau. Da prallen Paragraphenreiter und Landvolk aufeinander, das Amtsdeutsch der Kaiserzeit und die Spießbürgerlichkeit der Provinzstadt feiern absonderliche Urstände. Kleinodien aus dem literarischen Schatz des großen bayerischen Satirikers Ludwig Thoma. Juristen. Es liest Christian Jungwirth.

Die Eigentumsfanatiker. Kragelfing liegt zwischen Hugelfing und Zeidelhaching. Wenn in Berlin oder in Wien ein großes Ereignis geschieht, so erfährt es der Gouverneur in Sydney um 2 Tage früher als der Bürgermeister in Kragelfing, obwohl es diesen gerade so interessiert, denn er ist ein scharfer Politiker. Das macht: Kragelfing liegt 5,5 Stunden entfernt von der nächsten Poststation. Und wenn es recht stürmt oder der Botenseppel den Reis Matthias kriegt, dann ist der diplomatische Verkehr aus und gar. So weit ab von der Welt liegt das Dörfel, dass die Schulkinder im nächsten Bezirksamt alle miteinander wissen, wo Hongkong oder Peking liegt, aber keines weiß, wo etwa Kragelfing auf der Landkarte zu finden ist. Wenn nicht der Geschäftsreisende alle halbe Jahre einmal den Kramerlenz aufsuchen tat, dann käme wohl nie ein fremdes Gesicht in das Dorf. Denn als Luftkurort ist es noch nicht entdeckt und ein Bad ist es vorläufig auch noch nicht. Da ist es schon eine rechte Freude und eine schöne Abwechslung in der abgeschiedenen Gegend, wenn eine Gerichtskommission herauskommt. Man kann sagen, was man will, eine Predigt ist und bleibt eine Predigt. Und je schärfer als sie ist, desto schöner ist sie. Es lässt sich ja nach beim Unterwirt ein vernünftiger Disputat darüber führen, besonders wenn einer dem Pfarrer so gut nachmachen kann wie der Schlanzentoni. Aber ein Prozess, das ist schon noch etwas viel Schöneres. Wenn so ein Advokat recht habisch ist und ein gutes Maulwerk hat, wenn er keinem Recht lässt, nicht einmal Gnaden dem Herrn Landrichter, und das Hinterste vorn und das Vorderste hinterher bringt, alle Wörter so schön setzt und lateinisch schritt, dass man meint, es geht hellicht nicht anders. Er muss Recht kriegen. Das ist schon feiner als wie ein Theater. Und dann kommt der andere. Jetzt ist die ganze Geschichte verdreht. Jetzt schaut es sich wieder anders aus. Alles ist nichts, was der andere gesagt hat. Und hat er 2 lateinische Sprüche aufsagen können, weiß der gleich 3. Und gerade spöttisch macht er sich über den anderen, dass man's mit Händen greifen kann, wie er Unrecht gehabt hat. Bis der andere wieder selber an die Reihe kommt und sein Gesangel anfängt. So geht es hinum und herum, bis dem armen Bauernmenschen das Drum aus und der Prozess im Kopf herumgeht wie ein Karussell, das er nicht mehr weiß, hat oder wisst, gewinnt er jetzt oder verspielt er. Darum also, wie gesagt, es steht nichts auf über einen Prozess. Und wenn es nicht Gottlob sowieso alle Winter in Kragelfing einen geben tät, müsste der Unterwirt für seine Gäste ein Übriges tun und einen anfangen. Für heuer ist schon gesorgt, denn der Ranftelmoser hat den Scheibelhuber eingeklagt. Der Ranftelmoser hat auf dem Guckenbichl einen Acker. Gleich daneben hat der Scheibelhuber einen. Zwischen den 2 Ackern ist ein Rhein, das jeder beim Umpflügen wenden kann. Der Rhein ist alle Jahre kleiner geworden. Einmal pflügt der Ranftelmoser ein kleines Zipferl weg, das andere Male der Scheibelhuber, sodass ein rechtschaffener Bauerntrittling schier keinen Platz mehr gehabt hat. Da ist der Ranftelmoser herangegangen, hat in den Rhein einen Pflock eingeschlagen und einen Ausspruch getan, dass der Scheibelhuber um keinen Zoll weiter mehr gegen ihn pflücken darf. Der Scheibelhuber meint, so mir nichts, dir nichts, lasst er sich kein March, also keine Feldmarke hinsetzen, reißt den Pflock heraus und pflückt justament mit Fleiß gleich wieder ein paar Zoll von dem Rhein weg. Jetzt geht es natürlich nicht mehr anders. Jetzt muss advokatisch geklagt werden. Und wer das nicht glaubt, der soll nur nach Kragelfing gehen und bei den Bauern anfragen, ob nur ein einziger da ist, der es anders sagt.

Also steht der Ranftelmoser an einem schönen Frühlingstag in der Früh um 4 Uhr auf, legt das schöne Gewand an und marschiert mit seinen nagelneuen Kranzstiefeln in den taufrischen Morgen hinaus. Die Sternlein stehen noch am Himmel und der Mond schaut silbern über den Zeidelhachinger Forst herüber. Die Vogerl aber, welche schon das Singen anheben und ein feiner roter Streifen im Osten, deuten den nahen Morgen an. Der Ranftelmoser freilich sieht und hört von dem nichts. Er ist in Gedanken versunken und knarzt mit seinen neuen Stiefeln tapfer fürbass. Bloß am Guckenbichel steht er eine kleine Weile still und lacht so recht fein pfiffig. Wartlump, dir reib es eine. In dem stoßt er auf einen mäntisch großen Stein, und weil die Bründelwiesen vom Scheibelhuber gerade so schön bei der Hand liegt, schmeißt er ihn hinein. Dann geht er wieder weiter, einen Schritt vor den anderen, stundenlang. Die Sonne ist schon heroben und steigt alleweil höher und höher. Bald links, bald rechts taucht ein Kirchturm auf und der Morgenwind tragt die Glockentöne herüber, die zur Frühmesse einladen. Der Ranftelmoser achtet es nicht. In den Wiesen stehen die Bauernleut und rufen den Landsmann an. Der Ranftelmoser hat keine Zeit zum Antwort geben. Nicht einmal zum Einkehren, wenn ihn auch der Oberwirt in Zeidelfing noch so schön einladet. Hilft nix. Unterwegs isst er im Stehen das Stückel Brot, was ihm die Bäuerin mitgegeben hat. Und so steht er richtig Schlag 11 Uhr an der Kanzleitüre beim Herrn Advokaten. Ah, der Ranftelmoser, freut mich, wieder einmal das Vergnügen zu haben. Was führt Sie so weit her? Und jetzt erzählt er sein Leid dem Herrn, der ihm freundlich zuhört. Was der Scheibelhuber überhaupt für ein schlechter Kerl ist, der niemals kein Ruh nicht gibt. Und wie er es ihm schon oft gemacht hat, dass er in seinen Grund hineinpflügt und wie er zu guter Letzt das March herausgerissen hat. Muss er sich das gefallen lassen? Und gibt es kein Recht gar nicht mehr? Das muss er wissen, da hat er einen festen Bestand darauf. Und wenn es noch so viel kosten wird. Der Advokat schüttelt bedächtig den Kopf und meint, es sei seine Sache. Jedenfalls kommt es auf den Augenschein an. Aber umsonst fahrt man nicht nach Kragelfing hinaus, so schön es dort auch ist. Zunächst gehört einmal ein Vorschuss her, so 100 Mark, bis die Maschine im Gehen ist. 100 Mark? Die zahlt der Ranftelmoser gern. Er zieht aus irgendeiner Gegend seiner ledernen Umhüllung ein rotes Schnäuztüchel und breitet es auf den Schreibtisch hin. Dann knöpfelt er bedächtig die Zipfel auf und zieht das untere Ende eines blauwollenen Strumpfes herfür. 34 harte Taler zählt er auf, einen nach dem anderen, und keiner reut ihn. Die 2 Mark, die er herauskriegt, steckt er in die Gelee-Leibel-Westentasche. »Ranftelmoser«, sagt der Advokat und klopft ihm auf die Schulter, »Ranftelmoser, jetzt hat's was.« Das gibt eine Klage auf Besitzstörung wegen Turbatione Possessionis, wenn wir es nicht gleich gar mit dem Interdictum unde vi anpacken. Dort zieht's dem Ranftelmoser das Maul auseinander, dass ihm beinahe die Ohrwaschel hineinfallen vor lauter Vergnügen. Ist nicht leicht scharf genug, meint er. Herr Advokat, ist nicht leicht scharf genug für den Scheibelhuber. Reiben Sie's ihm nur recht lateinisch hin. Und jetzt adies, Herr Doktor. Damit geht er. Und eine solche Freude herrscht in seinem Herzen, dass die Leute auf der Straße es ihm über das Gesicht ansehen und ihm nachblicken. Das ist einmal ein fideler Bauer. Der hat gewiss ein gutes Geschäft gemacht.

Beim Pschorrbräu überlegt sich der Ranftelmoser, ob er nicht hineingehen und sich eine Maske kaufen soll. Aber sparen muss der Mensch, denkt er, und geht daran vorbei. Er holt sich in einem Schweinemetzgerladen einen halben Kranz gesächte Würst und geht wieder tapfer für Bass auf Kragelfing zu. Unterwegs säbelt er die Geräucherten zusammen und hält verständige Zwiesprach mit sich selbst, wie er das vor Gericht hinstehen wird, wie er den Scheibelhuber ärgern wird. Auf den Abend um 8 Uhr ist er wieder daheim. Und wenn sich die Kragelfinger auf eine Physiognomie verstehen, dann haben sie merken können, dass es beim Wranftelmoser was hat. Bayerin, dem Scheibelhuber hab ich was ins Wachsel eindruckt. Ich werd's mal übersinnen, ob ich die Geschichte damit gar noch kriminalisch mach. Die mehreren Sachen haben zwei Seiten. Und hinter sich schaut es oft anders aus als vorn. Umgekehrt ist auch gefahren und zum Raufen gehören allemal zwei, einer der hinhaut und einer der herhaut. Beim Prozessieren ist es gerade so. Und darum wollen wir schauen, was etwa der Scheibelhuber zu der freundlichen Überraschung sagt. Er sitzt auf der Bank vor dem Haus, raucht ein Pfeiferl und sinniert. Es fällt ihm ein, wie er den Bräumeister von Dachau voriges Jahr mit der Gersten geschlenkt hat und den Feiteles in Eichach mit der Kuh, die gleich drei gesetzliche Fehler gehabt hat, und alle sind zu spät entdeckt worden. Da erhält ein wohlwollendes Lächeln seine harten Züge, wie die Romanschreiber sagen, und heitere Zufriedenheit glänzt in seinen Augen. Es ist ein recht friedsames Bild. Er schaut an dem Birnbaum hinauf und gibt Acht, was der Stadl für Spitzbubereien macht, wie er so schlau von dem Astel herunterschaut und dann einen recht lauten Pfiff tut, gerade als wollte er den Scheibelhuber erschrecken oder die Katz, die allweil zu ihm hinaufblinzelt. In dem biegt gerade der Briefbot beim Schmied um die Ecke herum. Er wird schon wieder ein Schreiben an den Bürgermeister haben, eine amtliche Zustellung, denn die Privatbriefe besorgt der Botenseppel und trag gewiss nicht schwer daran. So ein Bürgermeister ist doch ein geplagter Mensch, denkt der Scheibelhuber. Alle Augenblicke wird er gefragt, wie und wo und muss Red und Antwort stehen für andere Leute. Und wenn der hinterste Gütler oder Häusler mit Fleiß die Wappelmark nicht aufpappt, blasen sie im Bezirksamt drin den Bürgermeister einen Landler auf. Möcht keiner sein, der Scheibelhuber. Aber was ist denn das? Der Briefbot treibt sich ja auf seinen Hof zu. Du wüsst nicht warum. Grüß Gott, Bauer, ich hab eine Zustellung für dich. Wein jetzt wieder, wirst doch schon irrig sein, Langelmeier, und den Bürgermeister meinen. Der Briefbot Langelmeier war aber nicht irrig. Es ist kein anderer gemeint gewesen als der Scheibelhuber, der sich jetzt von der Bäuerin die Brillen bringen lässt und das Schreiben bedächtig öffnet. Klage des Advokaten Bierdümpfel namens Corbinian Ranftelmoser, Bauer in Kragelfing, gegen Castulus Scheibelhuber, Bauer da selbst, wegen Besitzstörung. Ja, Himmellaudern! Ranftelmoser, wenn du jetzt über den Zaun schauen könntest, was müsstest du für eine Freude haben? Krebsrot ist der Scheibelhuber vor Zorn, und nach jedem Satz, den er aus der Schrift zusammenbuchstabiert, tut er einen abscheulichen Ausspruch. So ist's recht. Jetzt weiß er, warum er das March herausgerissen hat. Jetzt sieht er, dass der Scheibelhuber nicht bloß Kegelscheiben darf und der Ranftelmoser müsst aufsetzen. Endlich ist er am Schluss des Lehschreibens angelangt, wo es heißt, der Beklagte soll sämtliche Kosten des Rechtsstreites tragen. Ja, halt auf ein bisschen. So schnell geht es ja nicht beim Castulus Scheibelhuber, Birkelbauer von Kragelfing. Es gibt noch ein Gesetz im Land und Advokaten genug. Eine Verhandlung muss her und ein Augenschein. Und auf den Schwur muss der Ranftelmoser hingetrieben werden.

Richtig. Am anderen Morgen knarzen wieder ein paar Glanzstiefel auf dem lehmigen Feldweg. Diesmal ist es der Scheibelhuber, der fuchsteufelswild mit dem Gehstecker links und rechts in die Grashalme hineinhaut und dabei eine Red einstudiert für den Advokaten in München. Und um dieselbe Zeit, wann die Sonne am höchsten über Kragelfing steht, legt in der Stadt drin der Kanzleischreiber einen blauen Aktendeckel vor sich hin, schreibt fein säuberlich darauf Ranftelmoser kontra Scheibelhuber und wickelt einen langen Spogat darum. Er denkt wohl nicht daran, was er da alles eingebunden hat. Wie viel Zorn, Verdruss und Kummer und wie viel sauer erspartes Geld. Und der Scheibelhuber denkt auf dem Heimweg gewiss auch daran zu allerletzt. Jetzt ist es schon, wie es ist und muss halt weitergehen. Und es geht auch weiter. Während die zwei Kragelfinger draußen in der Glühhitze arbeiten, den ganzen Sommer lang und froh sind um jedes Büschel Heu und Stroh, das sie gut hereinbringen, werden in der Stadt so viele Bogen Papier verschrieben in Sachen Ranftelmoser kontra Scheibelhuber, dass man damit den ganzen Guckenbichelacker zudecken könnte.

Die Akten werden von selber alleweil dicker. Und wie im Herbst die Felder leer gestanden sind, ist eine Gerichtskommission hinausgekommen. Die Leute von Hugelfing, Kragelfing und Seidelhaching haben sich eingefunden wie bei einem Wettrennen oder einer anderen Lustbarkeit. Jeder ist glücklich gewesen, der als Zeuge vernommen ist, denn nichts hat ein Bauer lieber, als wenn das aufgeschrieben wird, was er sagt. Die Herren setzen es so schön hochdeutsch, dass es sich just damit ausnimmt wie etwas Gedrucktes oder ganz Gescheites. Außerdem hat man Gelegenheit, die Herren vom Gericht und die Advokaten recht genau zu beobachten, was sie sagen und was sie dabei für eine Miene aufsetzen. Zu guter Letzt leidet das Zeugengeld eine Mass beim Unterwirt, wo man jetzt beinahe jeden Tag zusammenkommt und seine Meinung abgibt.

Am Tage Cordula, dem 22. Oktober, ist dann das Urteil herausgekommen. Die Reinftelmoserin hat keine Freude gehabt über das Namenstagsgeschenk. Es hat in dem Schreiben freilich geheißen, dass der Scheibelhuber den alten Zustand herstellen muss, aber der Reinftelmoser auch. Und weil ein jeder ein Teil Unrecht gehabt hat, muss jeder die Hälfte von den Kosten tragen. Aber trotzdem war sie froh, dass die Geschichte endlich vorüber war. Vielleicht würden die Mannerleut doch wieder gut miteinander. Es ist ja arg genug gewesen, dass sie so lange mit der Scheibelhuberin keinen Diskurs mehr hat führen dürfen. Und es ist auch nach und nach so gekommen. Weil keiner den Prozess ganz und gar verloren hat, hat jeder glauben können, dass er doch in der Hauptsache der Gewinner war. Es lässt sich aus jeder Sache etwas Gutes herausfinden. Und zuletzt darf man nicht vergessen, dass die Reputation von jedem durch den Prozess gewonnen hat. Ein halbes Jahr hat er gedauert. Die Advokaten haben schön geredet und Lateinisch ist schier mehr gesprochen worden wie Deutsch. Also, Reinftelmoser, was willst noch mehr? Die Fretter im Dorf möchten auch diesmal eine Gaudi haben. Jetzt haben sie noch einmal so viel Respekt vor den zwei. Bloß der Häusler Felberhofer hat einmal den Scheibelhuber im Wirtshaus spöttisch gefragt, was denn der ganze Guckenbichelacker kost, wenn drei Händvoll davor schon 300 Mark wert sind. Der habe nichts, das Tröpfel des Armselige.

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1: Monika. Neulich lese ich einmal eine so rührsame Feuilleton-Geschichte, wie zwei Leuteln zusammenkommen und nach allen möglichen Hindernissen und Schwulitäten auf zuletzt doch noch kopuliert werden. Denke ich mir und zünd mir eine frische Zigarre an. Das ist schon wirklich nett von so einem Romanschreiber, wie er die Mädeln unter die Hauben bringt. Wie wär's, wenn's das du auch einmal probieren tätst? Ein bisschen galant sein könnte nachgerade nicht schaden und vielleicht macht es einen guten Eindruck bei den Damen. Ich gehe also ans Werk und zermarter 14 Tage lang meinen armen Kopf, wie ich es angehen möchte, eine rechtschaffene Liebesgeschichte zu schreiben. Ich werde den Nazi mit einer Ehalten verheiraten müssen, überlege ich mir. Vielleicht mit der Ochsendirn? Sie hat nichts und ist bildsauber. Er will sie partout haben, zerkriegt sich mit seinem Alten, wird sterbenskrank und müsst elendig zugrund gehen, wenn nicht im letzten Augenblick noch der alte Hofbauer ein Einsehen kriegen tät. Das Einsehen mache ich so, dass die Ochsendirn dem widerhaarigen Vater das Leben rettet, indem sie den Saubären, der ihn schon auf dem Boden unter sich hat, mit der Missgabe versticht. In seiner Dankbarkeit bricht der Hofbauer in Tränen aus und segnet den Bund zwischen der Ochsendirn und seinem Nazi. 2 Tage lang hat mich das Motiv gefreut. Es war nicht ganz neu, aber sehr geeignet für die Damenwelt, die sich allemal freut, wenn in einem Roman ein armes Mädel zum Heiraten kommt. In der Wirklichkeit sind ja die Fälle rar geworden. Aber wie es so geht, kaum habe ich mich hingesetzt zum Schreiben, sind schon die Bedenken gekommen. Und ich stelle mir dann vor, wie er todkrank im Bett liegt. Nicht, weil er seinen Kirchweihrausch ausschlafen muss, sondern weil er aus unglücklicher Liebe sterben will. Da hört mit einem Schlag die ganze Fantasie auf. Und ich habe das Gefühl, als täte mein Verstand Karussell fahren. Aber wenn unser einer wirklich einmal eine Idee hat, dann trennt er sich halt doch schwer davon. Und deswegen habe ich jeden Tag darüber nachdenken müssen, ob ich denn gar keine romantische Dorfgeschichte zusammenleimen könnte.

0: Da kommt vor ein paar Tagen die Seilerbäuerin von Hugelfing zu mir herein und macht ein Gesicht, dass ich hier gleich ankenne, es müsste ein Prozess oder sowas ähnliches not sein. Seilerin, sage ich, wo fällt's?
1: Oh mein, Herr Doktor, bei mir fällt's weit. Das heißt, nicht bei mir, sondern bei ihr.
0: So, wer ist denn nachher die ihr?
1: Ja, Monika, meine Tochter. Jetzt lassen Sie einer verzeihen. Ich tät um eine Auskunft bitten. Sehen's, er hat ihr das Heiraten versprochen. Nachher haben wir's notarisch gemacht und jetzt mag er nimmer.
0: Jetzt mag er nimmer? So. Und warum mag er denn nimmer?
1: Ja, weil sie ohraugert ist.
0: Das klingt ja ganz romantisch. Sollte ich hier den Stoff zu einer Novelle gefunden haben? Famos. Seilerin, sag ich, die Geschichte muss man genau erzählen. Du weißt schon, die Ehesachen müssen akkurat aufgenommen werden, sonst ist nichts. Sag mir nur alles haarscharf und wie es gewesen ist. Naja, die Seilerin hätte keinen lieberen Auftrag kriegen können. Sie setzt sich recht breitlings auf den Stuhl, als wollte sie mir andeuten, dass sie so schnell nicht mehr aufstehen täte. Dann streicht sie sich ein paar Mal über die Schürze und fängt an. Ja, am Anlasspfinster ist sie ums Brautringel gefahren. Na halt, da ist die gegangen, da ist kurkrank geworden. Ein Micker ist runtergefahren und da haben sie ausgemacht, dass sie miteinander nach Pfafferhofer zum Ringelkaufer gingen. Aber da hat er auf einmal gesagt, das braucht's nicht. Wir haben ja schon vor der ersten Frau einen. Er ist nämlich Wittipper und hat 6 Kinder. Ja, und nachher hat er gesagt, du kannst das alte Ringel haben und ihre Riegelhauben kriegst auch gleich. Na, wie er ihr die Riegelhauben gibt, sagt er, du bist ja gar ohraugert. Freilich, sagt sie, indem das mir vor 3 Jahren der Rannermichel mit der Heigabel gestochen hat. Hast du das nicht eh in der gewisst? Wie soll na ich das wissen, sagt er. Da hat der Heiratsmacher kein Wort nicht davon gesagt. Und jetzt mag ich die nimmer. Wenn's bin immer magst, sagt sie, nachher brauche ich der Riegelhaum auch nicht, hat's gesagt. Und hat die Riegelhaum am Tisch gelegt. Und nachher ist heim. Ja, und nach 2 Tagen ist er gekommen durch das, dass wir ihm geschrieben haben, weil's doch schon notarisch gemacht gewesen ist. Wie er bei der Tierreihe ist, hat er gesagt, na, was tun wir jetzt? Heiraten wir oder heiraten wir nicht? Das sollst du schon wissen, hat der Bauer gesagt, indem das Busi schon bestellt ist und der Kammerwagen schon hergerichtet ist. Ja, hat er gemeint, das hätten halt mir gleich sagen sollen, dass sie ohraugert ist. Nachher hätt's das alles nicht gebraucht. Und jetzt wisset er nicht, was er tun soll. Na, wir haben ihm zugeredet, dass ihr sonst nichts gefeit hätt. Und es sind doch schon viele da gewesen, die wo wegen dem Heiraten gefragt haben. Und keine hat was vom Ohraugerzeug gesagt. Bloß, dass Geld zwing gewesen ist. Und er als Wittipper mit 6 Kindern braucht schon gar nicht so geschleckert sein. Auf zuletzt hat er sich wieder besonnen und hat gesagt, jetzt war's ihm nicht der gleich, weil er schon mit ihr verkind war und am Montag da das heiraten. Wir sind ganz fidel gewesen. Da ist am anderen Tag ein Schreiben gekommen, wo drin gestanden ist, das war kein Ehestand nicht, wo sie ohraugert ist und er nichts weiß. Und er möchte absolut durchaus gar nicht mehr. Wir sollen zum Notar fahren, zum Zurückprotokollieren. Ja, und jetzt darf ich um Auskunft bitten, ob wir das leihen müssen, Herr Doktor.

Meine liebe Seilerin, sag ich. Sie haben die Geschichte zwar recht ausführlich erzählt, aber ich verstehe aufrichtig gesagt die Sache noch nicht lang. Da müssen Sie mir schon ein paar Fragen erlauben. Zuallererst, wer ist denn eigentlich er? Ja, er, wissen's, das ist doch der Schusterbauer von Watschenbach, das ganz Häusl voller Schulden und halt, halt, nur langsam. Passen's auf, jetzt komme ich zu dem dunkelsten Punkt der Anklage, wie meine Herren Kollegen sagen, nämlich, sagen Sie mir mal aufrichtig, hat denn der Schusterbauer Ihre Tochter nicht früher angeschaut? Hat er's nicht angeschaut, bevor er angehalten hat? Na, da hat er's nicht gesehen. Wissen Sie, Herr Doktor, die Geschichte ist so gewesen. Vor einem Monat oder zwei kommt er zu mir in Küche und fragt, wo der Bauer ist. Na, der ist im Stall draußen, hab ich gesagt. Warum hast du ein Geschäft mit ihm? Na, sagt er, aber reden muss ich mit ihm. Na, nachher ist er in den Stall hinaus und ich hinter ihm drei. Bauer, sagt er, wie's? Ich muss heiraten. Wie viel kriegt denn Enkel Monika? 2000, sagt der Bauer. Und das Protokollieren zahle ich auch. 2000, sagt er. Geht schon. No, nachher ist er wieder gegangen. Ich hab ihn noch gefragt, ob er mit der Monika nicht sprechen möchte. Zu was? Sagt er, braucht's ja nicht. Ich bin schon zufrieden. Beim Protokollieren kämen wir dann schon zusammen. No, uns ist recht gewesen. Und ihr ist recht gewesen. Und 8 Tage drauf sind wir zum Notari. Schauen Sie, Herr Doktor, gar nichts hätt's braucht. So schön war's gegangen. Und jetzt kommt er mit derer Dummheit. Er muss ihm eine andere aufgegangen haben. Das mag sein, Seilerin, aber sagen Sie mir doch um Gottes Willen, hat er sie denn beim Protokollieren auch nicht angeschaut? Ich glaub nicht, oder er hat ihm so genau nicht aufgepasst. Er ist nach dem Protokollieren geschwind fort, weil er noch mehr Geschäfte gehabt hat und ist nicht mehr gekommen. Erst 8 Tage vor der Hochzeit hat er sagen lassen, sie soll runterreißen, zwingend am Riegel kaufen. Ums Verkünden und ums Ausmachen von der Hochzeit hat er sie überhaupt nicht gekümmert. Das hat alles sein einziger Freund gemacht, der wo ihm die Monika verraten hat. So, die Sachlage hätten wir also, Seilerin. Jetzt brauche ich bloß noch zu wissen, was Sie eigentlich vom Schusterbauer wollen. Ja, eine Entschädigung, Wulli. Und überhaupt möchte ich wissen, ob er noch zurücksteht. Der Bauer sagt, das gibt's nicht, weil das kein gesetzlicher Fehler nicht ist. Na, was ist kein gesetzlicher Fehler? Das Einauge sei. Der Landrichter von Pfafferhofer hat es auch gesagt, wie ihn der Bauer gefragt hat. Seiler hat er gesagt, du hast schon recht, sagt er. Ein gesetzlicher Fehler, sagt er, ist das ganz und gar durchaus nicht. Feit einer was, Herr Doktor? Nein, ich hab bloß ein bisschen Gesichtsreißen, Seilerin, sag ich und dreh mich um. Ja, falls ich fort, aber mir meint gar nicht mehr. 300 Mark muss er zahlen und nachher ist es aus. So viel schon haben wir gehabt mit der Aussteuer. Den muss er zahlen. Sind so gut und schreiben Sie ihm einen Brief. Und wenn er nicht gutwillig ist, nachher klagen wir. Ja, ist recht, Seilerin. Ich will ihm schreiben. Eine Entschädigung muss er auf alle Fälle zahlen. Wir werden vorläufig schon sehen, was er sagt. Ja, Herr Doktor, jetzt hätte ich nur eine Frage. Wie ist denn das, wenn er wieder mag? Er hat zu seinen Spezi gesagt, wenn er die Kosten alle zahlen müsst, nachher heiratet er es lieber. Wie ist denn das? Na, meine liebe Seilerin, da bin ich überfragt. Das müssen Sie schon mit der Monika ausmachen. Meines? Na ja, wir werden es nachher schon sehen. Jetzt schreiben Sie einmal. Grüß Gott, Herr Doktor. Ich werde das Romanschreiben doch lieber nicht anfangen.

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1: Um 21 Uhr mit Benedikt Schriegle. Kiew. Bundeskanzler Merz hat seine Koalition während seines Ukraine-Besuchs aufgefordert, bei den geplanten Reformen voranzukommen und die Stabilität der gemeinsamen Regierung zu sichern. In der ARD-Sendung Bericht aus Berlin erklärte er, man müsse zusammenbleiben. Er sei dazu fest entschlossen. Ganz Europa hänge an der Stabilität in Deutschland, so Merz. Er war heute trotz russischer Angriffe in Kiew und kündigte dort ein umfangreiches Hilfspaket in Milliardenhöhe an. Gleichzeitig unterzeichneten deutsche und ukrainische Rüstungsfirmen mehr als ein Dutzend Kooperationsdokumente. Berlin. Die CDU-nahe Konrad-Adenauer-Stiftung hat ermitteln lassen, wie vereinbar das Demokratieverständnis der AfD mit dem Grundgesetz ist. Laut Süddeutscher Zeitung ist das Ergebnis, dass sich die AfD gegen die freiheitliche demokratische Grundordnung wendet und verfassungsfeindlich verhält. Stiftungspräsidentin Kramp-Karrenbauer verwies unter anderem auf das Volksverständnis der Partei. Es schließe bestimmte Bevölkerungsgruppen aus. München. Das Oktoberfest feiert laut Festleitung mit 7,4 Millionen Besuchern einen neuen Spitzenwert. Die meisten Gäste kamen wieder aus München und dem übrigen Bayern. Bei den internationalen Besuchern waren vor allem US-Amerikaner, Italiener und Österreicher besonders stark vertreten. Die Polizei spricht insgesamt von einer friedlichen Wiesn. Auch Wirte und Schausteller ziehen eine positive Bilanz. Barcelona. Bei schweren Unwettern in Spanien sind mindestens 3 Menschen ums Leben gekommen. Eine weitere Person wird vermisst. Vor allem in Barcelona und angrenzenden Regionen führte heftiger Regen in der Nacht zu Überflutungen. Auch auf den griechischen Inseln Kreta und Rhodos wüteten Unwetter mit Starkregen und Gewittern. Eine 58-jährige deutsche Urlauberin wurde von einem Blitz getroffen und kam ums Leben. Menschen steckten in ihren Autos fest, Touristen mussten in Sicherheit gebracht werden, Autos und Bäume wurden ins Meer gespült. Zum Sport. Tennisprofi Alexander Zverev hat seine Chance in Peking verpasst, wichtige Punkte für Platz 1 der Weltrangliste zu sammeln. Im Viertelfinale des ATP-Turniers in China unterlag er dem Serben Novak Djokovic in 3 Sätzen. Und in der Fußball Nations League spielt die deutsche Nationalmannschaft der Herren in Thessaloniki gerade ihre Revanche gegen Griechenland. Aktueller Spielstand 0:0. Das Wetter in Bayern? In der Nacht bewölkt und gebietsweise Schauer. Tiefstwerte 13 bis 3 Grad. Morgen vor allem in Alpennähe viele Wolken und teils auch Gewitter, sonst trocken. Die Temperaturen sind ähnlich wie heute, in der Spitze zwischen 18 und 23 Grad. Soweit die Nachrichten. Es ist 21.03 Uhr.
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2: Ich meine, natürlich gibt es in TikTok oder irgendwo anders auch Videos, wo die Leute sich erschrecken, aber wenn man es dann live erleben kann, dann macht man es natürlich, weil das ein ganz anderes Gefühl ist. Und das, glaube ich, schafft die KI noch nicht ganz so, wie wir das hinkriegen.
3: Mehr und mehr Menschen sehnen sich danach, wieder mehr echt zu erleben, mit richtigen Gefühlen. Der da eben gesprochen hat, ist Geschäftsführer einer Geisterbahn. Dass das sich erschrecken lassen beileibe nicht out ist, das sehen wir gerade auf den Herbstfesten aller Orten. Steigen Sie ein, wir sprechen gleich mit einem echten Live-Erschrecker. Ja, so heißt das offiziell. Und wir fiebern mit, ob's klappt, wenn eine junge Keramikerin ihre Schalen nach jahrhundertealter Technik in einer Erdgrube brennt.
4: Einfach so, ja, bereichernd, dieses Experiment zu haben, nicht genau zu wissen, was rauskommt.
3: Lassen wir uns also überraschen. Ich bin Christine Gaub und freue mich, dass Sie uns diese Stunde begleiten. Man glaubt ja nicht, was es gibt. Da kann auch Christiane Oettl aus Passau nur singend den Kopf schütteln. Na,

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0: Na, na, na. Fahrerlose Taxis, die werden gerade in München getestet. Na, abgesehen davon, dass ich da der Technik auch nicht so ganz vertraue, ich finde gerade Gespräche in einem Taxi haben doch oft was Besonderes. Ich komme da gern vor wie in so einer kleinen eigenen Welt. Irgendwie aus der Zeit, aus dem Raum gefallen, erzählt man plötzlich gern einem Wildfremden, was da gerade auf der Party los war oder warum er so ein bisschen durcheinander ist, weil gestritten mit dem Freund. Zwei junge Taxifahrer aus der Nähe von Aichach in Schwaben haben auch schon vieles gehört und machen aus diesen speziellen Geschichten Hip-Hop. Als Taxi-Stories Aichach bringen sie gerade die Abenteuer ihres Taxlerlebens auf die Bühne. Maximilian Sippenauer hat die Rapper für uns getroffen.
1: Noch einmal Luft in die Backen und kräftig die Lippen flattern lassen. Letzte Aufwärmübungen für Beggo und Blazeup. Gleich geht's für die beiden Rapper auf die Bühne. Ein wichtiger Bandwettbewerb im Münchner Backstage-Club.
2: Jetzt ist es einfach nur die Energie, die jetzt da ist. Weil ich sag so, die Jobbeschreibung ist Rockstar und ich versuche den Job so gut wie möglich zu machen.
1: Zum ersten Mal präsentieren die beiden vor Münchner Publikum ein komplett neues Genre, Taxi-Rap. Vorne auf der Bühne leuchtet ein Taxischild, dahinter bouncen Beggo und Blazeup zwischen gelben Taxi-Rutschautos und rappen übers Taxifahren. Bisschen skurril alles. Wird das die Jury überzeugen? Zwei Wochen zuvor. Eine Landstraße in der Nähe von Aichach. Zwischen in der Abendsonne flirrenden Feldern rauscht ein Großraumtaxi. Am Steuer sitzt ein junger Mann, schwarzes Tanktop, Sonnenbrille, perfekt rasierte Glatze, Rockstar-Vibes. Rapper Blazeup heißt abseits der Bühne Samuel Schnur und fährt Taxi seit nun schon 5 Jahren.
3: Mir hat es von Anfang an Spaß gemacht. Also sobald ich einen Führerschein hatte, war ich dann auch in der Anfangszeit oft der Typ mit 18, der gerne dann Fahrer war. Irgendwie habe ich das Gefühl, dass ich schon durch das, was jetzt vor allem draus entstanden ist, mehr oder weniger zum Taxifahrer berufen bin.
1: Rund 10.000 Gäste hat Samuel inzwischen von A nach B gebracht und dabei viel erlebt. Etwa als er auf einer Rückfahrt vom Oktoberfest an einem Kürbisfeld halten musste und ein Gast mit schwerer Schlagseite gerade noch so aus dem Auto torkeln konnte, um sich über die komplette Auslage feinster Hokkaidos zu erbrechen.
3: Alle waren halt schockiert, die im Auto waren, und es hat geregnet. Er hat einen 20-Euro-Schein einfach so auf die Kürbisse draufgeworfen im Regen und hat so einen Kürbis mit reingebracht und hat so gesagt, morgen gibt's ja Kürbissuppen.
1: Unter anderem diese Geschichte inspirierte später zum Song Reinigungsgebühr. Parallel in der Taxizentrale in Aichach beginnt auch Samuels Rap-Kollege Beggo seine Schicht. Bürgerlich Erik Lacharevic. Erik, lange Haare, Vollbart, ist rein optisch das exakte Gegenstück zum Rap-Partner. Bis vor kurzem war er Grafiker. Irgendwann hat ihn die Arbeit allein vom Computer aber so frustriert, dass er jetzt eine neue Ausbildung macht. Nebenbei fährt er Teilzeit Taxi. Den Tausch Windschutzscheibe gegen Bildschirm bereut er nicht.
3: Ich sehe nicht nur die gleichen 3 Leute 8 Stunden am Tag im Büro, sondern ich sehe am Tag, keine Ahnung, 40 verschiedene Leute.
1: Heißt, viele Gespräche, viele Begegnungen mit Unbekannten und außerdem bleibt beim Taxifahren viel Zeit zum Nachdenken, Musik hören,
3: ja,
1: rappen.
3: Wir fahren nach Aichach rein und du
1: 2024
3: weißt,
1: fahren beide Freunde und Hobby-Rapper einen sommerlangen Nachtschicht. Nach Feierabend sitzen sie oft noch zusammen und erzählen sich die Absurditäten des Tages. Irgendwann in Reimform.
3: Gerade die ersten Zeilen waren halt wirklich aus diesem Arbeitsalltag, weil man erlebt ja immer viel in einer Schicht.
1: Es entstehen die ersten Taxi-Stories Aichach. 2 Jahre später steht ein ganzes Album und ein sehr professionelles Musikvideo, darin beide wie Gangster-Rapper in einem Großraumtaxi posieren.
4: Ich will den den anderen mit der Glatze und den Ketten. Wir sind gute Fahrer mit so niedrigem Gehalt.
3: Ich will eigentlich Leute unterhalten und im besten Fall zum Lachen bringen. Andere Rapper gibt mit seinem fetten Auto an und wir mit unserem Großraumtaxi, wie wir dich abholen, wo ein Rollstuhl reinpasst. Also.
1: Die Songs würdigen den scheinbar unspektakulären Taxi-Alltag als besonderen Begegnungsraum. Das ist oft sehr lustig, mitunter intim, manchmal auch tief tragisch.
3: Mit den Krankenfahrten, Chemotherapie, Altenheimfahrten, da habe ich jetzt vor kurzem auch einen Song angefangen, heißt die allerletzte Fahrt, da geht es um das Sterben, weil
2: natürlich baut man eine Beziehung auf zu einer Person, mit der man auf so engem Raum ist, so regelmäßig. Und bei vielen von den Leuten ist es ja die Natur der Sache, dass es irgendwann halt vorbei ist und dann die letzte Fahrt ist.
1: Inzwischen umfassen die Taxi-Stories Eichach ein ganzes Kollektiv, samt Manager, Tänzern, Bühnenshow, alles unterstützt vom Taxi-Zentrale-Chef Joachim Schmaus. Gerade eben hat der ihnen wieder geholfen und Sammeltaxis gestellt, in denen die Eichacher Fans nach München zum Bandwettbewerb reisen konnten. Hier im Backstage wird's spannend. Die Show neigt sich dem Ende.
5: Warnblicke ein, Gedanken aus, kein Problem, ich fahr beim Taxi Schmaus.
1: Das Publikum feiert die ungewöhnlichen Tracks. Aber wie entscheidet die Jury?
6: Wer sind die Fahrer mit zu wenig Gehalt?
1: Erster Platz für Taxi Stories Eichach.
0: Im Taxi nach Eichach oder sonst wohin fühlen wir uns verstanden. Und verstanden werden heißt auch der Song, den wir jetzt hören, von Falschgeld aus Wessling im oberbayerischen Fünfseenland. Vor 2 Jahren waren sie Sieger bei unserem Bayern 2 Heimatsound-Wettbewerb.
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0: In gut einer Stunde ist es rum, das Oktoberfest. Was hat's da nicht auch heuer wieder für Geschichten geben? Gleich am ersten Tag hat sich ein Berliner im Zelt beim Armdrücken selbigen gebrochen. Und dann waren diese Woche alle ganz hin und weg, wer da nicht alles nebeneinander in der Olympia-Achterbahn sitzt. Zum Fürchten waren auch wieder etliche Geisterbahnen. Da gibt's die einen, in denen uns Puppen und KI-Animationen auf Bildschirmen erschrecken, obwohl wir doch eigentlich wissen, dass die gleich ums Eck auf uns warten und eh keine echten Geister sind. Ja, und dann gibt's noch die Live-Erschrecker. Ja, es heißt wirklich so ganz offiziell, echte Menschen, die uns Angst einjagen in nostalgischen Geisterbahnen, wie der Geisterhöhle auf der Eudenwiesen. Da hat's unsere Autorin Julia Binder hingezogen und sie hat sich dort selbst in eine Live-Erschreckerin verwandelt. Glauben Sie es mir, in echt ist sie alles andere als furchteinflößend. Sie wollte halt auch mal wissen, wie genau das mit dem Erschrecken so funktioniert und warum wir uns dem überhaupt freiwillig aussetzen.
1: Jetzt kommt da gleich der Wagen. Ich glaube, das macht mir mehr Spaß als fahren.
2: Dieser Job hat Suchtpotenzial. Ich durfte Leute erschrecken, ganz offiziell, in der Geisterhöhle. So heißt die traditionsreiche Geisterbahn auf der Eudenwiesen. Nach einer Viertelstunde war ich zwar heiser, doch es hat mir richtig Spaß gemacht. Aber von vorne. Die Schlange vor der Geisterbahn ist lang. Kinder und Erwachsene warten, bis sie einsteigen dürfen in die kleinen Wagen, die sie hineinfahren in die dunkle Höhle.
1: Sind Sie nicht aufgeregt?
3: Nein, ehrlich gesagt nicht. Ich bin schon vorher mit dem Looping da gefahren, da haust du sie ganz schön durcheinander, da wird das nichts sein dagegen.
1: Doch, das ist total gruselig.
3: Ohne Spann. Oh ja, okay. Ich habe eine zweite Unterhosen dabei, wenn es ist.
1: Warum fahren Sie mit der Geisterbahn?
4: Dass ich mal was anderes habe wie nur zu Hause.
3: Bisschen gemein, gell? Ja, genau.
1: Warum fahrt ihr den Geisterbahn?
5: Weil wir uns da gleich zu Tode gruseln werden. Wir haben jetzt schon richtig Schiss.
2: Genau so soll's sein. In vielen Geisterbahnen gibt's nur Licht- und Lufteffekte, Geräusche und Skelette. Die Besonderheit hier ist, dass es auch echte Geister gibt, die plötzlich zwischen den Planen hindurchscheinen, einen von hinten erschrecken oder in unerwarteten Momenten anbrüllen. Einer dieser Live-Erschrecker ist Jakob Berki.
1: Warum machen Sie den Job?
6: Ich liebe es. Ich liebe es, wenn die Leute sich erschrecken.
2: Das kann ich jetzt sehr gut verstehen. Der Chef Johann Schmidt hat mich mit hineingenommen in die Finsternis. Erst habe ich Profi Jakob über die Schulter geschaut. Abwarten, bis man den Wagen hinter den schwarzen, flatternden Planen langsam heranfahren sieht. Und dann...
7: Versuchen, mal die Leute zu erschrecken.
1: Total gern.
7: Wenn Sie sehen, da kommen Kinder an, einfach ein bisschen lockerer. Wenn Erwachsene ist, einfach mal laut schreien oder irgendwas.
1: Soll ich Sie einfach anschreien?
7: Einfach anschreien, einfach irgendwas. Einfach pur oder wahr oder egal, irgendwas. Die erschrecken sich sowieso.
1: Jetzt kommt der Wagen, jetzt kommt der Wagen. Ich probier's mal.
2: Naja, zuerst war ich nicht wirklich furchteinflößend.
1: Ich glaube, ich muss ein bisschen gruseliger ausschauen.
7: Was auch immer gut hilft, ist laut auf den Boden stampfen. Aber fürs gruselige Ausschauen haben wir die Lösung.
1: Ja, welche?
7: Einfach ein Kostüm anziehen.
1: Darf ich das?
7: Selbstverständlich.
1: Ja.
2: Ich kriege einen Dracula-Umhang und eine kreislige Maske. Das passt freilich besser für die Geisterbahn als mein Dirndl.
8: Okay, der nächste Wagen kommt. Ich verstecke mich mal erst noch.
1: Wow. Das macht voll Spaß. Es hat voll Suchtfaktor. Wenn einer zu erschrickt, dann will ich immer weitermachen.
2: Es gibt noch weitere Tipps vom Profi. Wir stellen uns kurz vor den Ausgang in eine dunkle Ecke.
7: Die Leute erst erschrecken, wenn sie schon heraus sind. Weil wenn du zu früh erschreckst, kriegen sie es gar nicht mit, was jetzt hier passiert. Oder sind dann abgelenkt noch von den Planen. Also hier ist immer ein guter Spot, wenn sie um die Ecke kommen.
2: Live-Erschrecker Jakob Berki erklärt mir noch, dass ich zuerst den Umhang vors Gesicht ziehen soll, dann stampfen und schreien und dann erst mein Gruselgesicht mit Maske zeigen.
8: Jetzt wird es noch optimiert.
2: Wow, voller Erfolg. Das war ein Mädchen, die 8-jährige Sophie. Und ich habe gleich ein schlechtes Gewissen.
1: War's schlimm?
9: Naja, ging. Ich bin das erste Mal gefahren.
1: Aber dann fühlt es sich gut an, gell? Wenn man es geschafft hat,
9: ja.
1: Dann kann man stolz auf sich sein, oder?
9: Ja.
2: Seit mehr als 60 Jahren gibt es die Geisterhöhle. Ein wunderbar nostalgisches Fahrgeschäft.
1: In der Zeit jetzt heutzutage mit KI und modernster Technik und Bildschirmen und weiß was ich was alles, das ist ja das genaue Gegenteil hier. Warum funktioniert das trotzdem?
7: Ich meine, natürlich gibt es in TikTok oder irgendwo anders auch Videos, wo die Leute sich erschrecken, aber wenn man es dann live erleben kann, dann macht man es natürlich, weil das ein ganz anderes Gefühl ist. Man sieht Menschen drin herumlaufen, die Figuren, die sich bewegen, die Lichteffekte und. Und das, glaube ich, schafft die KI noch nicht ganz so, wie wir das hinkriegen.
2: Geisterbahnchef Johann Schmidt hat keine Sorgen vor der Zukunft.
7: Geisterbahn ist Kult, egal ob jetzt unsere Geisterbahn oder irgendeine andere Geisterbahn.
2: Und die vielen Gäste, die kommen fast alle lachend aus der Finsternis herausgefahren.
4: War lustig. Uns wären einfach Kindheitserinnerungen wahr. Und das ist die Schöne dran an der alten Geisterbahn.
10: KI brauchen wir nicht. Es geht auch so.
0: Schön war's auf der Wiesn und all den anderen Herbstfesten. Morgen beginnt für viele wieder das normale Leben. Wenn Sie ein bisschen zu intensiv unterwegs waren, morgen schaut schon wieder anders aus. Ami Warning jetzt mit Vielleicht lieber morgen.

Melancholischer Soul, dafür lieben sie ihre Fans. Und für die fühlt es sich ziemlich gut an, dass Amy Warning heuer wieder auf Tour geht. Nicht morgen, aber ab November auf ihre Unreleased-Tour. Los geht's in Reichertsheim, dann nach Landshut, Passau, Inning am Ammersee, Ansbach und Weiden, um nur einige Auftritte auf Amy Warnings Tour zu nennen. Und jetzt zu einem der schönsten Duette der vergangenen Jahre. Als sie Teenagerin in München war, da war für Malva der 10 Jahre ältere Jesper Munk ihr Idol. Und keine 4 Jahre später haben sie zusammen dieses Duett gesungen. Romance with a Memory.

0: Mir geht's häufig so, dass ich denke, meinen Augen täte's jetzt doch ganz gut, wenn sie mal eine Pause hätten. Vom Starren auf Smartphone, Computer, Bildschirm und Co. Vielleicht könnte mir da auch Ottilia helfen. Die heilige Ottilia, Schutzpatronin des Augenlichts. Zu ihr pilgern kommendes Wochenende wieder Tausende beim Hellring. Seit 800 Jahren gibt es diese Wallfahrt in den Ort Hellring im niederbayerischen Kreis Kelheim. Aus der kleinen Wallfahrt in das Bauerndorf Hellring mit gerade mal 7 Häusern ist mittlerweile ein großes Fest mit Duld geworden, das, wie gesagt, tausende Besucher anlockt. Die Einheimischen bemühen sich trotzdem, dass der ursprüngliche Charakter dieses Wallfahrtsfestes nicht zu sehr in den Hintergrund gerät, und sie bewirten die Pilger bei sich zu Hause. Während der 5 Festtage haben die ansässigen Höfe sogar ein seltenes Schankrecht. Und auf dem Ottilienhof, da kocht auch heuer die 88 Jahre alte Hildegard Hirthammer wieder das Gänsejung. Uli Scherr durfte sie vor 2 Jahren bei den Vorbereitungen begleiten.
1: Na, schauen wir mal. Da haben Toiletten hinten, da ist die Küche. Und da darf man jetzt umräumen. Ich will alles raus, was nicht eingehört. Da, ah, das ist nur Schenke, schauen Sie her. Das haben wir auch schon sauber gemacht, alles hinausgeräumt, wo es nicht mehr reingehört.
2: Längst haben Hildegard Hirthammer und ihr Mann Konrad den Betrieb an ihren Sohn übergeben. Aber natürlich schaut sie immer noch nach dem Rechten, wenn der Hellring wieder naht.
1: Jetzt schauen Sie her, so wird der eingerichtet. Da ist Bar dort, dort ist Musikum, da ist die Schenke drin. Das ist für die jungen Leute. Da ist Party am Abend, ja. Nein, da singen sie halt und Gaudi halt, fröhlich, lustig.
2: Das gehört auch zum Hellring.
1: Ja, man muss nur schauen, dass das nicht ausartet. Verstehen Sie uns, dass das eben im Normalbereich bleibt. Ja.
2: Traditionell am 2. Oktoberwochenende kommen die Leute aus der Umgebung nach Hellring, um dort zur heiligen Ottilie, der Schutzpatronin des Augenlichts, zu beten. Ursprünglich wurden die Hellring-Wallfahrer von den Bewohnern des kleinen Dorfes in ihren eigenen Wohnstuben bewirtet. So war es noch, als Hildegard vor jetzt 60 Jahren nach Hellring eingeheiratet hat.
1: In der Küche war nur ein Tisch drin und kocht haben wir auch noch drin. Nein, das war ein Unterschied. Da haben wir Salatschüsseln verschieden, die haben wir gemacht. Und dann stehst du so halt auch schnell am Tisch, jetzt kommen da Gäste. Ja, die haben wir dann von der Salatschüssel auch rausgesehen. Mei, das ist ja heute nicht mehr vorstellbar.
2: Es hat sich viel getan seither. Längst schon werden die Wallfahrer nicht mehr in der Wohnstube verköstigt. Heute gibt es auf dem Ottilienhof 2 große Säle und den Heuboden als zusätzliche Event-Location. Platz genug, um 300 Gäste gleichzeitig zu bewirten mit Enten- oder Gänsebraten, den traditionellen Hellringgerichten. Und am Abend spielen Gaudi-Bands auf und es herrscht Partystimmung. Das ist ja eigentlich eine Wallfahrt, der Hellring, zur heiligen Ottilie.
1: Genau, und das sollte immer im Vordergrund stehen, weil das war der Ursprung. Aber das können wir nicht kontrollieren. Verstehen Sie, du kannst Leute nicht fragen, wann sie in der Kirche, sonst kriegst du nichts essen. Das kann man nicht sagen.
2: Und trotzdem, ein paar Regeln müssen gelten, damit der Charakter des Wallfahrtsfestes gewahrt bleibt, findet die Seniorchefin.
1: Das ist klar, wenn die Jungen auf Nacht der Gaudi machen und eine Musik, dann geht's halt lustig zu. Aber erst wenn die Abendmesse zu Ende ist und die Kirche geschlossen, dann kommen erst die Kapellen spielen lassen.
2: Aus dem frühen 18. Jahrhundert stammt die Kapelle St. Ottilia in Hellring. Hildegard muss nur über den Hof gehen, wenn sie das prächtige Rokoko-Kleinod besuchen will.
1: Mir sollt oft sein, weil heute waren schon Besucher da. Ja. Ist doch schön, oder? Hochalt hat die heilige Ottilia. Der Engel hält das Buch mit den beiden Augen. Das ist der heiligen Ottilia, ihr Attribut. Ottilia, die selber blind geboren wurde. Und dann bei der Taufe sehend. Das ist schon ein großes Geschenk.
2: In der Kirche hinten steht ein Brunnen. Er ist das eigentliche Ziel der Hellring-Wallfahrer.
1: Und da in dem Brunnen, da ist eine Reliquie drin, in der goldenen Fassung von der heiligen Ottilia. Und durch das wird halt das Wasser anderen Charakter gekriegt haben. Schauen Sie her, da drückt man, dann macht das Wasser eine halbe Minute und hört von selber dann wieder auf. Dann müssen Sie wieder neu drücken. Dabei können Sie eine Flasche füllen oder sich die Augen vor Ort waschen. Wie Sie es halt brauchen und wie Sie es möchten. So können Sie es machen. Sie können es auch trinken. Das ist schön, wenn man da steht. Und das ist so schön.
2: Nach dem Besuch in der Kirche gehen drüben im Haus die Vorbereitungen für das Wallfahrtsfest weiter. Auch wenn sie den Hellring jetzt schon seit 6 Jahrzehnten kennt, selbst für Hildegard bleibt es immer noch aufregend.
1: Ein bisschen Angst ist da immer da, ob man so alles hinbringt und ob es klappt, verstehen Sie. Weil ich halt jetzt nicht mehr so kann, weißt du. Die Oma muss mit den Kräften ein bisschen sparsamer umgehen. Ja. Jetzt schauen wir. Der Hellring, hoffentlich geht er gut. Vorüber. Heilige Ottilia, steh uns bei. Mehr kann man nicht sagen.
0: Der Hellring, ab kommendem Donnerstag in Niederbayern. Eine Wallfahrt seit Jahrhunderten und auch ein 5-tägiges Fest. Dazu nun der Happy Song von June Coco, ursprünglich aus Schwabach in Mittelfranken. Fühlt sie sich jetzt in Berlin so richtig wohl?
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0: In unserer zunehmend technisierten digitalen Welt gibt es auch den Gegentrend. Strickcafés, Kreativworkshops und Läden, in denen man sein eigenes T-Shirt bedrucken, die eigene Teetasse töpfern kann. Anscheinend sehnen sich immer mehr Menschen wieder danach, selbst etwas mit den eigenen Händen herzustellen. Einfache Handwerkstechniken aus Urzeiten wieder lernen, das wollte auch eine Keramikerin, die Julia Grantner in Frauenau im Bayerischen Wald getroffen hat.
1: Schaufel und Harke stellt man sich nicht als Grundausstattung einer Kulturwissenschaftlerin vor. Doch genau damit gräbt Judith Bauernfeind gerade ein Loch in die Erde. Die 35-Jährige mit den halblangen blonden Haaren wagt sich heute an einen sogenannten Grubenbrand. Statt in einem elektrischen Brennofen soll ihre Keramik in einer Erdgrube gebrannt werden.
2: Das ist tatsächlich das erste Mal, dass ich das allein mache. Und das erste Mal habe ich es mit Begleitung gemacht. Eben mit einem Archäologen, der das als Hobby macht und dann wirklich in dieser alten Technik brennt.
1: Aber Judith will's wissen. Ist sie dieser jahrhundertealten Technik gewachsen? Dabei hat sie noch eine weitere Schwierigkeit. Sie brennt wilden Ton. Der ist nicht industriell aufbereitet, sondern direkt aus der Natur. Dadurch wird ihr Vorhaben noch heikler.
2: Boah, es ist schon ein ziemlich risikoreiches Experiment, ehrlich gesagt, weil man sagt, so im Schnitt 20-30% Schwund sind dabei. Es kann auch wirklich alles kaputt gehen. Es kann alles überleben. Es kommt da ein bisschen einfach auf die Gegebenheiten an.
1: Judith packt die Tonstücke aus, die sie heute brennen will. Durch die Herstellung mit wildem Ton hat jedes eine unterschiedliche Farbe. Kleine Vasen sind dabei, Tassen und eine große Schale.
2: Mein Lieblingsstück ist, glaube ich, tatsächlich das ganz, ganz große hier unten. Das kommt aus meinem Heimatort und ist tatsächlich Erde aus Fichtdach. Mal schauen, ob die Schale das überlebt.
1: In der 20 cm tiefen Grube entzündet Judith jetzt das erste Feuer, um die Erde auszutrocknen und zu verhindern, dass später Feuchtigkeit in den Ton eindringt. Für einen Grubenbrand braucht es Zeit. Und das, obwohl es mit technischen Hilfsmitteln viel einfacher gehen würde. Doch Judith hat Lust darauf.
2: Ich habe das vor 3 Jahren in Georgien im Kaukasus im Gebirge das erste Mal probiert und fand diese Faszination einfach so bereichernd, dieses Experiment zu haben. Nicht genau zu wissen, was rauskommt und nicht Deckel zu, Stromregler auf und nach 12 Stunden schaue ich wieder rein.
1: 13 Jahre lang hat Judith in Berlin gelebt, war dort zuletzt Kuratorin am Deutschen Technikmuseum.

0: sie sich im Frühjahr für ein Kunststipendium namens Demokratie Unplugged im Bayerischen Wald bewirbt. Mit genau dieser Arbeit am Wilden Ton. Der Ort dafür, das Bildwerk in Frauenau. Eine alte Glasmacherstätte, die heute internationaler Treffpunkt für Künstlerinnen und Künstler aller Art ist. Im hinteren Teil des großen Hofes, auf dem allerlei Kunstobjekte stehen, macht sie auch den Grubenbrand. Für Judith werden aus den 3 Stipendiumsmonaten in der Heimat am Ende viel mehr, was sie eine Freundin zuvor prophezeit.
1: Du wirst ganz nah an deine eigenen Wurzeln drankommen, wenn du in der Erde gräbst. Und ich habe es ein bisschen weggelächelt und im Nachhinein muss ich sagen, sie hat total recht gehabt. Und ich habe ganz viel in meiner eigenen Familiengeschichte auf einmal aufgedeckt. Ein Ur-Ur-Großonkel, der selber aus so einem Lehm Ziegel gemacht hat, was ich nie gewusst habe zum Beispiel.
0: Mittlerweile ist das erste Feuer heruntergebrannt. Auf die Glut legt Judith jetzt vorsichtig ihre Tassen, Vasen und auch die große Lieblingsschale. Ganz vorsichtig, nichts darf verrutschen.
2: Ich bin so gespannt, ob das hält. Voll das Überraschungsei.
0: Aufregend. Mittlerweile ist Judith seit 4 Stunden am Werkeln. Jetzt kommt das zweite große Feuer. Mindestens 800 Grad heiß muss es werden. Die Flammen brennen hoch. Mit einem speziellen Thermometer misst sie die Temperatur.
1: 840? 919! Ja, cool. Eigentlich alles erreicht.
0: Wenig später ist das Feuer heruntergebrannt und muss abgedeckt werden. Judith schaufelt Erde und Gras drüber. Über Nacht bleibt der Ton in der Erde. Natürlich bewacht. Am nächsten Tag. Mit einer kleinen Schaufel, die eher an Spielzeug erinnert, fängt Judith an zu graben. Eine Freundin hilft ihr dabei. Vorsichtig, sie wollen ja nichts kaputt machen.
2: Hoffentlich lassen wir wenigstens Ort drum überlebt haben.
1: Gut, also ich würde sagen, mittig anfangen und ein bisschen.
0: Sie trägt etwas Erde ab, dann plötzlich kommt etwas zum Vorschein.
2: Oh, oh, oh, die Lieblingsschale!
3: Oh! Ja, die ist ganz.
2: Das ist super aufregend.
3: Oh mein Gott! Die ist ja gar nicht kaputt, oder?
2: Nee. Oh.
0: Judith strahlt über das ganze Gesicht. Nach und nach gräbt sie immer weitere Keramiken aus. Der Rauch und die Asche haben die Teile in Schwarz- und Grautöne gefärbt. Jedes Stück ist ein Unikat und fast alles hat den Brand überstanden. Judiths erster Grubenbrand war ein voller Erfolg und sicher nicht der letzte.

0: Thorsten Gurz war das mit seinem Titel Who's Right, Who's Wrong. Der Jazzsänger, Komponist und Gitarrist, aufgewachsen in Erlangen. Und da bleiben wir gleich mal, denn dort erlebt auch mein Kollege Tobias Föhrenbach die skurrilsten Dinge. Neulich war er dabei, als andere sich den Wolf gescrollt haben.
1: Ein freundlicher Spätsommertag. Es wird trocken bleiben, da muss ich nicht auf eine App gucken, da reicht der Blick in den Himmel. Am Stadtrand von Erlangen gehe ich mit einem Freund Tischtennis spielen. Es ist später Nachmittag und der Sport wird uns guttun. In unmittelbarer Nähe der Tischtennisplatte sitzen vier Jugendliche nebeneinander auf einer Bank. Dosen von Energydrinks stehen am Boden, doch von Energie ist nichts zu sehen und zu hören, denn alle sind in ihr Smartphone vertieft. Es wird gewischt, gedaddelt und geglotzt. Eine gute Viertelstunde vergeht, ohne dass einer von den Jungs etwas zu den anderen sagt. Und ich frage mich langsam, warum sie sich überhaupt hier getroffen haben, wenn sie nichts zusammen machen. Okay, sie sitzen zusammen auf einer Bank. Cool. Mein Freund hält kurz inne und zeigt Richtung Waldrand. Genau dort, wo ein vertrocknetes Maisfeld beginnt, schleicht etwas durch die halbhohen Stängel. Braun, leicht orange, größer als eine Katze, lautlos und vorsichtig. Wir gehen näher ran und entdecken tatsächlich einen Fuchs, der in der beginnenden Dämmerung auf Beutefang ist. Immer wieder trottet er ein Stück, hält inne, lauscht und schleicht sich schließlich durch den Mais Richtung Weiher, der mit Gänsen gut belebt ist. Noch nie habe ich einen Fuchs so aus der Nähe gesehen. Ein tolles Erlebnis. Als wir kurz darauf wieder an der Platte stehen und unser Match fortsetzen, sind die vier Jugendlichen immer noch in ihre Social-Media-Welt vertieft. Und plötzlich ruft einer aufgeregt: Krass, ein Wolf hat sich in Erlangen angesiedelt. Wahrscheinlich spricht er von der aktuellen Meldung, dass eine Wölfin mehrere Ziegen gerissen und sich Erlangen-Höchstadt als Revier ausgesucht hat. Einen Tag vorher ist das durch die Presse gegangen. Wahrscheinlich wurde die Nachricht ihm gerade angezeigt, denn er reicht sein Smartphone herum und alle so: Boah, krass, was eine Entdeckung. Davon, dass wenige Minuten vorher ein genauso selten zu sehender Fuchs nur 100 Meter entfernt in Sichtweite an ihnen vorbeigeschlichen ist, haben sie rein gar nichts mitbekommen.
0: Er hat sicher mehr wahrgenommen von der Natur und seiner Umgebung. Der feinfühlige Maxi Pongratz aus Oberammergau. Hier sein Lied Früher als Kind, übers Aufwachsen in einem Passionsspielort.
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Alle Buben haben wir Rollen gehabt, die Mädel leider nicht. 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Jeden Tag um Viertel nach drei hängt sich der Judas auf und danach hat er frei und hat einen Szenenapplaus. Und die Ammergauer kommen in den Himmel und die Untermagauer nicht, weil die Obermagauer spielen Version und die Untermagauer nicht. Wir geben uns mit keiner Komödie zufrieden. Die Faust geballt, bei uns wird geschrien. Alle sind dabei, jung und alt, arm und reich. Ja, die Tauben und die Schaf kennen das Spiel im Schlaf. Bei ganze 100 Mal auf der Bühne 1000 Leute. 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Und so nimmt

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1: Danke, dass Sie mit uns Zeit für Bayern hatten. Ich bin Christine Gaub und wünsche Ihnen auch in der kommenden Woche bereichernde, lebendige Begegnungen.

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1: Um 22 Uhr mit Benedikt Schriegle. Kiew. Bei seinem Überraschungsbesuch in der Ukraine hat Bundeskanzler Merz einen Bogen zur Innenpolitik gespannt. Im ARD-Interview sagte er, es sei auch für die Ukraine wichtig, dass Deutschland ein verlässlicher Partner bleibe. Wörtlich ergänzte Merz, die gesamte Europäische Union, ganz Europa, hängt an der Stabilität in Deutschland. Deswegen sei es jetzt besonders wichtig, in der Regierung zusammenzubleiben. In Kiew hat der Kanzler der Ukraine weitere Hilfen in Höhe von rund 1 Milliarde Euro zugesagt. Außerdem unterzeichneten Firmen beider Länder Kooperationsvereinbarungen für Rüstungsprojekte in Milliardenhöhe. München. Mit 7,4 Millionen Menschen ist das Oktoberfest so gut besucht gewesen wie noch nie, so die Festleitung. Laut dem Verein der Münchner Brauereien wurden auch 200.000 Maß Bier mehr gezapft als letztes Jahr, insgesamt rund 6,7 Millionen. Die insgesamt gute Stimmung überschatteten zwei Unfälle bei Fahrgeschäften, einer davon mit tödlichem Ausgang für einen Mitarbeiter. Außerdem wurden 80 Sexualdelikte angezeigt. Sirmione. Bei einem Brand auf einem großen Campingplatz am Südufer des Gardasees hat es mehrere Verletzte gegeben. Nach Angaben der italienischen Behörden mussten 24 Menschen vor Ort behandelt oder ins Krankenhaus gebracht werden. Auch eine Familie aus der Schweiz mit 3 Kindern kam in die Notaufnahme. Zur Brandursache gibt es bislang keine genaueren Informationen. Die Polizei ermittelt. Der Präsident der Region bedankte sich bei einer Gruppe von Feuerwehrleuten aus Hessen, die auf dem Campingplatz Urlaub gemacht hatten und beim Löschen halfen. Eichstätt. Mit einem feierlichen Gottesdienst ist der neue Bischof der Diözese Eichstätt in sein Amt eingeführt worden. Der 55 Jahre alte Christian Würz, früher Weihbischof in Freiburg, ist nun Deutschlands jüngster Diözesanbischof. Er bekam vom Botschafter des Papstes seine Ernennungsurkunde und nahm anschließend auf dem Bischofsstuhl Platz. Würz lud in seiner Predigt die Menschen dazu ein, die Diözese zu einem Ort zu machen, von dem sich Frieden ausbreite. Zum Fußball. Revanche gegen Griechenland, so der Plan der deutschen Herren-Nationalmannschaft beim Nations League-Rückspiel, bisher ohne Erfolg. Ein Treffer von Jonathan Burkhardt wurde nach Überprüfung des Videobeweises wieder zurückgenommen, wegen Handspiels. Zu Beginn der zweiten Halbzeit steht es deshalb noch 0:0. Das Wetter in Bayern. In der Nacht bewölkt und gebietsweise Schauer, Tiefstwerte 13 bis 3 Grad. Morgen vor allem in Alpennähe viele Wolken und teils auch Gewitter, sonst trocken. Die Temperaturen sind ähnlich wie heute, in der Spitze zwischen 18 und 23 Grad. Soweit die Nachrichten. Es ist 22.03 Uhr.
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Holareti! Ein herzliches Grüß Gott zum sonntäglichen Traudimix, sagt die Traudi Sieferlinger. Heut reisen wir ein bisschen in die Vergangenheit. Aber keine Angst, das wird keine Geschichtsstund. Weil wir kehren ein. Und zwar in eine legendäre Borzen in München, über die ein Film gedreht worden ist und über die sogar die New York Times geschrieben hat. Aber zuerst spielt Quattropoli Manege frei und von den Kuba-Borischen hören wir die Mondscheinbrüder. Weil für die hat das Thema vom heutigen Traudimix eine ganz besondere Bedeutung.

0: Vor kurzem ist mir eine Ikone der Münchner Gastronomie über den Weg gelaufen. Eine ganz interessante Frau, mit der ich dann gleich ein Interview bei mir am Küchentisch geführt habe. Es ist die Gerti Guhl, die Wirtin von der legendären Frauenhofer Schoppenstumm. Die hat zwar schon vor 13 Jahren zumachen müssen, aber bei Fui ist sie noch unvergessen. Ein schwerer Verlust war das damals für alle Münchner Nachtschwärmer, weil bei der Gerti hat man noch bis um 5 Uhr in der Früh was Gescheites zum Essen gekriegt. Zum Trinken sowieso. Und Musik. Der Gerti, ihr Mo, der Werner, mit dem sie die Schoppenstumm 1973 aufgemacht hat, hat leidenschaftlich Akkordeon gespielt und seine Gäste dazu gebracht, Seemannslieder zum Singen. Und wie er gestorben ist, hat die Gerti das gemeinsame Singen beibehalten. Aber so eine Wirtschaft zum Führen, allein als Frau, hat natürlich noch ganz andere Herausforderungen mit sich gebracht. Ich hab die Gerti gefragt, wie bei ihr damals ein ganz normaler Arbeitstag ausgeschaut hat.
1: Also die ersten Jahre, die ersten 15 Jahre habe ich bis 3 Uhr früh aufgehabt. Dann die nächsten 15 Jahre habe ich bis 4 Uhr früh aufgehabt. Und die letzten 10 Jahre habe ich dann bis 5 Uhr früh aufhaben dürfen. Danach haben wir 1,5 Stunden ungefähr zu dritt dann geputzt. Alles picobello, da hast du am nächsten Tag reingekommen. Frische Tischwäsche, alles Blumenkerzen, alles wieder gerichtet. Alles. Damals haben sie noch Raucher dürfen, die ganzen Aschenbecher, das Zeug alles weg. Und dann bin ich heimgefahren, 6-7 Stunden geschlafen und dann bin ich wieder raus und habe wieder eingekauft fürs Geschäft und dann bin ich wieder ins Geschäft rein, habe das Zeug ausgepackt und in Kühlung und was halt so zum Aufräumen war. Und anschließend habe ich halt wieder aufgemacht, habe wieder alles gelüftet und schon waren die Gäste wieder da. So ist es 6 Tage in der Woche rumgegangen.
0: Und was hast du zum Essen gemacht?
1: Ach Gott, also hauptsächlich so Hausmannskost, weil ich viele aus dem Gaststättengewerbe hatte, Gäste, die ja auch 16, 17 Stunden gearbeitet haben und danach endlich einmal um 10 Uhr abends auch was warmes essen wollten. Darum habe ich ja jeden Tag auch frisch gekocht, so super gute Fleischsuppe mit Beinscheiben und viel Gemüse und so, wie eine richtige Suppe halt, so eine richtige Brühe mit selbergemachten Grisnackerl und Zwiebelsuppe überbacken. Habe ich auch gern gemacht. Schnecken haben sie auch damals noch gestern am Anfang mit Kräuterbutter selber gemacht natürlich. Und dann haben wir natürlich Wochenende, Freitag, Samstag habe ich immer Schweinebraten, so 2,5 Kilo ungefähr gebraten, um 21 Uhr in den Ofen reingeschoben, dass dann um 24 Uhr die Leute, die nachts was Frisches, nichts Aufgewärmtes bekommen haben. Die haben sich gefreut.
0: Das kann man sich vorstellen. Die Gerti war eine Wirtin, bei der die Gäste sich daheim gefühlt haben. Und wer alles da war, das erfahren wir nach der nächsten Musi. Wir hören die Münchner schrammeln.

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1: Den Momentensammler haben wir gerade noch gehört von Schmidtbauer und Kälberer. Und die Sammler unter der Gerti Guhl, ihre Gäste, haben bestimmt viele wunderschöne, unvergessliche Momente in ihr Album kleben können. Die Fraunhofer Schoppenstumm war bis 2013 im Münchner Nachtleben ein Magnet, der alles angezogen hat, was bis spät in der Nacht noch gearbeitet hat, aber auch Nachtschwärmer und Künstler aus alle möglichen Milieus. Ich hab die Gerti gefragt, wer denn alles so bei ihr war.
2: Alles, was Gott geboren hat, also die Köche und die Kellner, und die habe ich auch immer hochgehoben, weil die war wirklich tüchtig jahrelang. Und dann kamen natürlich die sogenannten Künstler, die habe ich dann auch ein bisschen so gebauchtätschelt, dass sie irgendwas gesungen haben oder gespielt haben oder ein Gedicht vorgetragen, oder dann sind sie wieder aufgestanden, haben einen Männerchor gesungen. Dann, was ich einmal gemacht habe, die Texte haben wir alle verteilt, so an die 20 verschiedenen Lieder. Das tue ich heute noch, das tue ich immer noch verteilen, die Texte, und zwar das tue ich in der Antonius-Tenne. Und zwar mache ich da jeden zweiten Monat am ersten Freitag einen Gerti-Schoppenstuben-Abend. Und da tue ich die Texte, die ich gerade gesagt habe, auch wieder verteilen. Und da freuen sich jeweils wieder Singer dürfen miteinander. Karel Gott war da, der Ulf Fürst vom Gärtnerplatztheater, der war damals der beste Sänger da dort, und die Gisela Ernstberger war noch dort, auch eine Kammersängerin. Dann die Kabarettisten, da war damals der Zimmerschied, dann war der Andreas Giebel da, dann der Helmut Schleich, dann die Kinseher. Also ganz München, was ein bisschen Kunst und Musik und Freude gehabt hat am Leben, die waren da.
1: Fredel Fesel?
2: Ja, war auch da, logisch, der hat ins Gästebuch eingetragen bei mir.
1: Und den hören wir jetzt, den Fredel Fesel, der gerade mit dem Taxi unterwegs ist. Und danach spielt Fletz Orange.
3: Jetzt spiele ich ein hektisches Lied. Das heißt Vom Mu in die Otterbrunner Straße. Das Mu ist ja so ein, so ein Lokal im Zentrum. Also vom Zentrum nach Rammersdorf. Und man sieht da schon, dass das ein kurzes Lied ist. Weil es ist nämlich nicht weit. Vorausgesetzt, man fährt den kürzesten Weg, was ja die Taxifahrer immer tun. Über Giersing rüber. Ja. Also sie merken, es ist jemand besoffen, der da einsteigt. Oder Fremde in München. Dann sagen sie ja München bei Nacht. Ja. Ist dann sehr dankbar. Oder er schlaft sowieso ein, er merkt das gar nicht. Ne? Bloß wenn er dann das sechste Mal am Olympiastadion vorbeikommt, ne? Dann denkt er, die haben ganz schön gebaut, 1972. Das Lied heißt Ich will nicht nach Dachau.

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Doch zuerst kommt noch der Harras, Milbertshofen und Hochbrück. 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

0: Die Fraunhofer Seitenmusik war das jetzt gerade noch. Die Gertraud Gul, von alle bloß die Gerti genannt, war über 40 Jahre lang Wirtin von der Fraunhofer Schoppenstumm. Einem der legendärsten Münchner Frühlokale, in dem sich alle getroffen haben. Vom Rettungssanitäter nach der anstrengenden Spätschicht bis zum Künstler und zum Promi. Sogar der Freddie Mercury soll in seiner Münchner Zeit regelmäßig da gewesen sein. Ob er der Gerti ihre wegen der besseren Haltbarkeit einlaminierten Liedtexte mitgesungen hat, ist nicht überliefert. 2013 war dann Schluss. Da haben die Hausbesitzer der Gerti gekündigt. Für sie ein schwerer Schlag, an dem sie sich heute noch erinnert.
1: Was auch so traurig war, wie wir dann weg mussten, wir haben ja 7500 Unterschriften gehabt, dass zur Erhalt der Schoppenstube und sogar der Udi ist gekommen, keiner hat uns helfen können. Nur diese materiellen Menschen, das waren die Schlimmsten, wo uns dann alles eigentlich kaputt gemacht haben. Wir haben alles Mögliche geboten, auch höhere Miete oder doppelte Miete sogar, also alles. Sogar diese New York Times hat sogar geschrieben, 14 Tage davor haben sie mich nochmal angerufen, wie das dann zu Ende war, wie das jetzt ausgegangen ist, ob wir die Schoppenstube erhalten konnten, ob wir diesen Kultladen für München nachts erhalten können oder nicht. Also keine Chance gewesen.
0: Aber so ist es halt leider in München, wo das Geld an erster Stelle steht und die Kultur, wenn es nicht gerade die Staatsoper ist, das Nachsehen hat.

Neulich geh ich an Wald und der Schwammerbrocker. 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

Fast schon haben wir gerade gehört mit der Nudelsuppe. Und das Kommissar McGrathim. Ah, wenn's die Kultbarzen von der Gerti Guhl, die Fraunhofer Schoppenstumm, schon seit 2013 nimmer gibt, erinnern sich noch viel Leid an die Fleischpflanzl, die sie in aller Früh gegessen und die Lieder, die sie gesungen haben. 2 Jahre vor dem Aus ist sogar ein Film über der Gerti ihr Lokal draht worden, mit dem Titel »Die Nacht ist nicht allein zum Schlafen da«. Den habe ich zwar leider nirgends gefunden, aber wenn Sie in YouTube einmal nach Fraunhofer Schoppenstumm suchen, dann finden Sie da viel Material, unter anderem einen Mitschnitt vom letzten Abend mit prominenten Gästen. Wir hören jetzt der Musi und zwar an Ringsgwandl, der feststellt, daheim ist nicht daheim.

0: JFM haben wir gerade noch gehört mit Junge Leute brauchen Liebe. Und die haben sie von der Gerti Guhl in der ehemaligen Fraunhofer Schoppenstumm gekriegt. Vor allem, wenn sie auch Musik gemacht haben. Jeder hat ihr sein Herz ausschütten können. Und die Gerti hat ein Herz für alle gehabt. Und ihr großes Herz, das hat sie auch noch bewiesen, wie es mit der Schoppenstube 2013 vorbei war und sie endgültig raus hat müssen. Da hat sie nämlich das komplette Inventar versteigern lassen und den Erlös dem ambulanten Hospiz für krebskranke Kinder in der Blutenburgstraße gespendet. Ich hab sie gefragt, was da alles zur Versteigerung gekommen ist.
1: Die ganze Schaubenstube, die ganzen Einrichtungen, die Kücheneinrichtung, alles, Lampen und Stühle und Vasen und Gemälde und Blumen und alles, was wir da so an Deko gehabt haben, alles. Sogar die Wände sind rausgekommen, das Holz, das hat einer eingesteigert, die Hälfte von der Schaubenstube, und zwar bei Winden, bei Hagen, Winden heißt es, und da haben sie in einem Bauernhof die Hälfte von der Schaubenstube eingebaut. Und die andere Hälfte ist nach Geithau, da im Garmischer Raum gekommen. Also es ist alles erhalten geblieben. Und dann ganz zum Schluss hat eine Freundin zu mir gesagt, weißt du, es gibt schon noch eine Schoppenstube, nämlich in ganz München. Jeder hat einen kleinen Teil von der Schoppenstube. Also ganz München ist jetzt eine kleine Schoppenstube. Das hat mich dann schon sehr berührt.
0: Da ist die Gerti am Schluss nur richtig traurig geworden. Obwohl der Gedanke, dass die Schoppenstuben in kleine Stickel an viele unterschiedliche Orte und vor allem in die Erinnerungen von die Leid auch noch so langer Zeit noch weiterlebt, eigentlich ja was Tröstliches hat.

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Heute ist bei mir im Traudemix um eine unvergessene Kultborzen gegangen, um die Fraunhofer Schoppenstumm, die viele heute noch schmerzlich vermissen. Ich selber war ja leider nie drin, was eigentlich erstaunlich ist, weil ich war schon auch ganz gerne mal bis in der Früh unterwegs. Aber gefallen hätt's mir bestimmt und mitgesungen hätte ich auch, aus voller Kehle. Und jetzt ist leider schon wieder vorbei mit dem Traudemix. Aber bevor uns noch Zapfenstreich ausspült, möchte ich mich ganz herzlich für das Interview bei der Gerti Guhl bedanken und bei ihrer Freundin, der Hilla Christians, die das alles eingefadelt hat. Pfiat euch und Servus bis zum nächsten Mal, sagt euer Traude Sieferlinger.

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1: Um 23 Uhr mit Benedikt Schriegle. Kiew. Bundeskanzler Merz hat seine Koalition während seines Ukraine-Besuchs aufgefordert, bei den geplanten Reformen voranzukommen und die Stabilität der gemeinsamen Regierung zu sichern. In der ARD-Sendung Bericht aus Berlin erklärte er, man müsse zusammenbleiben. Er sei dazu fest entschlossen. Ganz Europa hänge an der Stabilität in Deutschland, so Merz. Er war heute trotz russischer Angriffe in Kiew und kündigte dort ein umfangreiches Hilfspaket in Milliardenhöhe an. Gleichzeitig unterzeichneten deutsche und ukrainische Rüstungsfirmen mehr als ein Dutzend Kooperationsdokumente. Riga. Bei der Parlamentswahl in Lettland hat das Wahlbündnis Vereinigte Liste von Ministerpräsident Kullbergs nach vorläufigen Ergebnissen einen historischen Erfolg erzielt. Die Mitte-Gruppierung sicherte sich 41 der insgesamt 100 Sitze im Parlament Lettlands. Mit klarem Abstand landeten zwei populistische Kräfte auf den beiden folgenden Plätzen. Eine Zusammenarbeit schloss Kullbergs aus. Die Vereinigte Liste kündigte an, zunächst mit ihren bisherigen Partnern sprechen zu wollen. Alle drei eint das klare Bekenntnis zu EU und NATO sowie zur Unterstützung der Ukraine. Düsseldorf. Mehr als 3 Millionen Arbeitnehmer dürfen, laut Informationen der Süddeutschen Zeitung, ihre Interessen in Großunternehmen nicht wie eigentlich vorgesehen vertreten. Das zeigen Zahlen eines Instituts der gewerkschaftsnahen Hans-Böckler-Stiftung. Laut Gesetz müssen Großunternehmen ihren Aufsichtsrat grundsätzlich mit gleich vielen Vertretern von Anteilseignern und Beschäftigten besetzen. Rund 500 deutsche Firmen tun das aber nicht. München. Das Oktoberfest geht laut Festleitung mit einem Spitzenwert von 7,4 Millionen Besuchern zu Ende. Die meisten Gäste kamen wieder aus München und dem übrigen Bayern. Bei den internationalen Besuchern waren US-Amerikaner, Italiener und Österreicher besonders stark vertreten. Kurz vor Schankschluss wurden in den Zelten Wunderkerzen für die letzten Wiesenlieder des Jahres verteilt. Zum Fußball. Die deutsche Männernationalmannschaft hat sich wieder nicht gegen Griechenland durchsetzen können. Das Nations League-Rückspiel in Thessaloniki endete 0:0. Im Hinspiel vor einer Woche hatte das DFB-Team noch 0:1 gegen die Griechen verloren. In der Tabelle bleibt die Mannschaft von Bundestrainer Klopp hinter den Niederlanden und Griechenland auf Platz 3. Das Wetter in Deutschland. In der Nacht im Süden regional Regen, sonst oft klar. In Küstennähe und im Süden 14 bis 10 Grad, sonst einstellige Werte. Der Tag beginnt oft mit Nebel, in Alpennähe auch mit Schauern, sonst Sonne und Wolken. An der See wieder etwas unter 20 Grad, im Südwesten dagegen warm. Am Dienstag und Mittwoch weiter mild, ab Donnerstag dann etwas kühler. Soweit die Nachrichten, es ist 23.03 Uhr.
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1: Um 24 Uhr mit Benedikt Schregle. Kiew. Bundeskanzler Merz hat bei einem Besuch in der Ukraine dem angegriffenen Land weitere Unterstützung in Höhe von 1 Milliarde Euro zugesichert. Laut Merz ist die auch notwendig für die Zukunft der politischen Ordnung in Europa. Im ARD-Bericht aus Berlin sagte Merz, dafür brauche es eine stabile Regierung in Deutschland. Europa hänge an der Stabilität Deutschlands. Deswegen sei es jetzt besonders wichtig, in der Regierung zusammenzubleiben. Merz wurde von einer Wirtschaftsdelegation nach Kiew begleitet. Berlin. Die CDU-nahe Konrad-Adenauer-Stiftung hat ermitteln lassen, wie vereinbar das Demokratieverständnis der AfD mit dem Grundgesetz ist. Laut Süddeutscher Zeitung ist das Ergebnis, dass sich die AfD gegen die freiheitliche demokratische Grundordnung wendet und sich verfassungsfeindlich verhält. Stiftungspräsidentin Kramp-Karrenbauer verwies unter anderem auf das Volksverständnis der Partei, es schließe bestimmte Bevölkerungsgruppen aus. Riga. Bei der Parlamentswahl in Lettland hat das Wahlbündnis Vereinigte Liste von Ministerpräsident Kullbergs nach vorläufigen Ergebnissen einen historischen Erfolg erzielt. Die Mitte-Gruppierung sicherte sich 41 der insgesamt 100 Sitze im Parlament Lettlands. Mit klarem Abstand landeten zwei populistische Kräfte auf den beiden folgenden Plätzen. Eine Zusammenarbeit schloss Kullbergs aus. Die Vereinigte Liste kündigte an, zunächst mit ihren bisherigen Partnern sprechen zu wollen. München. Das 191. Münchner Oktoberfest ist Geschichte. Das Finale war wie immer noch einmal besonders stimmungsvoll. In den Festzelten wurden nach Schankschluss zum Teil Wunderkerzen entzündet. Ein emotionaler Abschied nach 16 Tagen, die einen neuen Rekord gebracht haben. 7,4 Millionen Besucher sind beim Oktoberfest gewesen, so viele wie noch nie zuvor. Jetzt beginnt auf der Theresienwiese der Abbau für mehr als 500 Betriebe. Zum Fußball. Die deutsche Männernationalmannschaft hat sich wieder nicht gegen Griechenland durchsetzen können. Das Nations League-Rückspiel in Thessaloniki endete 0:0. Im Hinspiel vor einer Woche hatte das DFB-Team noch 0:1 gegen die Griechen verloren. In der Tabelle bleibt die Mannschaft von Bundestrainer Klopp hinter den Niederlanden und Griechenland auf Platz 3. Das Wetter in Deutschland. In der Nacht im Süden regional Regen, sonst oft klar. In Küstennähe und im Süden 14 bis 10 Grad, sonst einstellige Werte. Der Tag beginnt oft mit Nebel, in Alpennähe auch mit Schauern, sonst Sonne und Wolken. An der See wieder etwas unter 20 Grad, im Südwesten dagegen warm. Am Dienstag und Mittwoch weiter mild, ab Donnerstag kühler. Soweit die Nachrichten. Es ist 0:03 Uhr. Die Verkehrsmeldungen? Im Moment normaler Verkehr auf den Fernstraßen in Bayern. Soweit der Service.

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1: Um 1 Uhr mit Wolfgang Berger. Nach seinem Überraschungsbesuch in Kiew hat Kanzler Merz betont, wie wichtig eine verlässliche Unterstützung für die Ukraine ist. Das liege auch im deutschen Interesse, sagte Merz im Bericht aus Berlin in der ARD. Außerdem sei eine stabile deutsche Regierung für die gesamte Stabilität Europas gerade in diesen turbulenten Zeiten wichtig. Aus Berlin Tim Aßmann.
2: Viele Menschen in Deutschland würden das im Augenblick vielleicht unterschätzen, sagte Merz. Wenn in Sachsen-Anhalt eine Regierung unter Führung der AfD und in Berlin unter Führung der Linken entstehe, sei das kein Beitrag zur Stabilität Deutschlands. Es sei jetzt an uns allen, das Richtige für Deutschland zu tun, um eine Chance zu haben, ein stabiles Land in der Mitte Europas zu bleiben, appellierte der Bundeskanzler. Mit Blick auf die schwarz-rote Bundesregierung erklärte Friedrich Merz, man müsse zusammenbleiben und das Land nach vorne bringen. Er sei fest entschlossen, das zu tun, bekräftigte der Kanzler.
1: Die Unionsfraktion im Bundestag hat einen Vorstoß von Hessens Ministerpräsident Rhein zum Umgang mit der AfD zurückgewiesen. Der CDU-Politiker hatte sich dafür ausgesprochen, der AfD nicht weiter die Vorsitzendenposten in Bundestagsausschüssen zu verwehren. Die parlamentarische Geschäftsführerin der Unionsfraktion Dos Santos Vinz lehnte einen Kurswechsel ab. Es gebe keinen Anspruch auf einen Vorsitz. Die AfD hat das Recht, mehrere Ausschussvorsitzende vorzuschlagen. Allerdings hatten ihre Kandidaten bisher eine Mehrheit verfehlt. Bei schweren Unwettern in Ostspanien sind am Wochenende mindestens 3 Menschen ums Leben gekommen. Eine Person wird noch vermisst. Für die Region Katalonien gilt weiter eine Unwetterwarnung des spanischen Wetterdienstes. Am Samstag waren in der Innenstadt von Barcelona innerhalb von 24 Stunden 190 Liter Niederschlag pro Quadratmeter gefallen. In der Fußball-Nations League hat die DFB-Elf gegen Griechenland einen Sieg verpasst. Das Rückspiel in Thessaloniki endete 0:0 unentschieden. Aus der Sportredaktion André Siems.
3: Das Team von Jürgen Klopp hat vor allen Dingen in der ersten Halbzeit überzeugt, kam immer wieder zu guten Abschlüssen. Jonas Urbich parierte einmal fantastisch gegen Masuras Kopfball, der zu unbedrängt vor ihm und dem deutschen Tor auftauchte. Ein Treffer für die Deutschen von Burkhardt wurde wegen Handspiels von Bischof zurückgepfiffen. In der zweiten Halbzeit war die Partie ausgeglichener, die Deutschen immer noch die dominantere Mannschaft, ohne allerdings zu glänzen. Treu vergab gegen Ende noch eine gute Chance für Deutschland, so blieb es beim 0:0 in Thessaloniki.
1: Das waren die Nachrichten. Das Wetter in Deutschland: wechselnd bewölkt und von der Schwäbischen Alb bis zu den Alpen gebietsweise schauerartiger, vereinzelt gewittriger Regen bei 14 bis 4 Grad. Am Tage überwiegend freundlich, ganz im Norden und Süden jedoch wechselhaft, 17 bis 25 Grad. Dienstag im Norden bewölkt mit Schauern, sonst überwiegend heiter. Es ist jetzt 1:03 Uhr.
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1: Um 2 Uhr mit Wolfgang Berger. Bundeskanzler Merz hat an seine Kolleginnen und Kollegen in der schwarz-roten Koalition appelliert, die Regierung zusammenzuhalten. In der ARD-Sendung Bericht aus Berlin sagte er, alle müssten ein Interesse daran haben, dass Deutschland weiter stabil regiert wird. Aus der Nachrichtenredaktion Janine Artist.
2: Wir müssen in der Regierung zusammenbleiben. Wir müssen das Land nach vorne bringen, sagte Merz. Ganz Europa hänge von der Stabilität in Deutschland ab. Der Kanzler drängte darauf, nun bei den Reformen der Sozialsysteme voranzukommen und bis zum Jahresende die notwendigen Entscheidungen zu treffen, vor allem für die Rentenversicherung. Die Vorschläge dazu lägen gut ausgearbeitet auf dem Tisch. Merz sagte weiter, er hoffe sehr, dass es gelinge, sie so durchzusetzen.
1: Kanzler Merz ist gestern in die Ukraine gereist und hat dem Land weitere Militärhilfen zugesagt. So wollen Deutschland und die Ukraine unter anderem gemeinsam Abfangdrohnen, Raketen mit längerer Reichweite und Satellitentechnik herstellen. Merz wurde von Wirtschaftsministerin Reiche und mehreren Unternehmensvertretern begleitet. Nach Angaben des ukrainischen Präsidenten Selenskyj unterschrieben beide Länder während des Besuchs 15 Vereinbarungen. Er dankte Deutschland als größtem Unterstützer seines Landes. Die neue E-Auto-Prämie ist bisher an 100.000 Antragsteller ausgezahlt worden. Umweltminister Schneider sagte der Bild-Zeitung, das Förderprogramm habe die Erwartungen weit übertroffen. Jedes zusätzliche Elektroauto mache Deutschland unabhängiger von teuren Ölimporten und internationalen Konflikten. Seit Mai kann die Prämie von maximal 6.000 Euro beantragt werden. Die Summe hängt von Fahrzeugeinkommen und Familiengröße ab. Die Regierung will mit dem Programm bis 2029 den Kauf von bis zu 800.000 E-Autos fördern. In der Fußball-Nations League hat die DFB-11 gegen Griechenland einen Sieg verpasst. Das Rückspiel in Thessaloniki endete 0:0 unentschieden. Aus der Sportredaktion André Siems.
3: Das Team von Jürgen Klopp hat vor allen Dingen in der ersten Halbzeit überzeugt, kam immer wieder zu guten Abschlüssen. Jonas Urbich parierte einmal fantastisch gegen Masuras Kopfball, der zu unbedrängt vor ihm und dem deutschen Tor auftauchte. Ein Treffer für die Deutschen von Burkhardt wurde wegen Handspiels von Bischof zurückgepfiffen. In der zweiten Halbzeit war die Partie ausgeglichener, die Deutschen immer noch die dominantere Mannschaft, ohne allerdings zu glänzen. Treu vergab gegen Ende noch eine gute Chance für Deutschland, so blieb es beim 0:0 in Thessaloniki.
1: Das waren die Nachrichten. Das Wetter in Deutschland: wechselnd bewölkt und von der Schwäbischen Alb bis zu den Alpen gebietsweise schauerartiger, vereinzelt gewittriger Regen bei 14 bis 4 Grad. Am Tage überwiegend freundlich, ganz im Norden und Süden jedoch wechselhaft bei 17 bis 25 Grad. 2:03 Uhr.
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